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6: Ich bin Ursula Winkler. Bei einer mutmaßlichen Amokfahrt in der Leipziger Innenstadt sind eine 63-jährige Frau und ein 77-jähriger Mann getötet worden. Viele Menschen wurden verletzt, drei davon schwer. Sachsens Innenminister Schuster sprach von einem Amoktäter. Er soll alleine gehandelt haben. Der Festgenommene sei 33 Jahre alt und deutscher Staatsbürger. Die Polizei geht nach bisherigen Erkenntnissen nicht von einem politischen oder religiösen Tatmotiv aus. Erstmals seit Beginn der Waffenruhe im Irankrieg haben sich die Spannungen am Persischen Golf wieder deutlich zugespitzt. Die Vereinigten Arabischen Emirate meldeten, dass nach einem iranischen Drohnenangriff in einem Industriegebiet der Hafenstadt Fujairah ein Großbrand ausgebrochen ist. US-Präsident Trump betonte, die USA seien militärisch gut aufgestellt.
7: Der Iran versteht die Angriffe auf die Ölanlagen in den Vereinigten Arabischen Emiraten als Vergeltung für die Präsenz von US-Kriegsschiffen in der Straße von Hormuz. Die USA berichten im Gegenzug, mehrere iranische Schnellboote zerstört zu haben, mit der Begründung, der Iran habe die Schiffe unbeteiligter Nationen angegriffen, darunter ein Frachtschiff aus Südkorea. Trump drohte dem Iran mit völliger Vernichtung für den Fall, dass US-Schiffe angegriffen werden. Ansonsten laufe im Iran alles wie am Schnürchen, postete Trump. Tina Eck, USA.
6: Trotz Steuersenkung sind die Spritpreise zuletzt gestiegen. Die Bundesregierung hat die Mineralölwirtschaft deshalb ermahnt, den Tankrabatt auch an die Verbraucher weiterzugeben. Die Branche ist sich aber keiner Schuld bewusst.
8: Der Tankrabatt wirkt voll und ganz, rechnet die Branche vor. Denn auch am Weltmarkt seien die Preise für Diesel und Benzin zuletzt gestiegen. Tenor, freut euch an der Zapfsäule. Ihr müsstet sonst nämlich noch mehr zahlen. Allerdings nicht nur Autofahrer sind gefrustet, auch Verbraucherschützer sind sich sicher. Die Steuersenkung wird nicht komplett von den Konzernen weitergegeben. Und für SPD-Fraktionschef Mirr steht fest, das können wir uns nicht gefallen lassen. Claudia Wächter, Nachrichtenredaktion.
6: Anti-Atomkraft-Initiativen erwarten am Abend den dritten Transport von hochradioaktiven Atommüll aus dem Forschungszentrum Jülich ins Zwischenlager Ahaus. Eine offizielle Bestätigung für den Castor-Transport durch Nordrhein-Westfalen gibt es nicht. Atomkraftgegner planen trotzdem an mehreren Stellen Proteste. Die ersten beiden Transporte waren ohne Zwischenfälle verlaufen.
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9: Aktuell zeigt das Radio Hamburg Regenradar viel Regen, dazu viele Wolken. Der frühe Morgen startet ungemütlich. Später bleibt es überwiegend grau bei einer Tagestopptemperatur von 13 Grad.
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11: Achtung Autofahrer, auf der A27 Walsrode Richtung Bremen steht in der Auffahrt Achim Ost ein Liegenbleiber. In Hamburg ist die Renzelstraße zwischen der Schröderstiftstraße und der Lagerstraße wegen einer Veranstaltung noch bis Donnerstagmorgen in beiden Richtungen gesperrt. Der Radio Hamburg Verkehr für Hamburg, Niedersachsen und Schleswig-Holstein.
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1: Ich bin Ursula Winkler. Bei einer mutmaßlichen Amokfahrt in Leipzig sind 2 Menschen getötet worden. 3 Menschen wurden schwer verletzt. Es gebe viele weitere Verletzte. Sachsens Innenminister Armin Schuster dazu.
2: Wir haben es mit hoher Wahrscheinlichkeit zum Stand jetzt mit einem Einzeltäter zu tun. Und es ist ein Amoktäter. Wir gehen also davon aus, dass Leipzig absolut sicher ist. Man sich auch sicher in der Fußgängerzone wieder bewegen kann. Der Täter ist 33-jähriger deutscher Staatsangehöriger.
1: Landesinnenminister Schuster in Leipzig. Der Verdächtige hatte am frühen Abend mit einem Auto mehrere Menschen angefahren. Er ließ sich widerstandslos festnehmen. Auf eine russische 2-tägige Waffenruhe hat die Ukraine mit einer eigenen Ankündigung reagiert. Der ukrainische Präsident Selenskyj kündigte eine Waffenruhe bereits ab Mittwoch an. Bis dahin sei noch genügend Zeit, die Einstellung des Feuers zu gewährleisten. Sie würden ab diesem Zeitpunkt spiegelbildlich handeln, fügte Selenskyj hinzu. Zuvor hatte auch das russische Verteidigungsministerium eine Waffenruhe angekündigt, allerdings erst für Freitag und Samstag. Kurz vor ihrem ersten Jahrestag steckt die schwarz-rote Koalition im Umfragetief. Kanzler Merz und die SPD ringen darum, wer wen blockiert. Merz löste mit einem Aufruf an die SPD zu mehr Kompromissbereitschaft Unmut beim Koalitionspartner aus.
3: Wir können Kompromiss, das habe man bewiesen, sagt die SPD und ist wenig angetan von Merz' Forderungen. Es brodelt also weiter, man streitet, wer wen blockiert und damit auch die schwierigen Reformprojekte der Regierung. Aber aus allen Ecken hört man, wir müssen uns zusammenraufen. Die Mehrheit der Wähler glaubt allerdings nicht daran, dass die Koalition noch lange hält. Luft verschaffen würde Schwarz-Rot Wirtschaftswachstum, aber das ist auch nicht in Sicht. Claudia Wächter, Nachrichtenredaktion.
1: Anti-Atomkraft-Initiativen erwarten am Abend den dritten Transport von hochradioaktiven Atommüll aus dem Forschungszentrum Jülich ins Zwischenlager Ahaus. Eine offizielle Bestätigung für den Castor-Transport durch Nordrhein-Westfalen gibt es nicht. Atomkraftgegner planen trotzdem an mehreren Stellen Proteste. Die ersten beiden Transporte waren ohne Zwischenfälle verlaufen.
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4: In den nächsten Stunden zieht über Hamburg immer wieder der Regen durch. Dazu viele Wolken bei Temperaturen um die 7 Grad. Der Start in den Tag wird nass und grau. Später bleibt es wechselhaft mit einer Tagestop-Temperatur von 13 Grad.
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6: Achtung Autofahrer, auf der A27 Walsrode Richtung Bremen steht in der Auffahrt Achim Ost ein Liegenbleiber. In Hamburg ist die Renzelstraße zwischen der Schröderstiftstraße und der Lagerstraße wegen einer Veranstaltung noch bis Donnerstagmorgen in beiden Richtungen gesperrt. Der Radio Hamburg Verkehr für Hamburg, Niedersachsen und Schleswig-Holstein.
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3: Ich bin Ursula Winkler. Bei einer mutmaßlichen Amokfahrt in Leipzig sind 2 Menschen getötet worden. 3 Menschen wurden schwer verletzt. Es gebe viele weitere Verletzte. Sachsens Innenminister Armin Schuster dazu.
4: Wir haben es mit hoher Wahrscheinlichkeit zum Stand jetzt mit einem Einzeltäter zu tun. Und es ist ein Amoktäter. Wir gehen also davon aus, dass Leipzig absolut sicher ist. Man sich auch sicher in der Fußgängerzone wieder bewegen kann. Der Täter ist 33-jähriger deutscher Staatsangehöriger.
3: Landesinnenminister Schuster in Leipzig. Der Verdächtige hatte am frühen Abend mit einem Auto mehrere Menschen angefahren. Er ließ sich widerstandslos festnehmen. Auf eine russische 2-tägige Waffenruhe hat die Ukraine mit einer eigenen Ankündigung reagiert. Der ukrainische Präsident Zelensky kündigte eine Waffenruhe bereits ab Mittwoch an. Bis dahin sei noch genügend Zeit, die Einstellung des Feuers zu gewährleisten. Sie würden ab diesem Zeitpunkt spiegelbildlich handeln, fügte Zelensky hinzu. Zuvor hatte auch das russische Verteidigungsministerium eine Waffenruhe angekündigt, allerdings erst für Freitag und Samstag. Kurz vor ihrem ersten Jahrestag steckt die schwarz-rote Koalition im Umfragetief. Kanzler Merz und die SPD ringen darum, wer wen blockiert. Merz löste mit einem Aufruf an die SPD zu mehr Kompromissbereitschaft Unmut beim Koalitionspartner aus.
5: Wir können Kompromiss, das habe man bewiesen, sagt die SPD und ist wenig angetan von Merz' Forderungen. Es brodelt also weiter, man streitet, wer wen blockiert und damit auch die schwierigen Reformprojekte der Regierung. Aber aus allen Ecken hört man, wir müssen uns zusammenraufen. Die Mehrheit der Wähler glaubt allerdings nicht daran, dass die Koalition noch lange hält. Luft verschaffen würde Schwarz-Rot Wirtschaftswachstum, aber das ist auch nicht in Sicht. Claudia Wächter, Nachrichtenredaktion.
3: Anti-Atomkraft-Initiativen erwarten am Abend den 3. Transport von hochradioaktiven Atommüll aus dem Forschungszentrum Jülich ins Zwischenlager Ahaus. Eine offizielle Bestätigung für den Castor-Transport durch Nordrhein-Westfalen gibt es nicht. Atomkraftgegner planen trotzdem an mehreren Stellen Proteste. Die ersten beiden Transporte waren ohne Zwischenfälle verlaufen.
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6: Aktuell zeigt das Radio Hamburg Regenradar viel Regen, dazu viele Wolken. Der frühe Morgen startet ungemütlich. Später bleibt es überwiegend grau bei einer Tagestoptemperatur von 13 Grad.
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9: Achtung Autofahrer, auf der A27 Walsrode Richtung Bremen steht in der Auffahrt Achim Ost ein Liegenbleiber. In Hamburg ist die Renzelstraße zwischen der Schröderstiftstraße und der Lagerstraße wegen einer Veranstaltung noch bis Donnerstagmorgen in beiden Richtungen gesperrt. Der Radio Hamburg Verkehr für Hamburg, Niedersachsen und Schleswig-Holstein.
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1: Ich bin Ursula Winkler. In Leipzig ist ein Auto in eine Menschenmenge gefahren. Es gibt 2 Tote und 3 Schwerverletzte. Der Fahrer wurde festgenommen. Sachsens Ministerpräsident Kretschmer geht von einer mutmaßlichen Amokfahrt aus.
2: Er werde alles daran setzen, die Tat schnell und vollständig aufzuklären. Sachsen halte zusammen, betonte der Landeschef. Ein Auto war vom zentralen Augustusplatz in der Leipziger Innenstadt in eine Fußgängerzone gerast. Dabei kollidierte das Fahrzeug mit mehreren Menschen. Die Hintergründe der Tat sind aktuell unklar. Der mutmaßliche Täter befindet sich in Polizeigewahrsam. Bei ihm soll es sich um einen 33-jährigen Deutschen handeln. Er ließ sich widerstandslos festnehmen. Tanja Wagner, Nachrichtenredaktion.
1: Erst kündigt Moskau eine Waffenruhe an, dann auch Kiew. Der ukrainische Präsident Zelensky will bereits ab morgen die Waffen schweigen lassen. Sie würden ab diesem Zeitpunkt spiegelbildlich handeln, sagte er. Zuvor hatte das russische Verteidigungsministerium bereits eine Waffenruhe angekündigt, allerdings erst für Freitag und Samstag. Im Irankrieg haben sich die Spannungen am Persischen Golf wieder deutlich zugespitzt. Die Vereinigten Arabischen Emirate meldeten einen Großbrand in einem Industriegebiet in der Hafenstadt Fujairah nach einem iranischen Drohnenangriff. US-Präsident Trump betonte, die USA seien militärisch gut aufgestellt.
3: Der Iran versteht die Angriffe auf die Ölanlagen in den Vereinigten Arabischen Emiraten als Vergeltung für die Präsenz von US-Kriegsschiffen in der Straße von Hormuz. Die USA berichten im Gegenzug, mehrere iranische Schnellboote zerstört zu haben, mit der Begründung, der Iran habe die Schiffe unbeteiligter Nationen angegriffen, darunter ein Frachtschiff aus Südkorea. Trump drohte dem Iran mit völliger Vernichtung für den Fall, dass US-Schiffe angegriffen werden. Ansonsten laufe im Iran alles wie am Schnürchen, postete Trump. Tina Eck, USA.
1: Verkehrsminister Schnieder hält den Tankrabatt für sinnvoll und schließt eine Verlängerung nicht grundsätzlich aus. Der Tankrabatt sei eine richtige Entscheidung, sagte er dem Redaktionsnetzwerk Deutschland. Seit dem 1. Mai gilt für 2 Monate eine Steuersenkung für Benzin und Diesel von knapp 17 Cent pro Liter. Bundesregierung und Kartellamt fordern von der Mineralölwirtschaft, die Steuersenkung vollständig an die Autofahrer weiterzureichen.
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4: In den nächsten Stunden zieht über Hamburg immer wieder der Regen durch. Dazu viele Wolken bei Temperaturen um die 7 Grad. Der Start in den Tag wird nass und grau. Später bleibt es wechselhaft mit einer Tagestop-Temperatur von 13 Grad.
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6: Achtung Autofahrer, auf der A27 Walsrode Richtung Bremen steht in der Auffahrt Achim Ost ein Liegenbleiber. In Hamburg ist die Renzelstraße zwischen der Schröderstiftstraße und der Lagerstraße wegen einer Veranstaltung noch bis Donnerstagmorgen in beiden Richtungen gesperrt. Der Radio Hamburg Verkehr für Hamburg, Niedersachsen und Schleswig-Holstein.
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2: Ich bin Ursula Winkler. In Leipzig ist ein Auto in eine Menschenmenge gefahren. Es gibt 2 Tote und 3 Schwerverletzte. Der Fahrer wurde festgenommen. Sachsens Ministerpräsident Kretschmer geht von einer mutmaßlichen Amokfahrt aus.
3: Er werde alles daran setzen, die Tat schnell und vollständig aufzuklären. Sachsen halte zusammen, betonte der Landeschef. Ein Auto war vom zentralen Augustusplatz in der Leipziger Innenstadt in eine Fußgängerzone gerast. Dabei kollidierte das Fahrzeug mit mehreren Menschen. Die Hintergründe der Tat sind aktuell unklar. Der mutmaßliche Täter befindet sich in Polizeigewahrsam. Bei ihm soll es sich um einen 33-jährigen Deutschen handeln. Er ließ sich widerstandslos festnehmen. Tanja Wagner, Nachrichtenredaktion.
2: Erst kündigt Moskau eine Waffenruhe an, dann auch Kiew. Der ukrainische Präsident Zelensky will bereits ab morgen die Waffen schweigen lassen. Sie würden ab diesem Zeitpunkt spiegelbildlich handeln, sagte er. Zuvor hatte das russische Verteidigungsministerium bereits eine Waffenruhe angekündigt, allerdings erst für Freitag und Samstag. Im Irankrieg haben sich die Spannungen am Persischen Golf wieder deutlich zugespitzt. Die Vereinigten Arabischen Emirate meldeten einen Großbrand in einem Industriegebiet in der Hafenstadt Fujairah nach einem iranischen Drohnenangriff. US-Präsident Trump betonte, die USA seien militärisch gut aufgestellt.
4: Der Iran versteht die Angriffe auf die Ölanlagen in den Vereinigten Arabischen Emiraten als Vergeltung für die Präsenz von US-Kriegsschiffen in der Straße von Hormuz. Die USA berichten im Gegenzug, mehrere iranische Schnellboote zerstört zu haben, mit der Begründung, der Iran habe die Schiffe unbeteiligter Nationen angegriffen, darunter ein Frachtschiff aus Südkorea. Trump drohte dem Iran mit völliger Vernichtung für den Fall, dass US-Schiffe angegriffen werden. Ansonsten laufe im Iran alles wie am Schnürchen, postete Trump. Tina Eck, USA.
2: Verkehrsminister Schnieder hält den Tankrabatt für sinnvoll und schließt eine Verlängerung nicht grundsätzlich aus. Der Tankrabatt sei eine richtige Entscheidung, sagte er dem Redaktionsnetzwerk Deutschland. Seit dem 1. Mai gilt für 2 Monate eine Steuersenkung für Benzin und Diesel von knapp 17 Cent pro Liter. Bundesregierung und Kartellamt fordern von der Mineralölwirtschaft, die Steuersenkung vollständig an die Autofahrer weiterzureichen.
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5: Aktuell zeigt das Radio Hamburg Regenradar viel Regen, dazu viele Wolken. Der frühe Morgen startet ungemütlich. Später bleibt es überwiegend grau bei einer Tagestop-Temperatur von 13 Grad.
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8: Achtung Autofahrer, auf der A27 Walsrode Richtung Bremen steht in der Auffahrt Achim Ost ein Liegenbleiber. In Hamburg ist die Renzelstraße zwischen der Schröderstiftstraße und der Lagerstraße wegen einer Veranstaltung noch bis Donnerstagmorgen in beiden Richtungen gesperrt. Der Radio Hamburg Verkehr für Hamburg, Niedersachsen und Schleswig-Holstein.
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0: Guten Morgen, hier ist eure Radiobook Morning Show für ganz viele Mega-Hits. Auch Loy hat heute Morgen Bereitschaftsdienst. Das Beste von heute aktiviert euren Dienstagmorgen direkt nach diesen News. 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
2: Ich bin Ursula Winkler. Bei einer mutmaßlichen Amokfahrt in der Leipziger Innenstadt sind eine 63-jährige Frau und ein 77-jähriger Mann getötet worden. Viele Menschen wurden verletzt, 3 davon schwer. Sachsens Innenminister Schuster sprach von einem Amoktäter. Er soll alleine gehandelt haben. Der Festgenommene sei 33 Jahre alt und deutscher Staatsbürger. Die Polizei geht nach bisherigen Erkenntnissen nicht von einem politischen oder religiösen Tatmotiv aus. Erst kündigt Moskau eine Waffenruhe an, dann auch Kiew. Der ukrainische Präsident Zelensky will bereits ab morgen die Waffen schweigen lassen. Sie würden ab diesem Zeitpunkt spiegelbildlich handeln, sagte er. Zuvor hatte das russische Verteidigungsministerium bereits eine Waffenruhe angekündigt, allerdings erst für Freitag und Samstag.
3: Das gab es in 4 Jahren Ukraine-Krieg noch nicht. Zeitlich versetzte Waffenruhen. Erst will die Ukraine morgen und übermorgen nicht schießen, Russland will am Freitag und Samstag stillhalten. Dann wird in Russland der Tag des Sieges gefeiert. Die Ukraine gibt damit keine Garantie für die Militärparade in Moskau ab. Doch Russland hat für den Fall von Angriffen mit Vergeltung gedroht. Es ist doch unwahrscheinlich, dass Kiew so etwas plant. Zelensky geht es darum, über Waffenruhen wieder in Friedensgespräche zu kommen. Friedemann Kohler, Nachrichtenredaktion.
2: Trotz Steuersenkung sind die Spritpreise zuletzt gestiegen. Die Bundesregierung hat die Mineralölwirtschaft deshalb ermahnt, den Tankrabatt auch an die Verbraucher weiterzugeben. Die Branche ist sich aber keiner Schuld bewusst.
4: Der Tankrabatt wirkt voll und ganz, rechnet die Branche vor. Denn auch am Weltmarkt seien die Preise für Diesel und Benzin zuletzt gestiegen. Tenor, freut euch an der Zapfsäule. Ihr müsstet sonst nämlich noch mehr zahlen. Allerdings nicht nur Autofahrer sind gefrustet, auch Verbraucherschützer sind sich sicher. Die Steuersenkung wird nicht komplett von den Konzernen weitergegeben. Und für SPD-Fraktionschef Mirsch steht fest, das können wir uns nicht gefallen lassen. Claudia Wächter, Nachrichtenredaktion.
2: Knapp ein Jahr nach der Bundestagswahl wählen die Unionsabgeordneten heute ihre Führung neu. Als Fraktionschef stellt sich wieder Jens Spahn zur Wahl. Mit einer Gegenkandidatur ist nicht zu rechnen. Bei der letzten Wahl bekam Spahn gut 91% der Stimmen. Wie groß sein Rückhalt in der Fraktion heute ist, wird sich bei der Wahl am Nachmittag zeigen.
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0: Lea ist Montag wieder für euch da. Das Radio Hamburg Wetter kommt für euch von dir, André.
5: Das heißt ja immer, dass Autos nicht so wirklich sauber werden, wenn es regnet. Ne? Aber trotzdem, diesen ganzen Pollenmist, der auf den Autos lag, der wird ja doch mal jetzt beiseite gespült. Es regnet. Allerdings gibt es dann so ab dem frühen Morgen, denn so ab 10 Uhr circa, keinen Regen mehr. Das sollte dann trocken bleiben. 13 Grad heute maximal, 9 messen wir aktuell in der City. 10 habt ihr in Geesthacht, 9 in Seevetal und morgen dann nochmal Copy-Paste. Schauerwolken zwischendurch, aber auch mal Sonne bei maximal 13 Grad.
0: Und jetzt für eure Sicherheit der Radio Hamburg Verkehr mit der Edeka-App. Stop and Go auf der A1 Hamburg Richtung Bremen. 2 Kilometer zwischen Dreieck Norderelbe und Moorfleet. Plant hier 10 Minuten mehr ein. Und andere Seite A1 Lübeck Richtung Hamburg. 3 Kilometer zwischen Dreieck Südost und Dreieck Norderelbe. Hier braucht ihr gerade 15 Minuten Geduld. Der Radio Hamburg Verkehr für Hamburg, Niedersachsen und Schleswig-Holstein.
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0: Guten Morgen!
5: Ja, moin!
0: Hier ist Radio Hamburg, euer offizieller Ausrüster für ganz viele Megahits. Euer Musiksender Nummer 1 mit dem Besten von heute, Loy Red Eyes. Und singt doch mal mit jetzt bei euch in eurer Küche oder im Auto auf dem Weg von eurer Nachtschicht nach Hause bei Jason Derulo und Acapulco.

0: Guten Morgen.
1: Moinsen.
0: Eure Morningshow hier um 5.13 Uhr. Lea ist nächsten Montag wieder für euch da. Das Wetterupdate von dir, André. Ja,
1: 60 Minuten Sonne bekommen wir heute auf jeden Fall noch. Bis circa 10 Uhr immer wieder etwas Regen. Dann ist es aber trocken bei 13 Grad. Aktuell messen wir 9.
0: Jo, und Radiomuck Musikexperte Tim Gaffron, Halbmensch, Halbmegahit. Du hast den Sommer für eure Ohren.
2: Tatsächlich, darunter Musik aus Norderstedt. Auf Englisch aber gesungen, ist eigentlich ein Singer-Songwriter. Klingt aber schon ein bisschen sommerlich, finde ich, von Mystesy, die Nummer Sometimes I Love You.
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2: Ja, also da könnt ihr euch tierisch drauf freuen. Mhm. Und dann gibt's ja noch einen ganz besonderen Titel von zwei Frauen, die sich zusammengetan haben.
0: 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Also ich habe Madonna blockiert.
1: Ja, klar.
0: Aber sie nicht.
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0: Ja, wünsche euch ganz viel Spaß. Für euch schon getestet und für gut befunden. Louis Capaldi jetzt für ganz viele Mega-Hits bei eurem Musiksender Nummer 1 mit Forget Me. Yeah, yeah.

0: großartig.
1: Oh, ja.
0: Guten Morgen, hier ist eure Radio Hamburg Morning Show um 5.26 Uhr. Ihr wacht gerade auf in eurer Dua Lipa Bettwäsche. Das passt. Stunde für euch dabei mit Physical und das Beste von heute natürlich auch mit unserer Hamburgerin Tiffany Harris. Jo, und wir wollen euch Felix Jähn Fanclub gründen. Der kommt garantiert noch zu euch gleich noch vor 5.30 Uhr mit Pride.
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0: Guten Morgen. Moin. Es ist ja wohl 5.30 Uhr.
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0: Schaut doch heute auf dem Weg zu eurer Arbeit ein paar Mal öfter vom Handy hoch. Nicht, dass ihr aus Versehen in Boxweltmeister Wladimir Klitschko reinlauft. Ja. Oh. Er ist einer der Redner auf dem OMR-Festival, das heute in Hamburg in den Messehallen startet. Online-Marketing-Rockstars. Das große Treffen der Digitalbranche. Dabei auch Independence-Day-Regisseur Roland Emmerich und Heidi Klum. Die habe ich heute Morgen schon getroffen und sie hat mich begrüßt wie immer.
2: Ich habe heute leider kein Foto für dich.
0: Oh. So, die nächsten Nachrichten gibt's für euch um 6 und das Radio Hamburg Wetter.
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0: Wir bekommen. Sekunde, darf ich dich kurz ansagen?
3: Ja, sehr gerne,
0: Sau, wer du bist. Ne? Okay, also Lea hat Urlaub, die ist Montag wieder da, dafür mit dem Radio Hamburg-Wetter im Studio André.
3: Das wäre aber auch, glaube ich, besser, wenn keiner weiß, wer ich bin, weil ich kann nur sagen, es regnet gerade. Aber die gute Nachricht auf jeden Fall, und dann dürft ihr wieder wissen, wer ich bin. Es gibt heute noch Sonne für euch. Eine Stunde nämlich über den Tag verteilt, Tagestoptemperatur 13 Grad. Dazu gibt es aktuell bei uns in der Schwitaler Straße 9 Grad, genauso in Bad Oldesloe. Norderstedt 8 Grad. Morgen auch nochmal viele Wolken, ein bisschen Regen. Wir hoffen auf Sonne bei auch morgen maximal 13 Grad.
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0: Für eure Sicherheit der Radio Hamburg Verkehr mit der Edeka-App. Zwei Meldungen haben wir für euch. Einmal Achtung Autofahrer, eine ungesicherte Unfallstelle auf der A7 Flensburg Richtung Hamburg, kurz vor dem Stellingentunnel. Und das Blitzer-Update. Vielen Dank an Radio Hamburg-Hörer Andreas. Meldet den ersten Blitzer des Morgens Kurt Schumacher Allee stadteinwärts, kurz vor der Brockestraße. Der Radio Hamburg Verkehr für Hamburg, Niedersachsen und Schleswig-Holstein.
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0: Guten Morgen.
3: Ja, moin.
0: Tiffany Harris aus Hamburg ist für euch dabei mit dem Besten von heute. Vertigo und Dua Lipa veredelt jetzt euren Start in eurem Dienstagmorgen mit Physical.

0: So, Dankeschön, WhatsApp an Tiffany Harris ist raus.
1: Super.
0: Das Beste von heute bei eurem Musiksender Nummer 1. 5:38 Uhr. Guten Morgen. Schön, dass ihr dabei seid mit eurem ersten Kaffee eures Dienstagmorgens. Und ab heute wird's kuschelig für euch in Hamburg. Zehntausende kommen zum Start der Digitalmesse OMR Online Marketing Rockstars. Mhm. Heidi Klum ist auch dabei. Regisseur Roland Emmerich. Viele Promis. Um 10 geht's los. Ist ja übersichtlich in 4 Stunden und gut 20 Minuten. Mhm. Viele von euch machen sich jetzt schon mal schick im Bad.
1: Für Heidi?
0: Jo, und für alle Marketingmenschen, die gerade zum ersten Mal hier in Hamburg sind. Das ist unsere Stadt. Der Radiomoderator Isaac rappt das mal für euch durch.
2: Ey, ey, yeah, okay, yeah, yeah, let's go. USP ist der Hafen, Europas Tor zur Welt, Container voller Cashflow, global aufgestellt. 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Elbe als Backbone, wir streamen den Trade und die Stadt wächst weiter, perfekt gebrandet und made. Olympium, wie sie ihr gehen, all in auf Vision, Hamburg als Case Studies für Business Perfection.
0: Sehr gut. Also viel Spaß bei der OMR und viel Spaß jetzt mit 30 Seconds to Mars bei eurem Musiksender Nummer 1.

0: Morgen.
1: Ja, moin.
2: Das ist eure Radio Morgen Morning Show, 5.42 Uhr. Achtung, Autofahrer, da ist eine ungesicherte Unfallstelle auf der A7 Flensburg Richtung Hamburg zwischen dem Dreieck Nordwest und Stellingen. Der Radio Morgen Verkehr mit der Edeka-App. Lea, nächsten Montag wieder für euch da, dann bist du zurück aus dem Urlaub. Das Wetterupdate von dir, André.
3: Ja, schneller Check beim Regenradar zeigt, da sind noch dicke Wolken unterwegs. Es wird immer wieder mal nass, aber wenn ihr das Haus verlasst, denkt auch dran, nicht nur die dicke Regenjacke. Es gibt nämlich so ab 10 Uhr dann keinen Regen mehr. Die Sonne kommt auch noch mal raus heute bei maximal 13 Grad.
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0: Guten Morgen.
1: Ja, moin.
0: Ihr singt doch gleich bei Alex Warren mit in eurem Badezimmer um 5:49.
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0: Morgen, hier ist eure Radio Amok Morning Show. Moin. Um 5.55 Uhr. Shawn Mendes freut sich schon auf euch. Gesagt, für die nächste halbe Stunde überprüft doch mal, ob er wirklich kommt. Dabei auch das Beste von heute für euren Dienstagmorgen mit Leonie. Und nur bis 6 Zeit haben Echo Smith, deswegen kommen sie garantiert noch bei eurem Musiksender Nummer 1 für ganz viele Mega-Hits mit Cool Kids.
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0: Hier ist eure Radio Hamburg Morning Show. In dieser Woche gibt es für euch in Hamburg das große Gratis-Shoppen und ihr seid dabei schon in 10 Minuten. Es ist 6 Uhr.
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2: Guten Morgen. Amokfahrt in Leipzig. Digitalmesse OMR startet. Meist bewölkt heute bei maximal 13 Grad. Nach der Amokfahrt eines 33-jährigen Deutschen gestern Abend in der Leipziger Innenstadt soll der Täter heute einem Haftrichter vorgeführt werden. Er hatte eine 63-jährige Frau und einen 77-jährigen Mann getötet. Ursula Winkler.
3: Am frühen Abend schießt plötzlich ein weißes Auto durch eine Fußgängerzone auf den Marktplatz. Viele Menschen werden angefahren. Rettungskräfte kümmern sich schnell um etliche Verletzte. Als die Polizei eintrifft, sitzt der Fahrer noch im Wagen. Der 33-jährige Deutsche lässt sich widerstandslos festnehmen. Nach bisherigen Erkenntnissen gehen die Ermittler nicht von einem politischen oder religiösen Tatmotiv aus.
2: Zur Digital- und Online-Marketing-Messe OMR werden heute und morgen wieder rund 70.000 Besucher in den Hamburger Messehallen erwartet. Zu den Höhepunkten heute zählen die Auftritte des ehemaligen Boxweltmeisters Wladimir Klitschko und von Hollywood-Regisseur Roland Emmerich. Morgen werden unter anderem Heidi Klum und der einstige Footballstar Tom Brady auf der Hauptbühne erwartet. Bundesregierung und Bundeskartellamt fordern die Mineralölwirtschaft auf, den Tankrabatt vollständig an die Autofahrer weiterzureichen. Die Konzerne sagen, das würden sie schon tun, nur seien die Preise am Weltmarkt zuletzt gestiegen. Verkehrsminister Schnieder hat den Tankrabatt im Gespräch mit dem Redaktionsnetzwerk Deutschland unterdessen verteidigt. Viele seien aufs Auto angewiesen und daher sei die Absenkung der Steuer auf Benzin und Diesel sinnvoll. US-Präsident Trump hat dem Iran erneut mit Vernichtung gedroht. Zuvor hatte Iran als Ölanlagen in den Vereinigten Arabischen Emiraten angegriffen und in Brand gesetzt. Tina Eck.
4: Der Iran versteht die Angriffe auf die Ölanlagen als Vergeltung für die Präsenz von US-Kriegsschiffen in der Straße von Hormuz. Die USA berichten im Gegenzug, mehrere iranische Schnellboote zerstört zu haben, mit der Begründung, der Iran habe die Schiffe unbeteiligter Nationen angegriffen, darunter ein Frachtschiff aus Südkorea.
2: Das waren die Nachrichten aus Hamburg, Deutschland und der Welt.
0: Lea ist nächste Woche Montag für euch zurück aus dem Urlaub im Studio mit dem Radio Hamburg Wetter für euch, André.
5: Ja, das dicke Regenband auf unserem Radar zieht so langsam ab. Also bis 10 Uhr sollte es überall trocken sein. Jetzt habt ihr bei euch in Stade, Itzehoe auf jeden Fall schon mal so ein paar Regenpausen. Es gibt heute 13 Grad und den Tag über sollte das ja dann trocken sein. Aktuell messen wir bei uns in der City noch 9 Grad. Gestacht, ihr seid schon bei 10 Grad, Seevetal auch noch 9 Grad. Morgen, Copy-Paste, was das Wetter betrifft. Also auch nochmal viele Wolken, etwas Regen möglich bei maximal 13 Grad.
0: Und jetzt für eure Sicherheit, der Radio Hamburg Verkehr mit der Edeka-App. Gibt es noch was vom Blitzer-Update für euch? Kurt Schumacher, die Stadt einwärts, Blitz ist kurz vor der Brockestraße. Der Radio Hamburg Verkehr für Hamburg, Niedersachsen und Schleswig-Holstein.
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0: Guten Morgen.
5: Ja, moin.
0: Leonie mit Don't Worry. Als Kinofilm wäre das ein Blockbuster. Ihr hört es gleich, das Beste von heute. Vorher noch Shawn Mendes, Musiksender Nummer 1 mit Why, Why, Why.

0: Guten Morgen.
1: Ja, moin.
0: Hier ist eure Radiomuck Morning Show. Ja, was auch sonst um 6.09 Uhr. Und ihr geht shoppen for free in dieser Woche in der Marktplatzgalerie in Bramfeld. Ihr sitzt dort nichtsahnend beim Friseur.
2: Sie haben gerade hier schön Ihre Haare machen lassen.
3: Ja, waschen und schneiden.
2: Waschen und schneiden. Was kostet das ungefähr?
3: Das weiß ich noch nicht. Das werde ich gleich erfahren dann.
2: Das werden Sie gar nicht erfahren.
3: Nein.
2: Sage ich Ihnen, nee. Weil das ist alles for free.
3: Ah.
2: Mit der Marktplatzgalerie zahlen wir das.
3: Oh, Wahnsinn.
2: Heute einfach mal Haarschnitt auf uns.
3: Glückstag.
2: Ja, oder?
3: Ja, dann vielen Dank.
0: Ja, so einfach ist das. Überraschen euch unsere Radiomuck-Reporter, zahlt ihr nichts, so wie gerade eben Herr Niklas aus unserem Morningshow-Team. Alle Infos findet ihr natürlich auch online auf unserer Website. Und während ihr euer Shopping plant, singt Ava Max für euch. Frau Max, Dankeschön. Love and Myself bei eurem Musiksender Nummer 1.

0: Frau Max ist fertig, geht jetzt erstmal duschen und hat wirklich alles geleistet mit Love and Myself für euren perfekten Start in euren Dienstagmorgen mit Radio Hamburg. Lea nächsten Montag wieder zurück aus dem Urlaub und mit dem Radio Hamburg Wetter-Update für euch im Studio, André.
1: Ganz wichtig, die wichtigsten 7 Buchstaben für heute, das Wort trocken buchstabieren. Ab 10 Uhr sollte nämlich nichts mehr runterkommen an Regen, also wenn es jetzt bei euch gerade noch nass ist. 9 Grad messen wir gerade in der City und auch wenn es heute bewölkt ist, es geht auf 13 Grad hoch.
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0: Bambi mehrere Bamben, ist richtig, ne?
1: Korrekt.
0: Achtung, Autofahrer, es sind Rehe auf der A7 Hamburg-Flensburg zwischen Bad Bramstedt und Großen Aspe. Das ist um 6.22 Uhr der Radio Hamburg Verkehr mit der Edeka-App und das sind die Disco Boys aus Hamburg. Garantiert für euch dabei in der nächsten halben Stunde bei eurem Musiksender Nummer 1 auch das Beste von heute mit BTS. Und auch nach ihrem großartigen Radiaburg-Schulkonzert freut ihr euch doch jeden Morgen auf Aus. Dies garantiert noch vor 6.30 Uhr für ganz viele Mega-Hits mit Electrified.
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0: Guten Morgen. Hier Moin. Ist eure Radio Hamburg Morning Show. Und ihr wisst natürlich, heute ist in Hamburg für die OMR der Startschuss. Ey, da wurde gespart. Online-Marketing Rockstars ist die Messe für euch Online-Marketing-Macher und sie bringt euch diese ganze OMR näher.
1: Moin Leute, Moin. Hier ist eure Marketing-Omi, Oma R. Gleich erkläre ich euch, was Customer Journey ist.
0: Ja, Oma R zu OMR hört ihr in weniger als 10 Minuten. Es ist 6.30 Uhr.
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3: Guten Morgen, ich bin Rainer Hirsch. Nach der Amokfahrt gestern Abend in der Innenstadt von Leipzig soll der Täter heute vor den Haftrichter. Der 33-jährige Deutsche hatte eine 63-jährige und einen 77-jährigen getötet und viele Menschen verletzt. Die Polizei geht bislang nicht von einem politischen oder religiösen Motiv aus. Heute Vormittag startet die Digitalmesse OMR in den Hamburger Messehallen. Dazu werden rund 70.000 Besucher erwartet. Heute soll unter anderem der ehemalige Boxweltmeister Wladimir Klitschko auftreten, morgen Heidi Klum. Bei einer Explosion in einer Feuerwerksfabrik in der zentralchinesischen Stadt Liuyang sind mindestens 21 Menschen ums Leben gekommen. 61 sind verletzt, wie die staatliche Nachrichtenagentur berichtet. Die Unglücksursache ist demnach noch nicht bekannt. Liuyang gilt als Chinas Feuerwerkshochburg. Etliche Hersteller haben dort ihre Fabriken.
0: Die nächsten Nachrichten haben wir für euch um 7 und Lea am Montag aus dem Urlaub zurück, dafür im Studio mit dem Radio Hamburg Wetter. André.
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5: Ja, heute 13 Grad, dazu immer wieder ein bisschen Regen. Wenn ihr jetzt also aus dem Fenster guckt und überlegt, was ziehe ich denn an, wenn ich gleich zur Arbeit gehe? Ja, vielleicht irgendwas, was euch vom Regen schützt, aber das werdet ihr nachher irgendwie nach Hause tragen müssen über den Arm, weil dann ist es wieder trocken. 13 Grad sollen wir heute bekommen. Die Sonne ist immer wieder mal ganz kurz mit dabei. Morgen das gleiche Spiel, auch da Sonne, Regen, Wolken bei maximal 13 Grad.
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0: Für eure Sicherheit der Radio Hamburg Verkehr mit der Edeka-App. Achtung Autofahrer, immer noch Rehe auf der A7 Hamburg-Flensburg zwischen Bad Bramstedt und Großen Aspe. Und das Blitzer-Update. Der erste Blitzer des Dienstagmorgens steht auf der Kurt-Schumacher-Allee stadteinwärts kurz vor der Brockestraße. Der Radio Hamburg Verkehr für Hamburg, Niedersachsen und Schleswig-Holstein.
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0: Oh, guten Morgen.
5: Ja, moin.
0: Ja, vor der Arbeit kommt das Vergnügen. Das wisst ihr doch. Wir freuen uns alle zusammen auf die Disco Boys aus Hamburg mit Manfred Mann's Earth Band For You. Und das Beste von heute kommt direkt von BTS. K-Pop für euren Dienstagmorgen mit Swim.

0: Guten Morgen.
1: Moinsen.
0: Hier ist eure Radio Hamburg Morning Show 6:39 und ihr wisst doch Bescheid. Heute und morgen wird es um unsere Messehallen gut voll. Auch eure Bahn wird gut voll sein. 70.000 Fans wollen alle in die U1. Kommt zur Digitalmesse OMR Online Marketing Rockstars. Ihr guckt Promis ab heute, sammelt Autogramme. Ich schreibe ja Autogramme hinterher meistens nochmal ins Reine. Die Sauklaue kann ja meistens keiner lesen. Heidi Klum kommt morgen.
2: Aber nur eine kann Germany's Next Topmodel werden.
0: Ja, und sie wird erstmal zur Top-Oma hier, zur OMR.
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4: Was bitte ist Customer Journey? Ihr kennt das aus dem Supermarkt. Willst eigentlich nur Butter kaufen, aber 5 Minuten später hast du Erdbeeren, Sahne, Kuchenboden und noch Blümchen servierten im Einkaufskorb, als würde gleich die ganze Hegelgruppe zum Kaffee kommen. Das ist die Kundenreise. Erst hat man nur die Butter auf dem Zettel und dann kommst du an dem 12er-Set Tupperdosen vorbei. Denkst, geil, brauch ich. Und weg ist die Kohle. Checkt ihr? Wusst ich doch. 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

0: Morgen. Ihr hört Radio Moin. Hier ist eure Morningshow um 6.42 Uhr. Lea ist für euch ab Montag wieder zurück aus dem Urlaub. Das Wetterupdate mit dir, André.
1: Pinneberg, Bagdeheide, Wedel, Norderstedt, überall 8 Grad aktuell. Bei uns auch in der City genauso. Es gibt heute 13 Grad, bis ungefähr 10 Uhr immer wieder mal ein bisschen Regen. Dann ist es trocken, das ist ganz wichtig. Also trocken ab 10 Uhr und dazu immer noch eine Sonnenstunde für uns.
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0: Guten Morgen, Hamburg.
1: Ja, hier ist eure Radio Hamburg Morning Show um 6.56 Uhr. Hier ist euer Mega-Hit Destillat. Nur das Beste für euch. Lickeli dabei in der nächsten halben Stunde mit I Follow Rivers. Das Beste von heute bringt euch direkt rein in euer Badezimmer. Michael Schulte. Wenn ihr euch jetzt fragt beim Brote schmieren, was macht eigentlich Zoe Wies? Ja, die kommt natürlich auch noch. Noch vor 7 Uhr bei eurem Musiksender Nummer 1 mit Control.
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0: Guten Morgen, Hamburg. Moin. Eure Radio Hamburg Morning Show. Quiz für euch. Wo befindet sich Finn aus unserem Morning Show Team?
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0: So viel Hall. Ein Hinweis: Er guckt in die Röhre. Die Auflösung gleich um 7.17 Uhr. Jetzt ist es 7 Uhr.
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3: Schönen guten Morgen. Amokfahrer soll vor den Haftrichter. Hamburger Digitalmesse startet. Meist bewölkt heute, bis zu 13 Grad. Der Amokfahrer von Leipzig soll heute vor den Haftrichter. Bei seinem Anschlag gestern hatte er eine 63-Jährige und einen 77-Jährigen getötet und viele Menschen verletzt. Fiona Reinhardt, was ist zu dem Attentäter bekannt?
4: Laut Polizei handelt es sich um einen 33-jährigen Deutschen, der in der Region Leipzig lebt. Zunächst war ja unklar, ob es sich um einen Unfall handelt oder eine Amokfahrt. Und schnell stand natürlich auch die Frage im Raum, ob es vielleicht einen politischen oder religiösen Hintergrund für die Tat gibt. Das schließt die Polizei aber aus. Also sie geht davon aus, dass es sich um einen einzelnen Amoktäter handelt.
3: Seit Jahresende ist die Position des Antisemitismusbeauftragten hier in Hamburg unbesetzt. Die CDU fordert nun eine schnelle Lösung. Marc Elvers.
5: Die CDU-Bürgerschaftsfraktion will eine schnelle Interimslösung. Entweder eine erfahrene Persönlichkeit aus der Geschäftsstelle des Antisemitismusbeauftragten oder eine anerkannte Persönlichkeit der Stadtgesellschaft soll es werden, heißt es in einem Antrag der Fraktion. In Zeiten wachsenden Judenhasses kann Hamburg nicht ohne Antisemitismusbeauftragten sein, sagt Fraktionsvize Anke Frieling. Hamburgs erster und einziger Antisemitismusbeauftragter Stefan Hensel legte sein Amt Ende letzten Jahres wegen steigender antisemitischer Übergriffe und persönlicher Angriffe nieder.
3: Zur Digital- und Online-Marketing-Messe OMR werden heute und morgen wieder rund 70.000 Besucher in den Hamburger Messehallen erwartet. Zu den Höhepunkten heute zählen die Auftritte des ehemaligen Boxweltmeisters Wladimir Klitschko und von Hollywood-Regisseur Roland Emmerich. Morgen werden unter anderem Heidi Klum und der einstige Footballstar Tom Brady auf der Hauptbühne erwartet. Bundesregierung und Bundeskartellamt fordern die Mineralölwirtschaft auf, den Tankrabatt vollständig an die Autofahrer weiterzureichen. Die Konzerne sagen, das würden sie schon tun, nur seien die Preise am Weltmarkt zuletzt gestiegen. Das waren die Nachrichten aus Hamburg, Deutschland und der Welt.
0: Lea ist für euch am Montag zurück aus dem, ja, nicht wohlverdienten, doch aus dem wohlverdienten Urlaub. Dafür mit dem Radio Hamburg-Wetter für euch im Studio. André.
6: Irgendwie muss der Jahresurlaub ja weg, ne? Wir haben gerade 8 Grad bei uns in der Spitaler Straße. Es geht heute noch auf 13 hoch und die sehr gute Nachricht, die Sonne kommt nochmal durch. 60 Minuten scheint sie für uns über den Tag verteilt. Ansonsten gibt es dicke Wolken, die auch gerade hier und da für ein bisschen Regen sorgen. Aber so ab circa 10 Uhr sollte es dann auch endgültig überall heute trocken sein. Bei euch in Geesthacht sind es schon 10 Grad, Ammeninghausen gerade 9 Grad. Morgen Copy-Paste, was das Wetter betrifft. Also wieder viele Wolken, Regen ist auch mit dabei. Bei auch da wieder 13 Grad.
0: Für eure Sicherheit der Radio Hamburg-Verkehr mit der Edeka-App. Erstmal eine gute Nachricht, die Rehe auf der A7 Hamburg-Flensburg zwischen Bad Bramstedt und Großen Asper haben sich wieder auf dem Acker gemacht. Stop and Go, Reiherstieg Hauptdeichstadt einwärts, 2 Kilometer zwischen Georg-Wilhelm-Straße und Neuhöfer-Straße. Hier braucht ihr gerade 20 Minuten Geduld. Und Kornweide Stadt einwärts, 2 Kilometer zwischen Otto-Brenner-Straße und Georg-Wilhelm-Straße. Hier seid ihr auch mit 20 Minuten dabei. Das Blitzer-Update. Radio-Hörer Simon hat einen Blitzer gemeldet. A1 Lübeck Richtung Hamburg stadteinwärts, Höhe Kreuz Ost unter der Brücke. Und bei euch Kurt Schumacher Allee stadteinwärts, kurz vor der Brockestraße. Der Radio-Hamburg-Verkehr für Hamburg, Niedersachsen und Schleswig-Holstein.
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0: Guten Morgen.
6: Schönen Montag. Ja, Dienstag. Ich habe schon Montag gesagt.
0: Genau, ja, du guckst schon auf Montag, wenn Lea wieder. Für ganz viele Megas sind wir euer Ansprechpartner Nummer 1. Heute kommt Dermot Kennedy mit Kiss Me. Lickely veredelt euren Dienstagmorgen mit I Follow Rivers. Und das hier ist das Beste von heute. Feiert ihr doch bei euch im Bad. Michael Schulte mit 5 a.m.

0: Guten Morgen, eure Morningshow um 7.11 Uhr und euch jetzt viel Spaß beim Mitraten.
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0: Lea, ja, ab Montag wieder für euch da im Studio als Quizmaster André.
2: Genau, und wieder im Studio Matthias Bosch aus Altona. Moin, moin.
3: Moin, moin.
0: Guten Morgen, Matthias.
2: Nach einem Unentschieden, ihr wart euch gestern also einig. Mhm. Bist du wieder da? Es geht um 500 Euro. Ihr wollt ja einen Urlaub machen, der steht schon, ja. Campingurlaub, aber vor der Kohle würdest du mit deinen drei Mädels, zwei Töchter und Frau mal einen richtig schönen Wellnessurlaub oben drauf bauen.
3: Richtig.
2: Das ist deine selbstgewählte Joker-Kategorie.
1: Mathe.
2: Da warst du sehr schnell gestern, gut im Kopf rechnen.
0: So wie heute wahrscheinlich.
2: Der neue Film Teufel trägt Prada 2 hat die Spitze der Kinocharts erklommen. Angenommen, in einen Kinosaal passen 300 Menschen, die wollen alle den Film sehen. Und das Ticket kostet 12 Euro, wenn jeder Platz verkauft ist. Heidewitzka.
3: 3.600.
0: Ja, das stimmt.
2: Meine Güte.
0: Genau wie gestern.
2: 300 mal 12. Ja, es sind 3.600. Richtig.
0: Zehntelsekunde später hatte ich es so schnell.
2: Ihr seid beide Wahnsinn. Wirklich gut. Matthias minimal schneller. 1:0 also für dich. Und das ist die nächste Kategorie.
1: Restaurant.
2: Ihr hört jetzt ein Geräusch. Das kommt von einer App. Mhm. Und welche App macht dieses Geräusch hier? Es spricht auch ein bisschen für euch, wenn ihr es nicht wisst.
0: Keine Ahnung.
2: Matthias auch nicht?
3: Nee, aber jetzt, nachdem du es gesagt hast, hätte ich eine Idee.
0: Ich hätte auch eine Idee.
2: Aber ja?
3: Versuch's schon, komm, du schaffst es.
2: Ich darf euch tatsächlich noch einen Tipp geben. Es ist eine Dating-App.
0: Ja, klar.
3: Tinder, Matthias.
2: Tatsächlich, es ist Tinder, ja. Beide verheiratet, es spricht wirklich für euch. Der Tipp hat es vielleicht gebracht. Guck mal, Matthias, Tinder hat dir 500 Euro eingebracht. Einen halben Tausender. Viel Spaß im Urlaub, viel Spaß bei dem Wellness-Trip. Und ihr da draußen sagt euch, ja Mensch, das hätte ich auch gewusst. Dann kommt doch einfach ins Studio. Schlagt

0: Morgen,
1: Moin. Morning Show 7:17 Uhr, euer Wetterupdate heute Morgen mit dir, André.
2: Es ist auf jeden Fall jetzt gerade noch so ein bisschen nass stellenweise, es wird aber trocken. Ab 10 Uhr verziehen sich die Regenwolken, es geht auf 13 Grad hoch, die Sonne kommt nämlich ab und zu mal raus und aktuell messen wir in der City 9 Grad.
1: Na, alter Elbtunnel, na du. Diese Begrüßung bekommt ab sofort einen völlig neuen Glanz. Knapp 7 Jahre wurde am alten Elbtunnel rumsaniert und der ist jetzt fertig. Finde aus eurem Morningshow-Team, du bist da und machst den großen Halltest.
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4: Ja, das passt. Können wir so durchgehen lassen. Ansonsten wurde sich viel Mühe gegeben, dass die Röhre auch aussieht wie vorher. Die Kacheln wurden nach historischem Vorbild neu gebrannt. In diesem Beige-Ton neue Beleuchtung gab's, neue Sicherheitssysteme gab's auch noch on top. Und Steffi, du hast jetzt eben hier schon mal ein paar Fotos gemacht. Fährst mit dem Rad eigentlich immer durch die Oströhre, ne? Und genau. Hast jetzt auch eben gesagt, sieht cool aus, aber auch so wie die andere, ne?
5: Sieht total original aus, gefällt mir sehr gut und tatsächlich voll schön, dass es jetzt nach, ich glaube, 6 Jahren Bauzeit endlich geöffnet ist. Und ich darf hier leider noch nicht durch, ist ja im Moment noch für FußgängerInnen, aber wird wohl bald auch für Radfahrer aufgehen.
4: Ja.
5: Ja. Und das ist ganz gut, auch tatsächlich sicherheitstechnisch, wenn man eine Röhre hat, die in jede Richtung läuft, weil es schon manchmal recht eng, wenn die Touris auf den Gehwegen laufen und die Pendler auf dem Fahrweg sich begegnen.
4: Voll. Wo fährst du denn hin heute Morgen? Wo arbeitest du?
5: Ich fahre zur Schule.
4: Ach, zur Lehrerin?
5: Ja.
4: Ja, mega. Und jeden Tag hier auch einmal durch?
5: Genau, montags bis freitags. Und wenn ich Besuch habe von auswärts, gehe ich auch am Wochenende nochmal durch, weil ich immer finde, dass das echt eine Sehenswürdigkeit ist hier in Hamburg.
4: Das muss ich auch sagen, gerade mit diesen Fahrradfahrstühlen, das sieht schon ziemlich spektakulär aus. Auf jeden Fall mal eine Reise wert. Und ich würde mal sagen, wir lieben es doch zu quizzen, ja, oder? Wir spielen hier gleich mal so ein kleines Elbtunnel-Quiz.
1: Ja, dann holt doch eure Family oder Kolleginnen und Kollegen zusammen und quizzt doch mit um 7.40 Uhr noch in dieser Stunde in eurer Radio Hamburg Morning Show bei eurem Musiksender Nummer 1 für euch. Das Beste von heute mit Ray und Where is my husband?

0: Ja, hier ist Radio Hamburg, eure Morning Show um 7.25 Uhr.
1: Moin, moin.
0: Morgen, und ihr kennt auch eure Wege morgens und geht wie auf Schienen von eurem Bett in euer Bad und von da in die Küche. Mhm. Wir begleiten euch auf all euren Wegen mit ganz vielen Megahits. I'm always on the run. Isaac mit dabei, Always on the Run, in der nächsten halben Stunde auch Sam Feld. Hey, Sam, I wanna show you how this world is beautiful. Hello Black singt das ganz hervorragend. Und das Beste von heute gibt's garantiert auch noch bei eurem Musiksender Nummer 1 noch vor 7.30 Uhr. Kamrat, und ihr singt doch mit bei Hug Yourself.
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0: Morgen, hier ist eure Radio Amok Morning Show. Moin, moin. Würdet ihr bitte mal kurz reinkommen und feiern, dass der alte Elbtunnel so fertig saniert ist? Ja. So, alle wieder raus. Danke. Finn aus eurem Morning Show Team, du bist da.
1: 223, 224, 225. Meine Güte, der ist schon ganz schön tief hier, der alte Elbtunnel. Da bist du ganz schön am Laufen, wenn du nicht gerade den Fahrstuhl nimmst. Aber was schätzt ihr denn, liebe Radio Hamburg-Hörer? Wie tief ist denn der alte Elbtunnel unter der Wasseroberfläche? Wir zocken hier gleich mal ein schönes kleines Quiz. Ich freue mich auf euch.
0: Ja, und jetzt nicht googeln, ne? Quiz doch mal mit in 10 Minuten. Es ist 7.31 Uhr.
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3: Guten Morgen, ich bin Rainer Hirsch. Nach der Amokfahrt gestern Abend in der Innenstadt von Leipzig soll der Täter heute vor den Haftrichter. Der 33-jährige Deutsche hatte eine 63-jährige und einen 77-jährigen getötet und viele Menschen verletzt. Die Polizei geht bislang nicht von einem politischen oder religiösen Motiv aus. Heute Vormittag startet die Digitalmesse OMR in den Hamburger Messehallen. Dazu werden rund 70.000 Besucher erwartet. Heute soll unter anderem der ehemalige Boxweltmeister Wladimir Klitschko auftreten, morgen Heidi Klum. Bei einer Explosion in einer Feuerwerksfabrik in der zentralchinesischen Stadt Liuyang sind mindestens 21 Menschen ums Leben gekommen. 61 sind verletzt, wie die staatliche Nachrichtenagentur berichtet. Die Unglücksursache ist demnach noch nicht bekannt. Liuyang gilt als Chinas Feuerwerkshochburg. Etliche Hersteller haben dort ihre Fabriken.
0: Die nächsten Nachrichten gibt's für euch um 8 und das Radio Amok Wetter. Lea kommt am Montag für euch zurück, dafür im Studio André.
4: Stellt doch mal den Blick aufs Regenradar. Ja, stellenweise wird's noch gerade ein bisschen nass, zum Beispiel bei euch Fuhlsbüttel, Wandsbek oder Billstedt, aber
0: eben, ganz kurz,
4: ja,
0: wir brauchen noch mal dieses Ding da mit der Dingsbums.
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0: Genau das.
4: So, sehr schön. Also die gute Nachricht.
0: Gehalt, Entschuldigung mal.
4: Das muss jetzt abgerechnet werden. Nein, das ist wirklich eine sehr gute Nachricht. Ab 10 Uhr, da solltest du tatsächlich dann irgendwann vorbei sein, so mit diesen Regentropfen. Und dann haben wir einen trockenen Dienstag vor uns, Tagestop-Temperatur, angenehme 13 Grad. Im Moment messen wir also bei uns 8 Grad, Bad Bramstedt sind 7 oder in Buchholz in der Nordheide zum Beispiel 8 Grad. Morgen wieder 13 Grad, Sonne, Wolken und ein bisschen Regen im Mix.
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0: Für eure Sicherheit der Radio Hamburg Verkehr mit der Edeka-App. Stop and Go A23 Heide Richtung Hamburg. 10 Kilometer zwischen Tornesch und Eidelstedt. Hier braucht ihr gerade 20 Minuten mehr. Und A25 Geesthacht Richtung Hamburg. 2 Kilometer zwischen Bergedorf und Mettenburg. Ihr seid hier mit 15 Minuten dabei. 2 Blitze im Blitzer-Update. A1 Lübeck Richtung Hamburg statt einwärts. Höhe Kreuz Ost unter der Brücke. Und Kurt Schumacher Allee statt einwärts kurz vor der Brockestraße. Der Radio Hamburg Verkehr für euch, für Hamburg, Niedersachsen und Schleswig-Holstein.
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0: Guten Morgen.
4: Ja, moin.
0: Wir freuen uns, dass ihr dabei seid. Sam Feld, es ist doch auch mit dem Besten von heute. Hey Son, und wir freuen uns auf Isaac. Singt ihr mal mit Roti Harley aus der Garage. Passt doch hierzu. Always on the run.

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1: Dankeschön an Aloe Black für diesen wunderbaren Mega-Hit. Hier ist Radio Hamburg. Guten Morgen.
2: Moin.
1: 7.41 Uhr und knapp 7 Jahre wurde am alten Elbtunnel rumsaniert und er ist jetzt fertig. Finn aus eurem Radio Hamburg Morning Show Team ist für euch da. Finn, du hast jemanden gefunden auf dem Weg zur Arbeit bei Rheinmetall auf der Werft. Ein Quiz.
3: Mit Quizkandidat Marc. Guten Morgen.
4: Guten Morgen.
3: Dein täglicher Arbeitsweg, ziemlich schick. Und ist dir gleich was aufgefallen im Elbtunnel? Freust dich viel schicker, was sagst du?
4: Ja, alles schicker, alles sauber, alles neu.
3: Ja, mega gut. Und gucken wir mal, ob du deinen täglichen Arbeitsweg hier gut kennst. Liebe Radio Hamburg-Hörer, ihr ratet natürlich direkt mit, ist ja klar. Wie lang ist denn der alte Elbtunnel?
4: 400 Meter.
3: Boah, extrem gut. Marc, macht hier keiner was vor. 426,5 Meter sind's. Und ich wette, die Zahl hast du auch im Kopf. Wie weit unter der Wasseroberfläche ist denn der alte Elbtunnel?
4: Das waren, glaube ich, 26 Meter.
3: Boah, extrem gut. Es sind 24. Kommt mal vorbei. Vor allem hier die westliche Röhre ist genau dafür gemacht, hier durchzubummeln. In der östlichen wird schnell Fahrrad gefahren und hier mal alles ganz in Ruhe angucken.
1: Ja, wir begleiten euch auf euren Wegen mit ganz viel Musik. Wir sind ja auch euer Musiksender Nummer 1. Freuen uns für euch jetzt Lady Gaga mit Pokerface. Kommt gut rein in euren Dienstag. 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

0: Guten Morgen.
1: Moin.
0: Eure Radio Hamburg Morning Show um 7.46 Uhr. Lea ist für euch ab Montag wieder aus dem Urlaub zurück. Dafür mit dem Wetter-Update für euch, André.
1: Guck mal, es wird langsam ein bisschen heller da draußen. Hm. Wie nennen wir das? Metallic Grau, wenn die Wolken da sind. Aber die Sonne auch dahinter scheint. Also die Sonne kommt heute nochmal durch. Insgesamt 60 Minuten über den Tag verteilt. Also wir bekommen sie zu Gesicht. Die sorgt heute für 13 Grad als Tagestop-Temperatur. Im Moment messen wir noch leicht nasse 8 Grad.
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0: guten Morgen.
1: Ja, moin.
0: Hier ist eure Radiomucke Morning Show um 7.53 Uhr, euer Musiksender Nummer 1 mit ganz vielen Mega-Hits mit Kygo und Tina Turner. Alex Warren heute mal nicht im Homeoffice, kommt auch gleich zu euch mit Fever.

0: das Beste von heute und auf keinen Fall vergessen, mit euren Kolleginnen und Kollegen heute noch einen Ray Garvey Fanclub zu gründen. Grund dafür zum Beispiel Take This Heart gibt's garantiert noch vor 8.
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0: Morgen. Moin. Hier ist eure Radio Mucka Morning Show. Freuen wir uns doch. Ihr freut euch mit Besuch vor dem Unterricht.
1: Was geht ab, John? Jamila hier von Schule. Frage, was macht Blätter grün? Mhm. Chlorophyll, Chloroform oder Cholesterin?
0: Ja, Chloromat, ganz klar.
1: Okay, dann weiß ich das schon mal. Mhm. Mehr Infos zu Frühling gleich bei uns in Schule.
0: Ja, um 8.18 Uhr ist es soweit.
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0: Es ist 8 Uhr.
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5: Guten Morgen. Ermittlungen nach Amokfahrt. Viele Tote bei Explosion in China. Viele Wolken heute, maximal 13 Grad. Der Amokfahrer von Leipzig soll heute vor den Haftrichter. Carolina Koplin.
6: Bei seinem Anschlag hatte der 33-jährige Deutsche gestern eine 63-jährige und einen 77-jährigen getötet und mindestens 3 Menschen schwer verletzt. Die Polizei geht von der Tat eines Einzelnen aus. Ein politisches oder religiöses Motiv sieht sie bisher nicht. Laut Berichten des Mitteldeutschen Rundfunks gibt es Hinweise, dass der 33-jährige erst vor kurzem aus der Psychiatrie entlassen wurde. Medienberichten zufolge soll er als Boxtrainer gearbeitet haben.
5: Die Hamburger CDU fordert eine schnelle Lösung für die seit dem Jahreswechsel unbesetzte Stelle des Antisemitismusbeauftragten in unserer Stadt. Marc Elvers.
7: Die CDU-Bürgerschaftsfraktion will eine schnelle Interimslösung. Entweder eine erfahrene Persönlichkeit aus der Geschäftsstelle des Antisemitismusbeauftragten oder eine anerkannte Persönlichkeit der Stadtgesellschaft soll es werden, heißt es in einem Antrag der Fraktion. In Zeiten wachsenden Judenhasses kann Hamburg nicht ohne Antisemitismusbeauftragten sein, sagt Fraktionsvize Anke Frieling. Hamburgs erster und einziger Antisemitismusbeauftragter Stefan Hensel legte sein Amt Ende letzten Jahres wegen steigender antisemitischer Übergriffe und persönlicher Angriffe nieder.
5: US-Präsident Trump hatte im Iran erneut mit der Vernichtung gedroht. Zuvor hatte der Iran Ölanlagen in den Vereinigten Arabischen Emiraten angegriffen und in Brand gesetzt. Angeblich zur Vergeltung der US-Initiative zur Öffnung der Straße von Hormus. Kanzler Merz hat das iranische Regime zwischenzeitlich aufgefordert, an den Verhandlungstisch zurückzukehren. In einer Feuerwerksfabrik in der zentralchinesischen Stadt Liaoyang hat sich eine schwere Explosion ereignet. 21 Menschen sollen dabei ums Leben gekommen und 61 weitere verletzt worden sein. Die Explosionsursache ist noch unbekannt. Staatschef Xi sagte, die Verantwortlichen sollten zur Rechenschaft gezogen werden. Die Stadt Liaoyang gilt als Chinas Feuerwerkshochburg. Etliche Hersteller haben dort ihre Fabriken. Das waren die Nachrichten aus Hamburg, Deutschland und der Welt.
0: Euer Radiomuck-Wetter heute Morgen mit dir, André.
8: Es gibt heute noch 60 Minuten Sonne für uns und es ist auf jeden Fall irgendwann nochmal trocken. Also in den frühen Morgenstunden hat es ja richtig geregnet. Wenn ihr jetzt das Haus verlasst, seht ihr alles nass, aber ab 10 Uhr dann erstmal wieder trocken. Dazu bleibt es bewölkt, auch morgen bei maximal 13 Grad.
0: Und hier ist für eure Sicherheit der Radio Hamburg Verkehr mit der Edeka-App. Achtung, Autofahrer, es sind Rehe auf der A7 Hamburg-Flensburg Höhe Quickborn. Und zweimal Stop and Go haben wir für euch. A23 Heide Richtung Hamburg, 10 Kilometer zwischen Tornesch und Eidelstedt. Plant hier 25 Minuten mehr ein. Und A24 Berlin Richtung Hamburg, 10 Kilometer zwischen Rheinbeck und dem Horner Kreisel. Hier seid ihr mit 30 Minuten dabei. Der Radio Hamburg Verkehr für Hamburg, Niedersachsen und Schleswig-Holstein.
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0: Guten Morgen!
8: Ja, schönen Dienstag!
0: Ciao, auch Alex Warren hat heute Bereitschaftsdienst. Ist gleich für euch da mit dem Besten von heute. Fever Dream, euer Musiksender Nummer 1 mit Kaigo und Tina Turner direkt rein jetzt zum Start in euer Homeoffice mit What's Love Got To Do.

0: Morgen, hier ist eure Radio Hamburg Morning Show um 8.09 Uhr und ab heute wird es kuschelig hier bei uns in Hamburg und für euch natürlich sowieso, auch in der Bahn wird es ein bisschen voller, viele Menschen, die ihr noch nie gesehen habt vorher, die sich auf euren Stammplatz setzen. Zehntausende kommen zum Start der Digitalmesse OMR, Online Marketing Rockstars, Heidi Klum dabei, Regisseur Roland Emmerich, Independence Day, habt ihr vielleicht auch gerade erst am Wochenende geschaut. In einer Stunde und 50 Minuten geht's los um 10 und für euch Marketing-Nerds, die gerade zum ersten Mal hier in Hamburg sind, herzlich willkommen, das ist unsere Stadt. Radiomoderator Isaac, rap das mal für euch durch.
1: Ey, ey, yeah, okay, yeah, yeah, let's go. USP ist der Hafen, Europas Tor zur Welt, Container voller Cashflow, global aufgestellt. Elfie im Skyline Game, unser Landmark in Play, klingt wie ein Deep Room Call, nur größer by the way. Elbe als Backbone, wir streamen den Trade und die Stadt wächst weiter, perfekt gebrandet und made. Olympium, wie sie ihr gehen, all in auf Vision. Hamburg als Case Studies für Business Perfection.
2: Jawohl.
0: Wisst ihr doch Bescheid. Und wenn ihr bei so vielen Online-Fachbegriffen einfach nur Bahnhof versteht, was zu OMR ja dazugehört, gibt's unsere Oma R, die ist gefühlte 400 Jahre alt, die kennt sich wirklich bestens aus und die erklärt euch das Business einmal eins oder auch zweimal zwei. Ganz easy. Um 9.40 Uhr in der nächsten Stunde sind wir doch verabredet hier bei Radio Hamburg, eurem Musiksender Nummer 1.

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1: 8.13 Uhr hier ist eure Radio Hamburg Morning Show und eure Regenbogenwahrscheinlichkeit. Heute 50% bei dieser Mische. Euer Wetterupdate heute für Lea. Die ist Montag wieder für euch da mit dir, André.
2: Ja, richtig. Wenn, dann bis 10 Uhr, weil dann hört der Regen auf. Dann sollte es überall trocken sein und wir bekommen heute 13 Grad. Insgesamt eine Sonnenstunde über den Tag verteilt. Aktuell messen wir bei uns in der City 9 Grad.
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5: Guten Morgen, ihr Mäuse. Ist das nicht schön, wie grün die Bäume jetzt überall schon sind?
6: Ja, wenn die blau wären, würde es ja auch kacke aussehen.
7: Pink würde ich richtig feiern. Jedes Jahr grün ist ja auch ein bisschen boring.
5: Das ist doch gerade das Schöne, dass die Jahreszeiten sich immer wiederholen.
8: Dass sie auf Wiederholungen stehen, haben wir schon gemerkt, Frau Schaffmann.
5: Es nützt ja nichts, wenn der Stoff noch nicht sitzt. Wisst ihr denn, was für die grüne Farbe in den Blättern verantwortlich ist?
8: Cholesterin?
6: Nein, Marcel, das Chloroform, oder?
5: Weder noch. Es ist das Chlorophyll. Das haben wir alles letztes Jahr in der Photosynthese schon durchgenommen.
8: Ganz ehrlich, Frau Schaffmann, ich kann mir nicht mal merken, welches TikTok-Video ich vor 2 Sekunden geguckt habe.
6: Ja, wie soll man sich da merken, dass wir vor 1 Jahr Chloroform durchgenommen haben?
5: Chlorophyll? Das ist das Blattgrün. Chloroform ist ein Narkosemittel.
6: Ja, ja, ein Derivat des Methans, bei dem 3 Wasserstoffatome durch Chloratome substituiert sind.
5: Jamila!
6: Ja, habe ich mir anscheinend doch was gemerkt, ne?
9: Kollege von mir, er handelt mit Lachgas. Ich kann ihn da rufen.
5: Nein, danke, Serkan. Toll, Jamila.
6: Ja, jetzt übertreiben Sie mal nicht, als ob ich sonst nie was wüsste.
8: Wenn ihr aussuchen könntet, ne, wärt ihr lieber Blattgrün oder Blattlaus?
6: Oh, Marcel, ganz ehrlich, du bist so alleine, ehrlich.
5: Also, ich wollte mit meiner Freude an den grünen Blättern euch einfach zeigen, dass die Natur uns immer wieder begeistern kann.
8: Okay, wir haben gecheckt. Dann können wir ja jetzt Schluss machen, ne?
5: Nein, wir haben ja noch gar nicht angefangen. Upsi-dupsi, ist die Stunde tatsächlich schon wieder rum. Das gibt's doch gar nicht.
6: Richtig schade. Ich wollte eigentlich noch sagen, dass man aus Chloroform durch die Friedel-Kraftsaktivierung mit Benzol Triphenylmethan erhält. Ja, was?
1: Das wollte ich auch gerade sagen. Ja, komisch, ne? Ihr schaut doch jetzt mal aus dem Fenster auf die grünen Bäume. Freut euch, hört dazu Radio Hamburg, euren Musiksender Nummer 1. Gleich mit Fry Ridings und Castles. Und das hier gehört alles zu Lost Frequencies und Are You With Me?
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0: So schön.
1: Jo, ja.
0: Guten Morgen.
1: Moin.
0: Bei der nächsten Rita Ora hier bei eurem Musiksender Nummer 1 wird's 8:22 Uhr.
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1: Morgen.
2: Hier ist eure Radio Hamburg Morning Show um 8.24 Uhr. Und daran erkennt ihr, dass ihr dringend vielleicht den zweiten Kaffee eures Dienstagmorgens braucht. Ihr habt euren Becher und wenn ihr reinsprecht, klingt es so.
3: Das kann nur ein Zeichen dafür sein, dass der leer ist.
1: Mal wieder Luft rauslassen, ne?
3: Komplett leer, Luft raus,
2: Kaffee rein und dazu Radio Hamburg.
3: André, könntest du gleich nochmal einen Kaffee holen?
1: Jawohl!
2: Okay. Das Beste von heute für euch gleich mit Alle Farben. Und eine 10 von 10 noch für Nico Santos garantiert vor 8.30 Uhr bei eurem Musiksender Nummer 1 mit dem Besten von heute. All Time High.
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0: Guten Morgen.
1: Morgen.
0: Hier ist Radio Hamburg, eure Morning Show. Ihr frühstückt vielleicht gerade und jetzt stellt euch vor, Madonna ruft bei euch an und labert euch voll. So ist sie, Madonna.
1: Genau.
0: Wenn am Ende ein Hit dabei rauskommt, ist es doch auch wunderbar, welcher Megastar am anderen Ende der Leitung ist, verrät euch Radio Hamburg Musikexperte Tim Gaffron in 10 Minuten. Jetzt ist es 8.30 Uhr.
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3: Guten Morgen, ich bin Rainer Hirsch. Nach der Amokfahrt durch die Leipziger Innenstadt mit 2 Toten ist das Gebiet weiter abgesperrt. Passanten haben Kerzen und Blumen dort zum Gedenken an die Opfer niedergelegt. Der 33-jährige deutsche Amokfahrer soll heute vor den Haftrichter. Die großen deutschen Reiseveranstalter wollen ihre Kunden trotz der steigenden Kerosinpreise nicht nachträglich für schon gebuchte Reisen zur Kasse bitten. Das haben die Reiseanbieter TUI, Altours und DerTour dem Tagesspiegel mitgeteilt. Demnach könnte es für künftige Buchungen aber durchaus teurer werden. Russland will am Samstag den Tag des Sieges im Zweiten Weltkrieg feiern und hat dazu eine 2-tägige Waffenruhe im Angriffskrieg gegen die Ukraine ab Freitag angekündigt. Kurz darauf kündigte der ukrainische Präsident Selenskyj ebenfalls eine Waffenruhe an, die aber schon ab morgen gelten soll. Falls die Russen dann in der Zeit die Ukraine angriffen, werde man spiegelbildlich zurückschlagen, so Selenskyj.
0: Die nächsten Nachrichten gibt's für euch um 9 und das Radio Hamburg Wetter.
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0: Und heute Morgen für Lea mit die Andrin.
4: 50-50 Chance gerade, ob ihr nass werdet oder nicht. Halb Hamburg hat noch eine Regenwolke über sich, halb Hamburg ist schon trocken. Schnelsen, Poppenbüttel, Langhorn zum Beispiel, da kommt nichts mehr runter. Harburg, Sinsdorf, Moffleet, da noch ein bisschen. Wo überall, das seht ihr natürlich auf dem Radio Hamburg Regenradar, was wir auch online haben. Temperaturtechnisch geht es heute auf 13 Grad hoch. Im Moment sind es 8 Grad in der City und wir bekommen so ab 10 und dann überall trockenes Wetter. Morgen das Ganze nochmal, auch wieder bei 13 Grad.
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0: Für eure Sicherheit der Radio Hamburg Verkehr mit der Edeka-App. Achtung Autofahrer, es sind Rehe auf der A7 Hamburg Richtung Flensburg Höhe Quickborn. Stop and Go A1 Bremen Richtung Hamburg 10 Kilometer zwischen Maschnerkreuz und dem Dreieck Norderelbe. Hier braucht ihr gerade 20 Minuten Geduld. Und A24 Berlin Richtung Hamburg 6 Kilometer zwischen Kreuz Ost und dem Horner Kreisel. Ihr seid mit 20 Minuten dabei. Das Blitzer-Update. Radio Hamburg-Hörerin Alexandra meldet ein auf dem unteren Landweg beidseitig. Der Radio Hamburg-Verkehr für Hamburg, Niedersachsen und Schleswig-Holstein.
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0: Guten Morgen.
4: Ja, moin.
0: Das war ja wohl eine der besten Ideen von Daft Punk, mal bei Pharrell Williams anzurufen und ihn zu fragen, ob er Bock hat, Get Lucky zu singen. Hat er gemacht, hört ihr gleich davor noch bei eurem Musiksender Nummer 1 für ganz viele Mega-Hits. Das Beste von heute mit Alle Farben und ihr singt doch mit Baby Goodbye.

0: Guten Morgen, hier ist euer Radio Hamburg Morning Show um 8.39 Uhr und euer Radio Hamburg Musikexperte Tim Gaffron, halb Mensch, halb Megahit, sorgt ja für gute Laune, ne? Tim, du holst die Sonne ins Radio.
1: Tatsächlich, darunter Musik aus Norderstedt, auf Englisch aber gesungen, ist eigentlich ein Singer-Songwriter, klingt aber schon ein bisschen sommerlich, finde ich, von Mystasy, die Nummer Sometimes I Love You. Sometimes I love you, sometimes I don't, sometimes I swear I'll leave, you know I won't. Ja, also da könnt ihr euch tierisch drauf freuen. Und dann gibt's ja noch einen ganz besonderen Titel von zwei Frauen, die sich zusammengetan haben.
0: Ja, und wenn Madonna anruft, wirst du nicht auflegen. Gut, ich habe sie blockiert, aber Sabrina Carpenter noch nicht. Sabrina wird nur gedacht haben, oh, die redet viel, da brauchst du Zeit, ab und zu mal den Hörer daneben legen.
1: Ja, so wird Sabrina Carpenter wohl wirklich gegangen sein. Aber am Ende ist ja was Gutes bei rumgekommen. 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Von Sabrina Carpenter gemeinsam mit Madonna. 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
0: Ja, wünschen euch ganz viel Spaß. Wir sind euer Musiksender Nummer 1, Radio Hamburg. Jetzt mit ganz viel Mega-Hits. Zum Glück gehören auch Coldplay dazu. Guten Morgen.

0: Als Kinofilm wäre das ein Blockbuster. Coldplay ist so gut bei Radio Hamburg. Schön, dass ihr dabei seid um 8.44 Uhr. Lea ist Montag wieder für euch da. Das Radio Hamburg Wetter-Update kommt für euch von dir, André.
1: Alle Kollegen, die vor euch heute, weit vor euch im Büro waren, die werden sicherlich mit Regenmantel zur Arbeit gegangen sein. Ihr vielleicht nicht mehr, wenn ihr gleich das Haus verlasst, denn ab 10 Uhr soll es auch heute überall trocken sein. Die Sonne kommt auch nochmal raus bei 13 Grad. Im Moment messen wir 9 Grad.
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0: So gut. Guten Morgen. Eure Radio Hamburg Morning Show hier um 8.54 Uhr. Und eine der Mails, die ihr am allerliebsten bekommt, ist doch die Nachricht, deine Bestellung wurde versandt. Ihr habt bei uns ganz viel bestellt. Wir liefern auch ganz viele Mega-Hits. Hey, war Max für euch dabei in der nächsten halben Stunde versprochen. Auch Dermot Kennedy mit dem Besten von heute. Wenn ihr es noch nicht seid, werdet ihr es garantiert noch vor 9 Uhr. Fans von One Republic bei eurem Musiksender Nummer 1 mit Runaway.
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0: Jo, hätte ich auch gerade gesagt. Hier ist eure Radio Hamburg Morning Show. Schönen guten Morgen.
1: Moin, moin.
0: Und ihr wisst, es gibt Piloten, die sagen nicht, wie das Wetter am Zielort ist. Einmal auf Deutsch, einmal auf Englisch. Es gibt Piloten, die sagen zum Beispiel nur 100 Euro. Oder 300 Euro.
1: Das war auch lieb.
0: Ja, überzeugt euch doch mal selbst und sichert euch damit auch gleich euren nächsten Urlaub um 9:19 Uhr.
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0: Es ist 9 Uhr.
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4: Ja, schönen guten Morgen. Hoher Finanzdruck bei Hamburgs Hebammen. Trauer in Leipzig. Viele Wolken heute, maximal 13 Grad. Hamburgs Hebammen spüren mehr finanziellen Druck. Die Gebühren für die Ausstellung ihrer Berufsurkunde sind explodiert. Marc Elvers, im Vergleich zu 2022 um über 900%.
5: Das zeigt eine Senatsantwort auf eine Linken-Anfrage. 2022 mussten noch etwas mehr als 40 Euro gezahlt werden, heute sind es durchschnittlich 455 Euro. Der Senat begründet das damit, dass Hebammen jetzt zur Kategorie der akademischen Gesundheitsberufe gehören. Weil dadurch der Verwaltungsaufwand pro Fall höher geworden ist, steigen auch die Gebühren. Die Linke fordert in einem Antrag, die Gebührenordnung zu korrigieren und verweist auf Berlin und das Saarland, wo teilweise nur ein Fünftel bzw. ein Zehntel der Hamburger Gebühren verlangt werden.
4: Wer seine Pauschalreise für den Sommerurlaub schon gebucht hat, muss sich offenbar keine Sorgen machen, dass der Preis wegen der erhöhten Kerosinpreise im Nachhinein erhöht wird. Carolina Koplin.
6: Künftig könnten Buchungen zwar teurer werden, aber die großen deutschen Reiseveranstalter wollen bei bereits gebuchten Reisen nicht nachträglich zur Kasse bitten. Das sagten die Anbieter TUI, Altours und DerTour dem Tagesspiegel. Reiseveranstalter können den Reisepreis nachträglich erhöhen, wenn es eine entsprechende Klausel im Vertrag gibt und beispielsweise gestiegene Kerosinpreise das nachweislich erfordern. Bei Aufschlägen von über 8% haben Kunden ein Sonderrücktrittsrecht.
4: Der nach seiner Amokfahrt durch die Leipziger Innenstadt festgenommene 33 Jahre alte Deutsche soll heute vor den Haftrichter. Zwei Menschen hat er getötet. Fiona Reinhardt.
7: Die Betroffenheit in Leipzig ist am Tag nach der Tat groß. Um der Trauer Raum zu geben und der Opfer zu gedenken, soll es am Nachmittag eine ökumenische Gedenkandacht in der Nikolaikirche geben. Währenddessen laufen die Ermittlungen von Polizei und Staatsanwaltschaft weiter. Ermittelt wird wegen Mordes in zwei Fällen und versuchten Mordes in mindestens zwei Fällen. Ein politisches oder religiöses Motiv schließt die Polizei aus.
4: Das waren die Nachrichten aus Hamburg, Deutschland und der Welt.
0: Guten Morgen, Lea ist Montag wieder für euch da. Das Wetter kommt für euch von dir, André.
1: In den frühen Morgenstunden hat unser Regenradar noch richtig was zu tun gehabt. Viel angezeigt, nach und nach lösen sich die dicksten Wolken da aber auf. Und für so ab 10 Uhr in einer Stunde ist ja dann auch Trockenheit angesagt. Es gibt zwar viele Wolken heute, aber auch die Sonne kommt mal zu uns durch. Tagestoptemperatur 13 Grad. Im Moment messen wir bei uns in der City. Bei euch in Seevetal, aber auch in Trittau oder zum Beispiel Ahrensburg gerade noch 9 Grad. Morgen gibt es wettertechnisch nochmal so ein Copy-Paste von heute. Wolken, aber auch ein bisschen Sonne und vielleicht mal ein Regentropfen mit dabei bei maximal 13 Grad.
0: Für eure Sicherheit um 9.02 Uhr der Radio Hamburg Verkehr mit der Edeka-App. Achtung Autofahrer, ein defekter LKW auf der A1 in Lübeck Richtung Hamburg zwischen Kreuz Ost und Öhendorf. Und eine Entwarnung, die Rehe auf der A7 Hamburg-Flensburg Höhe Quickborn haben sich wieder auf dem Acker gemacht. Stop and Go A1 Bremen Richtung Hamburg. 10 Kilometer zwischen Maschner Kreuz und Dreieck Norderelbe. Hier braucht ihr 20 Minuten Geduld. Und Schäferkampsallee statt einwärts. 2 Kilometer zwischen Weidenallee und Dammtordamm. Hier braucht ihr 40 Minuten mehr. Das Blitzer-Update auf dem unteren Landweg beidseitig. Der Radio Hamburg Verkehr für Hamburg, Niedersachsen und Schleswig-Holstein.
8: Guten Morgen.
3: Montag ist sie wieder da. Urlauberin Lea Kruse. Er freut sich mit euch. John Wendt aus der Radio Hamburg Morgen.
0: Liebe Grüße.
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0: Guten Morgen.
1: Moin, moin.
0: Das sind doch alles große Namen für euren Start in euren Dienstagmorgen. Calvin Harris mit Sam Smith. Gemeinsam eine Bank mit Promises. Dermot Kennedy mit dem Besten von heute. Funeral und Ava Max bei eurem Musiksender. Nummer 1 für noch mehr Spaß bei eurer Arbeit. Mit One of Us.

0: Guten Morgen,
1: Moin.
0: Eure Morningshow hier, Radio Hamburg 9.13 Uhr, das Wetterupdate. Heute Morgen mit dir, André.
1: Ja, sehr bemüht, aber sie schafft's auch noch, die Sonne. Heute nochmal für 60 Minuten durch die Wolkendecke, also insgesamt zusammengezählt die eine Sonnenstunde, die für 13 Grad Tagestop-Temperatur sorgt. Aktuell messen wir in der City 9.
0: Ja, die Sonne ist urlaubsreif.
1: Ja.
0: 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Janis, guten Morgen. Guten Morgen, Janis.
2: Guten Morgen.
0: Janis Heller aus dem schönen Kartenberg in Niedersachsen, der Kartenberger Schweiz sozusagen. Janis, du sitzt schon so gut wie im Flieger und ihr überlegt doch jetzt auch mal, Janis, wo ist dein Lieblingsplatz im Flieger in einer Dreierreihe? Ist es am Gang, in der Mitte oder am Fenster?
2: Ganz klar am Fenster.
0: Bah, da sind wir alle Teamfenster irgendwie, ne? Ja, dann wollen wir jetzt, was für deinen Fensterplatz tun, drehen zusammen am Glücksrad. Lass uns mal einzählen zusammen. Pass mal auf, wir zählen jetzt mal zusammen. 3, 2, 1 und dann sagen wir jetzt, okay?
2: Alles klar.
0: Okay, und 3, 2, 1, jetzt! Janis, herzlichen Glückwunsch, du bekommst einen 100-Euro-Fluggutschein von Eurowings.
2: Wunderbar, klasse.
0: Ja, und die nächste Runde dreht ihr um kurz nach 11. 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

0: Guten Morgen. Ja, hier ist eure Radio Hamburg Morning Show und heute um 17 Uhr auf der Bühne der Messe OMR Online Marketing Rockstars der Mann, der diesen Blockbuster gemacht hat.
1: Mr. President, die CIA meldet, dass das Objekt in eine feste Umlaufbahn eingetreten ist.
0: Ja, und dann kriegt das Alien eins in die Fresse von Will Smith, ne? Independence Day. Gleich um 10 in einer guten halben Stunde ist in Hamburg Startschuss für die OMR mit Regisseur Roland Emmerich auf der Bühne. Roland Emmerich heißt ja auf Deutsch Roland Emmerich, ne? Aber was bedeutet Customer Journey bei der Messe für Online-Nerds hier bei uns in Hamburg? Oma R. erklärt es euch zur OMR in 10 Minuten. Jetzt ist es 9.30 Uhr.
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3: Guten Morgen, ich bin Rainer Hirsch. Nach der Amokfahrt durch die Leipziger Innenstadt mit 2 Toten ist das Gebiet weiter abgesperrt. Passanten haben Kerzen und Blumen dort zum Gedenken an die Opfer niedergelegt. Der 33-jährige deutsche Amokfahrer soll heute vor den Haftrichter. Die großen deutschen Reiseveranstalter wollen ihre Kunden trotz der steigenden Kerosinpreise nicht nachträglich für schon gebuchte Reisen zur Kasse bitten. Das haben die Reiseanbieter TUI, Altours und DerTour dem Tagesspiegel mitgeteilt. Demnach könnte es für künftige Buchungen aber durchaus teurer werden. Russland will am Samstag den Tag des Sieges im Zweiten Weltkrieg feiern und hat dazu eine 2-tägige Waffenruhe im Angriffskrieg gegen die Ukraine ab Freitag angekündigt. Kurz darauf kündigte der ukrainische Präsident Selenskyj ebenfalls eine Waffenruhe an, die aber schon ab morgen gelten soll. Falls die Russen dann in der Zeit die Ukraine angriffen, werde man spiegelbildlich zurückschlagen, so Selenskyj.
0: Die nächsten Nachrichten gibt's um 10 und das Radio Hamburg Wetter.
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0: Und heute Morgen für euch mit dir, André.
4: Wir sind noch ein bisschen entfernt von den 13 Grad, die wir heute bekommen. Hier in der Spitaler Straße messen wir gerade 9 Grad. Genauso bei Bramstedt, Norderstedt oder Wedel überall 9 Grad. Aber was sich verändert, ist das Bild vom Radio Hamburg Regenradar. Es wird ein bisschen lichter. Das heißt, die dicken Wolken ziehen ab. Es sollte so ab 10 Uhr, eine halbe Stunde dann circa, auch fast überall trocken sein. Und die Sonne schafft es heute auch nochmal insgesamt für 60 Minuten alles zusammengezählt zu uns durch. Morgen gibt es, so wie heute, Wolken, vielleicht auch mal Regen, aber auch mal die Sonne bei maximal 13 Grad.
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0: Hier ist für eure Sicherheit der Radio Hamburg Verkehr mit der Edeka-App um 9.32 Uhr. Stop and Go A1 Bremen Richtung Hamburg. 10 Kilometer zwischen Maschner Kreuz und Dreieck Norderelbe. Hier braucht ihr gerade 20 Minuten mehr. Und Schäferkampsallee stadteinwärts 2 Kilometer zwischen Weidenallee und Dammtordamm. Hier seid ihr mit 40 Minuten dabei. Das Blitzer-Update unterer Landweg beidseitig. Der Radio Hamburg Verkehr für Hamburg, Niedersachsen und Schleswig-Holstein.
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0: Guten Morgen, Hamburg.
4: Ja, moin.
0: Ja, ich bin gleich dabei mit Yeah. Und kennt ihr das auch? So manche Mega-Hits muss man so 3.000-4.000 Mal hören, bis man sie gut findet.
4: Ja, sich reinhören.
0: Ja, und die sind hier gleich von Anfang an gut gefunden. Mega Harry Styles bei Radio Hamburg für euch mit dem Besten von heute. So lässig American Girls.

0: Warte.
1: So, das hat funktioniert.
0: Ihr hört Radio Hamburg, eure Morningshow. Es ist 9.40 Uhr und das plant ihr doch schon mal auf eurem Weg zur Arbeit oder in eure Mittagspause ein. Rund um unsere Messehallen wird es heute und morgen richtig voll. 70.000 Fans kommen zur digitalen Messe OMR Online Marketing Rockstars. Davon sind alleine 30.000 Promis. Ja, und sie behält den Überblick für euch für die Fachbegriffe der OMR.
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3: Was bitte ist Customer Journey? Ihr kennt das aus dem Supermarkt. Willst eigentlich nur Butter kaufen, aber 5 Minuten später hast du Erdbeeren, Sahne, Kuchenboden und noch Blümchenservietten im Einkaufskorb, als würde gleich die ganze Häkelgruppe zum Kaffee kommen. Das ist die Kundenreise. Erst hat man nur die Butter auf dem Zettel und dann kommst du an dem 12er-Set Tupperdosen vorbei. Denkst, geil, brauch ich. Und weg ist die Kohle. Checkt ihr? Wusste ich doch. 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

0: Guten Morgen, Hamburg. Eure Radio
1: Moin, Moin.
0: Morning Show 9.44 Uhr. Und André hier im Studio hat mir gerade was sehr Lustiges geschickt.
1: Na?
0: Wenn Menschen dich kritisieren, denk an die Menschen mit Internet und ihre Rezensionen. Die Mona Lisa hat auf Google Maps 2 Sterne. Der Eiffelturm zu weit weg vom Parkplatz. Die Pyramiden nur ein Haufen alter Steine.
1: Ist das so?
0: Ja, dafür kriegt das Wetter jetzt 5 Sterne. Das ist mit André für Lea diesen Montag wieder für euch da.
1: Komm, sind wir realistisch, 5 von 10 Sternen. Es ist okay draußen, aber wer sich freut, das sind die Allergiker, bei denen Birke, Erle, Esche die Endgegner sind. Das wurde nämlich alles heute Morgen von dem Regen so ein bisschen aus der Luft gewaschen und ansonsten ist der Rest des Tages trocken. Heute bei 13 Grad und im Moment messen wir 9 Grad.

0: Guten Morgen, euer Musiksender Nummer 1, Radio Hamburg hier für Anke, Martin Putz und natürlich ganz viele Mega-Hits auch in der nächsten Stunde. Wir starten mit dem Besten von heute von Leonie. Hey, don't worry. Geht gleich los.
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2: Es ist 10 Uhr.
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4: Guten Tag. Hoher Finanzdruck bei Hebammen. Beruhigung von Reisekonzernen. Viele Wolken, maximal 13 Grad heute. Die Hebammen in Hamburg spüren mehr finanziellen Druck. Die Gebühren für die Ausstellung ihrer Berufsurkunden sind nahezu explodiert. Im Vergleich zu 2022 sind die Preise um über 900% gestiegen. Mark Elvers.
5: Das zeigt eine Senatsantwort auf eine Linken-Anfrage. 2022 mussten noch etwas mehr als 40 Euro gezahlt werden, heute sind es durchschnittlich 455 Euro. Der Senat begründet das damit, dass Hebammen jetzt zur Kategorie der akademischen Gesundheitsberufe gehören. Weil dadurch der Verwaltungsaufwand pro Fall höher geworden ist, steigen auch die Gebühren. Die Linke fordert in einem Antrag, die Gebührenordnung zu korrigieren und verweist auf Berlin und das Saarland, wo teilweise nur ein Fünftel bzw. ein Zehntel der Hamburger Gebühren verlangt werden.
4: Wer seine Pauschalreise für den Sommer schon gebucht hat, muss sich offenbar keine Sorgen machen, dass der Preis wegen der gestiegenen Kerosinkosten im Nachhinein erhöht wird. Carolina Koplin.
6: Künftig könnten Buchungen zwar teurer werden, aber die großen deutschen Reiseveranstalter wollen bei bereits gebuchten Reisen nicht nachträglich zur Kasse bitten. Das sagten die Anbieter TUI, Altours und DerTour dem Tagesspiegel. Reiseveranstalter können den Reisepreis nachträglich erhöhen, wenn es eine entsprechende Klausel im Vertrag gibt und beispielsweise gestiegene Kerosinpreise das nachweislich erfordern. Bei Aufschlägen von über 8% haben Kunden ein Sonderrücktrittsrecht.
4: Der nach seiner Amokfahrt durch die Leipziger Innenstadt festgenommene 33 Jahre alte Deutsche soll heute vor den Haftrichter. Zwei Menschen hat er gestern getötet. Fiona Reinhardt.
7: Die Betroffenheit in Leipzig ist am Tag nach der Tat groß. Um der Trauer Raum zu geben und der Opfer zu gedenken, soll es am Nachmittag eine ökumenische Gedenkandacht in der Nikolaikirche geben. Währenddessen laufen die Ermittlungen von Polizei und Staatsanwaltschaft weiter. Ermittelt wird wegen Mordes in zwei Fällen und versuchten Mordes in mindestens zwei Fällen. Ein politisches oder religiöses Motiv schließt die Polizei aus.
4: Soweit die Nachrichten aus Hamburg, Deutschland und der Welt.
8: Das Radio Hamburg Wetter für euch.
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8: 13 Grad Tagestop-Temperatur, 10 schon erreicht hier in der Spitaler Straße vom Radio Hamburg Studiofenster zugezogen und immer mal wieder nass. Auch Bremervörde derzeit bei 9 Grad, Norderstedt hat 10 und Holln steht bei 9 Grad. Wie geht's denn weiter? Schauen wir mal kurz auf den Tacho hier. Also ich würde sagen, Rest der Woche relativ wechselhaft bei 15 Grad in der Spitze. Zum Freitag lockert das langsam denn wieder auf.
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8: Für eure Sicherheit der Radio Hamburg Verkehr mit der Edeka-App. Bisschen Geduld, Stop and Go auf der A1 bei euch Bremen Richtung Hamburg. 10 Kilometer zwischen dem Maschener Kreuz und dem Dreieck Norderelbe. Plan 20 Minuten mehr ein. Gleich doppelt so viel Schäferkampsallee einwärts. 2 Kilometer zwischen Weidenallee und Dammtordamm. 40 Minuten plus. In allen anderen Staus seid ihr in unter 15 Minuten durch. Und das Radio Hamburg Blitzer-Update für euch. Passt auf, und zwar unterer Landweg beidseitig Höhe Haus Nummer 16. Wenn ihr noch was habt für uns, ruft an im Radio Hamburg Studio oder schickt eine WhatsApp. Die Nummer für beides kennt ihr, ne? Ist die 040 333 10000. Der Radio Hamburg Verkehr für Hamburg, Niedersachsen und Schleswig-Holstein.
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8: Es ist ein Club-Feeling gleich vor euren Dienstagvormittag von Tiesto, Laylow und das Beste von heute von Leonie und Don't Worry.

Also ihr solltet auf jeden Fall auf der Hut sein, wenn ihr eure Mittagspause plant. Radio Hamburg, euer Musiksender Nummer 1. In einer halben Stunde könnt ihr da schon Pizza für Lau geben. Dazu ganz viele Mega-Hits. Und das Beste von heute, neu bei Radio Hamburg. Also ich muss sagen, dieser Sound, der groovt so richtig rein. Und immer wieder neuer Hit platziert von Radio Hamburg Megastar Summer. Hier ist Homewrecker für euch.

0: euer Musiksender Nummer 1, Radio Hamburg hier, gleich mit ganz vielen Mega-Hits und dem Besten von heute. Und apropos ganz viele Mega-Hits, Ovenbark, Norma Jean Martinet und Overdrive für euren Dienstagvormittag. Und das Beste von heute kommt für alle Swifties von Taylor Swift. Opalite. Gleich.
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0: 10:30.
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8: Mit Rainer Hirsch. Guten Tag. 30.000 Euro haben Kriminelle in den vergangenen Tagen durch Schockanrufe im Land

0: Landkreis Stade erbeutet. Die Polizei schlägt vor, innerhalb der Familie ein persönliches Codewort für Notfälle zu vereinbaren. Nach der gestrigen Amokfahrt eines 33-jährigen Deutschen durch Leipzig hat die Stadtverwaltung Halbmast flaggen lassen. Wegen andauernder Ermittlungsarbeiten bleibt der betroffene Innenstadtbereich vermutlich den ganzen Tag über gesperrt. Der Amokfahrer soll heute vor den Haftrichter. Die Zahl der Apotheken ist im ersten Quartal weiter gesunken. Ende März gab es mit bundesweit 16.541 nochmal 60 Apotheken weniger als zum Jahreswechsel. Das geht aus Daten der Bundesvereinigung Deutscher Apothekerverbände hervor.
1: Die Radio Muck Nachrichten um 11 und der Blick aufs Thermometer. Im Moment sind wir bei 11 Grad, 13 Grad ist die Tagestop-Temperatur und es bleibt auf jeden Fall zugezogen. Maximal eine Stunde zusammengerechnet Sonne über den Tag verteilt. Für eure Sicherheit der Radio Hamburg Verkehr mit der EDK-App. Stop and Go A1 Bremen Richtung Hamburg. 10 Kilometer bei euch zwischen dem Maschener Kreuz und dem Dreieck Norderelbe. Plan 20 Minuten mehr ein. Schäferkampsallee einwärts, nochmal 2 Kilometer zwischen Weidenallee und Dammtordamm. Plant hier eine halbe Stunde mehr ein. In allen anderen Staus, da seid ihr in unter 15 Minuten durch. Und wenn ihr noch was habt für uns, wir freuen uns ja über ein Update. Oder die 040333 10.000 geht dann natürlich auch für WhatsApps oder WhatsApp-Sprachnachrichten. Der Radio Hamburg Verkehr für Hamburg, Niedersachsen und Schleswig-Holstein. Und gleich, ne, drauf achten. Radio Hamburg verschenkt ja 10 Mittagspizzen mit den Smiley-Pizza-Profis an euch und eure Kollegen. Einfach auf diese süße kleine Pizza-Munster achten und dann ein Pizza-Emoji an die 040333 10.000. Für Anke, Martin Putz hier, moin.

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1: Pizza!
0: Habt ihr zwischen zwei Radio Hamburg Mega-Hits gehört, hier bei eurem Musiksender Nummer 1 und dann schnell Pizza-Emoji an die 040333 10.000. Das hat auch Arne gemacht. Arne, was machst du beruflich?
2: Ich plane Bäder.
0: Oh, was ist denn da gerade so ein Trend?
2: Ja, begehbare Duschen, Unterputzarmaturen.
0: Wenn ich jetzt so ein Standardbad bei dir machen lasse, wo liege ich da?
2: Ja, mit Handwerksleistungen würde ich sagen 30.000.
0: 30.000?
2: Jo, sieht ja dann aber auch hübsch aus.
0: Komplett für lau gibt's ja Radio Hamburg die 10 Mittagspizzen mit den Smiley-Pizza-Profis für dich. Und ja, hast du noch Kollegen dabei?
2: Wir sind hier mit 80 Leuten, glaube ich, im ganzen Haus.
0: Okay, da kann man schon mal kleine Stücke draus machen. Du hast das Pizza-Monster gehört? Pizza-Emoji
2: ja,
0: an die 040333 10.000.
2: Mhm.
0: Und damit gibt es für dich und deine Kollegen 10 Mittagspizzen von den Smiley-Pizza-Profis. Was wird heute noch gemacht?
2: Noch 2-3 Badplane muss ich hier machen, zeichnen. Und dann geht's noch hin, Feierabend.
0: Dann wünsche ich guten Appetit. Liebe Grüße an die Kollegen.
2: Ja, vielen Dank. Werde ich schön verteilen hier.

0: Musiksender Nummer 1 bringt euch ganz entspannt in Richtung Mittagspause mit ganz vielen Mega-Hits und dem Besten von heute, auch in der nächsten Stunde. Dennis Lloyd ist wieder am Start, zusammen mit You Not Us. Hört mal. Geil, oder? Diamonds, gleich.
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1: 11 Uhr jetzt.
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3: Schönen guten Tag. Hohe Beute durch Schockanrufe. Boom bei möblierten Wohnungen. Viele wollten maximal 13 Grad. Im Landkreis Stade hat es in den vergangenen Tagen wieder vermehrt sogenannte Schockanrufe gegeben. Mehrere Versuche sind laut Polizei gescheitert. Dreimal waren die Kriminellen allerdings erfolgreich und haben insgesamt rund 30.000 Euro erbeutet. Carolina Koplin.
4: Bei Schockanrufen geben sich die Täter unter anderem als Polizisten oder Staatsanwälte aus und behaupten, es gebe eine dramatische Notlage, in die ein Angehöriger verwickelt sei. Etwa einen Verkehrsunfall und jetzt müsse eine Kaution gezahlt werden, um eine Inhaftierung zu verhindern. In anderen Fällen bräuchte man beispielsweise Geld für eine lebensnotwendige Operation. Die Polizeiinspektion Stade warnt erneut vor Schockanrufen und schlägt vor, innerhalb der Familie ein persönliches Codewort für Notfälle zu vereinbaren.
3: Möbliertes Wohnen boomt, vor allem bei uns in Hamburg. Das zeigt eine neue Studie im Auftrag der Stadtentwicklungsbehörde. Marc Elvers.
5: Seit 2014 ist der Anteil des möblierten Wohnens an den öffentlich inserierten Angeboten von 3,5% auf fast 18% im Jahr 2023 angestiegen. Das liegt noch deutlich über dem Bundesschnitt. In beliebten Stadtteilen wie Eimsbüttel oder St. Pauli beträgt der Anteil fast 30%. Das Problem: Durch möblierte Wohnungen kann die Mietpreisbremse umgangen werden. Hamburg hat sich auf Bundesebene für Verbesserungen eingesetzt. Jetzt plant die Bundesregierung strengere Regeln für Kurzzeit- und möblierte Vermietungen.
3: Nach Russland hat auch die Ukraine eine Feuerpause angekündigt. Während die russischen Waffen am Freitag und Samstag schweigen sollen, anlässlich des Weltkriegsgedenkens, will die Ukraine schon heute Abend damit loslegen. Aus Moskau, Katharina Schröder.
6: Der ukrainische Außenminister Andrei Sybiha rief die internationale Gemeinschaft dazu auf, die ukrainische Initiative zu unterstützen. Der Frieden kann nicht auf Paraden und Feiertage warten, schrieb er auf der Plattform X. Morgen werde zeigen, ob Moskau es ernst meine und was es wirklich will. Frieden oder Militärparaden?
3: Soweit die Nachrichten aus Hamburg, Deutschland und der Welt.
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1: Ah, wir schleppen uns so langsam ran an die Tagestop-Temperatur. 12 Grad hier in der City, 13 werden es noch. Und aktuell ist es auch hier und da noch mal so ein bisschen tröpfelnd. Bad Bramstedt bei 12 Grad zugezogen, auch in Jesteburg bei 9 und Trittau hat 10 Grad. Morgen und übermorgen wird eigentlich genau wie heute.
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1: Für eure Sicherheit der Radio Hamburg Verkehr mit der Edeka App. Achtung, Autofahrer, eine ungesicherte Unfallstelle jetzt auf der A1 Hamburg Richtung Bremen zwischen Stillhorn und Harburg. Denn stockt das, heute ja große Big OMR in der City. Deshalb braucht ihr rund um die Messehallen so ein bisschen länger. Zum Beispiel gerade auf der Schäferkampsallee einwärts 2 Kilometer zwischen Weidenallee und Dammtordamm 20 Minuten plus. Rauf auf die A1 Bremen Richtung Hamburg, 10 Kilometer zwischen Maschener Kreuz und dem Dreieck Norderelbe, nochmal ein Extra von 20 Minuten. In allen anderen Staus, da seid ihr in unter 15 Minuten durch. Der Radio Hamburg Verkehr für Hamburg, Niedersachsen und Schleswig-Holstein.
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1: Ganz tief unter die Haut gehend hier Radio Hamburg Megastar Loy mit Left in Your Love und das Beste von heute mit Dennis Lloyd und You Not.

0: Your Love von Radio Megastar Loi bei eurem Musiksender Nummer 1. 100, 200 Euro oder vielleicht noch ein bisschen mehr. 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
1: Das ist mega.
0: Ja, dann viel Spaß damit. Nächste Runde morgen früh. Guten Morgen Hamburg. Eure Radio Hamburg Morning Show um 6.10 Uhr. Auf jeden Fall weiter registrieren online. Und jetzt auftreten für Fastboy und Club.

Achtung, Autofahrer, ungesicherte Unfallstelle A1 Hamburg-Bremen zwischen Stillhorn und Harburg. Und da wird von der Polizei nochmal deutlich darauf hingewiesen, bitte Rettungsgasse bilden. Ist immer noch ungesichert, weil die Rettungskräfte einfach nicht durchkommen. Also Achtung, Rettungsgasse. Der Radio Hamburg-Verkehr mit der EDK-App.

0: Schönen Dienstag mit Radio Hamburg, eurem Musiksender Nummer 1. Vielleicht vor der Mittagspause mal ganz kurz runter. So ganz kurz durchatmen. Energie sammeln. Der passende Mega-Hit in der nächsten halben Stunde kommt von Natasha Bedingfield. Soulmate und richtig grooviger Sounds für die Besten von heute von Summer. Quasi zum Wachwerden nach dem Powernap. 12 zu 12, beides auf der anderen Seite von diesem Jahr.
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1: 11:30
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3: Mit Rainer Hirsch. Guten Tag. 30.000 Euro haben Kriminelle in den vergangenen Tagen durch Schockanrufe im Landkreis Stade erbeutet. Die Polizei schlägt vor, innerhalb der Familie ein persönliches Codewort für Notfälle zu vereinbaren. Nach der gestrigen Amokfahrt eines 33-jährigen Deutschen durch Leipzig hat die Stadtverwaltung Halbmast flaggen lassen. Wegen andauernder Ermittlungsarbeiten bleibt der betroffene Innenstadtbereich vermutlich den ganzen Tag über gesperrt. Der Amokfahrer soll heute vor den Haftrichter. Die Zahl der Apotheken ist im ersten Quartal weiter gesunken. Ende März gab es mit bundesweit 16.541 nochmal 60 Apotheken weniger als zum Jahreswechsel. Das geht aus Daten der Bundesvereinigung Deutscher Apothekerverbände hervor.
4: Das Radio Hamburg Wetter jetzt und die Radio Hamburg Nachrichten um 12. So, was haben wir denn hier? 12. Apropos, ne? Tagestopptemperatur noch nicht ganz erreicht. Bei 12 Grad in der Spitaler Straße gehen wir noch einen Grad nach oben auf 13. Immer mal wieder Nieselregen. Also nehmt euch einen Schirm mit in die Mittagspause. Und für eure Sicherheit ist das der Radio Hamburg Verkehr mit der Edeka-App. Achtung, Autofahrer, hat sich erledigt. Stop and Go aber auf der A1 Bremen Richtung Hamburg. 10 Kilometer zwischen Maschener Kreuz und dem Dreieck Norderelbe. 20 Minuten extra. Und wir haben ja heute Big OMR in der City. Deshalb braucht ihr rund um die Messehallen länger, zum Beispiel gerade auf Juniorstraße, auswärts ein Kilometer zwischen Weidenallee und Dammtordamm, plant ihr eine Viertelstunde mehr ein. In allen anderen Staus, da seid ihr in unter 15 Minuten durch. Und das Radio Hamburg Blitzer Update, aufgepasst, mein Weg statt einwärts für Hausnummer 95. Und dann nochmal auf der A24 einwärts, kurz vor Rheinweg-Linde. Danke Rico fürs Update. Wenn ihr noch was habt, macht's wie Rico, WhatsApp oder WhatsApp-Sparnachricht oder einen Anruf im Radio Hamburg Studio, können wir ein bisschen plauschen, lernen wir uns kennen. Nummer für beides 040 333 10.000. Der Radio Hamburg Verkehr für Hamburg, Niedersachsen und Schleswig-Holstein. Das geht so richtig schön magisch los hier. Guter Groove für eure Mittagspause mit 4 Mega-Hits am Stück. Natasha Bedingfield, Perks, Purple Disco Machine, Sarah Larsen und das Beste von heute von Sunbird. 12 zu 12 für Anke, Martin Putz im Studio. Moin.

0: Hamburg, euer Musiksender Nummer 1 mit ganz vielen Mega-Hits in Richtung Mittagspause. Und was ist da denn los? Das Holthusenbad ist dicht, soll erst Ende Januar 27 wieder aufgemacht werden. Da wird ein bisschen was erneuert und dann geht's wieder richtig los mit neuen Umkleiden und aufgepimpten Sanitärräumen, neue Toiletten, Fenster werden erneuert und ach schön. Ein wirklich edles Bad. Freuen wir uns auf die Wiedereröffnung und genießen jetzt Paula Stella mit Lovesick. Ist neu und das Beste von heute jetzt.
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0: Ding bei Radio Hamburg, euer Musiksender Nummer 1 mit richtig guter Laune. In die Mittagspause von Faithless, auch ein Clubknaller, neu aufgemixt. Bebe Rexha, New Religion gleich.
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0: Es ist 12 Uhr.
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9: Guten Tag. Hohe Beute durch Schockanrufer. Spritpreise bleiben umstritten. Überwiegend bewölkt, maximal 13 Grad. Im Landkreis Stade hat es in den vergangenen Tagen wieder vermehrt sogenannte Schockanrufe gegeben. Mehrere Versuche sind laut Polizei gescheitert, aber dreimal waren die Kriminellen erfolgreich und haben sogar insgesamt rund 30.000 Euro erbeutet. Carolina Koplin.
10: Bei Schockanrufen geben sich die Täter unter anderem als Polizisten oder Staatsanwälte aus und behaupten, es gebe eine dramatische Notlage, in die ein Angehöriger verwickelt sei. Etwa einen Verkehrsunfall und jetzt müsse eine Kaution gezahlt werden, um eine Inhaftierung zu verhindern. In anderen Fällen bräuchte man beispielsweise Geld für eine lebensnotwendige Operation. Die Polizeiinspektion Stade warnt erneut vor Schockanrufen und schlägt vor, innerhalb der Familie ein persönliches Codewort für Notfälle zu vereinbaren.
9: Möbliertes Wohnen boomt, vor allem bei uns in Hamburg. Das zeigt eine neue Studie im Auftrag der Stadtentwicklungsbehörde. Marc Elvers.
11: Seit 2014 ist der Anteil des möblierten Wohnens an den öffentlich inserierten Angeboten von 3,5% auf fast 18% im Jahr 2023 angestiegen. Das liegt noch deutlich über dem Bundesschnitt. In beliebten Stadtteilen wie Eimsbüttel oder St. Pauli beträgt der Anteil fast 30%. Das Problem: Durch möblierte Wohnungen kann die Mietpreisbremse umgangen werden. Hamburg hat sich auf Bundesebene für Verbesserungen eingesetzt. Jetzt plant die Bundesregierung strengere Regeln für Kurzzeit- und möblierte Vermietungen.
9: Auch das Münchner IFO-Institut ist der Ansicht, dass die Mineralölkonzerne die Steuersenkung zumindest an den ersten 3 Tagen nur unvollständig an die Autofahrer weitergegeben haben. Clemens Benke.
12: Demnach wurden beim Diesel von den 17 Cent Steuersenkung je Liter durchschnittlich 4 Cent weitergegeben. Beim Superbenzin waren es durchschnittlich 12 Cent. Einpreisen muss man laut IFO-Institut allerdings, dass an vielen Tankstellen wohl auch noch der Sprit im Tank war, der noch mit dem alten Steuersatz belegt war, weil er schon vorher ausgeliefert worden war. So erklärt auch der Wirtschaftsverband Fuels und Energie die hohen Preise und mit erneut gestiegenen Weltmarktpreisen.
9: Soweit die Nachrichten aus Hamburg, Deutschland und der Welt.
0: Du warst gerade ein bisschen irritiert, oder? Weil ich kurz weg war.
9: Ja, ich habe gedacht, was mache ich denn, wenn er nicht rechtzeitig beim Ende der Nachrichten wieder da ist?
0: Du hast noch so was schön gesprochen. Nee, ich habe noch ein Glas Wasser getrunken, so damit ich euch jetzt das Radio Hamburg Wetter präsentieren kann.
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0: 13 Grad, Tagestop-Temperatur, haben wir immer noch nicht ganz erreicht. Jedenfalls nicht hier in der City, in der Spitaler Straße vom Radio Hamburg Studiofenster, 11 Grad. Bad Bramstedt hat sie schon, die 13 Grad. Hasefeld und Jesteburg aktuell bei 10. Zieht sich immer weiter zu und ein bisschen Nieselregen auch zum Feierabend drin. Morgen ist quasi eine Kopie von heute.
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0: Für eure Sicherheit der Radio Hamburg Verkehr mit der Edeka-App. Stop and Go auf der B75 Bremer Straße Richtung Tötensen. Das sind 4 Kilometer zwischen Schafhagenberg und Übergang zur A261. 25 Minuten on top. In allen anderen Staus seid ihr in unter 15 Minuten durch. Das Radio Hamburg Blitzer-Update für euch auf der B431. Das ist die Söldorfer Landstraße auswärts, kurz hinter dem Rissener Canyon. Dank dir Christian aus Wedel fürs Update. Nicht zu schnell mein Weg auswärts für Hausnummer 95 und die A24 wird da belagert, einwärts kurz vor Rheinweg-Linde. Habt ihr noch mehr? Ruft an 040 333 10.000 oder schickt eine WhatsApp oder eine WhatsApp-Sprachnachricht. Kennt das Spiel, ne? Nummer ist für beides gute und sichere Fahrt. Der Radio Hamburg Verkehr für Hamburg, Niedersachsen und Schleswig-Holstein.
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0: Ganz viele Mega-Hits auch in dieser Stunde mit dabei. Wir freuen uns auf das Beste von heute von Bebe Rexha. Faithless, großer Clubknaller, neu aufgemischt. Hier ist New Religion. Für Anke, Martin Putz hier. Moin zusammen.

0: schönen Dienstagmittag mit Radio Hamburg, eurem Musiksender Nummer 1. Ganz vielen Mega-Hits und natürlich auch so richtig guten Sachen, ne, die unsere Musikredaktion nochmal durchscannt und für kommende Mega-Hits begutachtet. Neu und das Beste von heute, also ein wahnsinnig gut gelungenes Duo, Miles Smith und Niall Horan, jetzt mit Drive Safe. Fühlt euch da mal so richtig rein. Legt gerne auch mal die Füße auf die Fensterbank. Ich habe auch schon Kollegen hier gesehen, die machen das so als Ritual. Mittags 5 Minuten Füße hoch, Augen zu und Energie tanken. Wir geben euch den richtigen Soundtrack dafür.
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0: Achtung Autofahrer, da sind Rehe bei euch auf der A7 Hamburg-Flensburg zwischen Bad Bramstedt und Großenaspe. Ganz besonders vorsichtig, Rehe auf der A7 Hamburg-Flensburg zwischen Bad Bramstedt und Großenaspe. Der Radio Hamburg Verkehr mit der EDEKA-App gleich ganz ausführlich. Und ganz viele Mega-Hits in der nächsten halben Stunde. Two Colors, Safri Du und Cynical für euch. Dazu das Beste von heute von Alex Warren. Fever Dream gleich.
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11: 12:30.
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13: Guten Tag, ich bin Rainer Hirsch. Die Hamburger Polizei sucht Zeugen, die Hinweise zu einem brutalen Raubüberfall gestern in Hohe Luft geben können. Die Täter hatten ein Ehepaar in der Gärtnerstraße überfallen und eine dreistellige Bargeldsumme erbeutet. Nach der Amokfahrt in Leipzig mit 2 Todesopfern und 3 Schwerverletzten soll der Fahrer des Autos heute einem Haftrichter vorgeführt werden. Der 33-jährige Deutsche war gestern Abend unmittelbar nach der Tat festgenommen worden. Sein Motiv ist noch unklar. Laut Bild-Zeitung war der Mann erst am Sonntag aus der Psychiatrie entlassen worden. Nach den neuen Spannungen zwischen den USA und dem Iran hat der Vermittlerstaat Pakistan zu Zurückhaltung gemahnt. Es sei absolut essentiell, dass die Waffenruhe gewahrt und respektiert werde, schrieb Premierminister Sharif auf X. Außerdem verurteilte er die iranischen Raketen- und Drohnenangriffe auf die Vereinigten Arabischen Emirate.
14: Die Radio Hamburg Nachrichten um 13 Uhr. Der Blick aufs Radio Hamburg Thermometer jetzt. 12 Grad hier in der City, 13 werden es noch, immer wieder verregnet, so dann auch morgen. Und für eure Sicherheit der Radio Hamburg Verkehr mit der EDK-App. Achtung Autofahrer, Rehe auf der A7 Hamburg-Flensburg zwischen Bad Bramstedt und Großen Aspe. Da sind Rehe auf der Autobahn A7 Hamburg-Flensburg zwischen Bad Bramstedt und Großen Aspe. Dann haben wir stockenden Verkehr auf der B75 Bremer Straße Richtung Tötensen. 4 Kilometer zwischen Schafshagenberg und Übergang zur 261. 25 Minuten braucht ihr da länger. In allen anderen Staus seid ihr in unter 15 Minuten durch. Das Radio Hamburg Blitzer Update. Auf der B431 Sülldorfer Landstraße auswärts, kurz vom Rissener Canyon. Dank dir, Christian. Und auf der A24 einwärts, kurz vor Rheinweg Glinde. Habt ihr noch mehr? Ja, dann her damit. 040 333 10.000 mit einem Anruf oder einer WhatsApp oder besser noch mit einer WhatsApp-Sprachnachricht. Der Radio Hamburg Verkehr für Hamburg, Niedersachsen und Schleswig-Holstein ist das. Aber starten wir doch mal.

0: heute Morgen in Guten Morgen Hamburg, eurer Radio Hamburg Morning Show, wurde bei Wer schlägt John wieder fleißig gequizt. Matthias war heute schon das zweite Mal mit am Start und hat direkt bei der ersten Frage den Punkt abgesahnt. Die zweite Frage, die war denn direkt entscheidend.
1: Rest der Rampe.
0: Ihr hört jetzt ein Geräusch, das kommt von einer App. Mhm. Und welche App macht dieses Geräusch hier? Also es spricht auch ein bisschen für euch, wenn ihr es nicht wisst.
2: Keine Ahnung.
0: Matthias auch nicht? Ich darf euch tatsächlich noch einen Tipp geben. Es ist eine Dating-App.
2: Ja, klar.
3: Tinder, Matthias.
0: Tatsächlich, es ist Tinder, ja. Toll. Beide verheiratet, es spricht wirklich für euch. Der Tipp hat es vielleicht gebracht. Guck mal, Matthias, Tinder hat dir 500 Euro eingebracht.
4: 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Also klickt rein unter Radio Hamburg.

So schön. Lady Gaga, Bruno Mars, Die With A Smile. Hier ist euer Musiksender Nummer 1, Radio Hamburg. Mit richtig schönen K-Pop-Klängen. Gleich das Beste von heute, ab 13 Uhr.

0: So ganz chillig, ne?
1: Geht gleich los.
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0: Es ist 13 Uhr.
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12: Guten Tag. IFO-Institut bestätigt, Tankrabatt kommt nicht an. Zeugensuche nach brutalem Raubüberfall. Das Wetter überwiegend bewölkt bei maximal 13 Grad. Auch das Münchner IFO-Institut ist der Ansicht, dass die Mineralölkonzerne die Steuersenkung zumindest an den ersten 3 Tagen nur unvollständig an die Autofahrer weitergegeben haben. Mehr dazu von Rainer Hirsch.
13: Demnach wurden beim Diesel von den 17 Cent Steuersenkung je Liter durchschnittlich 4 Cent weitergegeben. Beim Superbenzin waren es durchschnittlich 12 Cent. Einpreisen muss man laut IFO-Institut allerdings, dass an vielen Tankstellen wohl auch noch Sprit im Tank war, der noch mit dem alten Steuersatz belegt war, weil er schon vorher ausgeliefert worden war. So erklärt auch der Wirtschaftsverband Fuels und Energie die hohen Preise und mit erneut gestiegenen Weltmarktpreisen.
12: Da müssen wir raus. Und weiter geht's mit der nächsten Meldung. Die Polizei sucht nach einem brutalen Raubüberfall gestern auf ein Ehepaar in der Gärtnerstraße in Hohluft West nach Zeugen und den beiden Tätern. Mehr dazu jetzt von Carolina Koplin.
14: Gegen 22 Uhr sollen die Männer den 63-jährigen Ehemann am Fahrstuhl des Mehrfamilienhauses angegriffen und ihn in seine Wohnung gedrängt haben, wo auch seine 59-jährige Frau war. Dort fesselten sie den Mann, drohten mit einer Waffe und forderten Bargeld. Die Frau gab ihnen einen 3-stelligen Betrag. Laut Beschreibung waren die Männer maskiert und dunkel gekleidet. Einer ist demnach etwa 1,90 und hat eine kräftige Statur. Der andere soll etwa 1,75 Meter groß und schlank sein.
12: Wären Regierungen in einer vernetzten Welt wie der unsrigen auf einen digitalen Super-GAU vorbereitet? Nein, heißt es in einem aktuellen UN-Bericht von verschiedenen Organisationen. Die Länder sind nicht darauf vorbereitet, dass etwa großflächig Satelliten ausfallen, der Strom unterbrochen wird oder Unterseekabel reißen. Dazu jetzt mehr von Christiane Ulrich.
15: Das alles sei kein Science-Fiction. Es könne schneller passieren, als uns lieb ist, warnen die Experten. Dann funktionieren plötzlich Mobilfunknetze nicht mehr. Die Navigation für die Luftfahrt fiele aus, ebenso Zahlungssysteme. Und Krankenhäuser, die Patientendaten elektronisch verwalten, die könnten kaum noch arbeiten.
12: Und das waren die Nachrichten aus Hamburg, Deutschland und der Welt.
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1: So ganz kurz vor der Tagestoptemperatur von 13 Grad sind wir hier in der Spitaler Straße direkt am Radio Hamburg Studio. 13 Grad schon aktuell gemessen in Norderstedt, in Wedel und auch in Bargteheide. Immer weiter zugezogen. So ein bisschen Regen ist da drin. Aber wir haben innen über den Tag verteilt eine gesamte Sonnenscheindauer von 60 Minuten. Hier mal eine Minute, da mal 5 Minuten, da mal 10 Minuten und auch morgen sieht es dann ähnlich aus.
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1: Für eure Sicherheit, der Radio Hamburg Verkehr mit der Edeka App. Achtung, Autofahrer, erstmal Entwarnung, keine Rehe mehr bei euch auf der A7 Hamburg-Flensburg zwischen Bad Bramstedt und Großen Aspe. Keine Rehe mehr. Aber Achtung, jetzt Gegenstände auf der A7 Hamburg-Hannover zwischen Heimfeld und dem Dreieck Südwest. Da liegen Gegenstände auf der A7. Stop and Go, B75 Bremer Straße Richtung Töten sind 4 Kilometer zwischen Schafshagenberg und der Übergang der A261. Da genau zwischen, das ist betroffen wegen Bauarbeiten, sind die umliegenden Straßen auch denn dicht. 20 Minuten plant ihr mehr ein, dann seid ihr auf der sicheren Seite. Und in allen anderen Staus, da seid ihr in unter 15 Minuten durch. Das Radio Hamburg Blitzer Update. Andreas, erzähl mal, wo denn?
16: Auf dem Garstedter Weg bei der Hausnummer circa 80.
1: Okay.
16: Das ist direkt vorm ehemaligen Altersheim Richtung Niendorf-Markt Forel.
1: Wissen wir Bescheid, vielen Dank Andreas fürs Bescheid sagen. Dann nochmal Bild steht der Hauptstraße beidseitig, Höhe der Hausnummer 101. Hat Ibrahim bestätigt, auch dir dicken Dank. Und wenn ihr was habt, dann macht's wie Andreas oder Ibrahim eine WhatsApp an die 040-333-10000 oder einen Anruf im Radio Hamburg Studio. Nummer für beides ist die 040-333-10000. Der Radio Hamburg Verkehr für Hamburg, Niedersachsen und Schleswig-Holstein ist das. Gute und sichere Fahrt, ihr Lieben.
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1: Wir haben ganz viele Mega-Hits für euch und natürlich eure Lieblings-Comedy-Schule von Radio Hamburg. Nach dem Namensfelder Martin Garrix, Dua Lipa und K-Pop-Sound im Besten von heute. BTS und Swim für Anke. Martin Putz hier, ich grüße euch. 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
2: Guten Morgen, ihr Mäuse. Ist das nicht schön, wie grün die Bäume jetzt überall schon sind?
3: Ja, wenn die blau wären, würde es ja auch kacke aussehen.
4: Pink würde ich richtig feiern. Jedes Jahr grün ist ja auch ein bisschen boring.
2: Das ist doch gerade das Schöne, dass die Jahreszeiten sich immer wiederholen.
5: Dass sie auf Wiederholungen stehen, haben wir schon gemerkt, Frau Schaffmann.
2: Es nützt ja nichts, wenn der Stoff noch nicht sitzt. Wisst ihr denn, was für die grüne Farbe in den Blättern verantwortlich ist?
5: Cholesterin?
3: Nein, Marcel, das Chloroform, oder?
2: Weder noch. Es ist das Chlorophyll. Das haben wir alles letztes Jahr in der Photosynthese schon durchgenommen.
4: Ganz ehrlich, Frau Schaffmann, ich kann mir nicht mal merken, welches TikTok-Video ich vor 2 Sekunden geguckt habe.
3: Ja, wie soll man sich da merken, dass wir vor 1 Jahr Chloroform durchgenommen haben?
2: Chlorophyll, das ist das Blattgrün. Chloroform ist ein Narkosemittel.
3: Ja, ja, ein Derivat des Methans, bei dem 3 Wasserstoffatome durch Chloratome substituiert sind.
2: Jamila!
3: Ja, habe ich mir anscheinend doch was gemerkt, ne?
6: Kollege von mir, er handelt mit Lachgas. Ich kann ihn anrufen.
2: Nein, danke, Serkan. Toll, Jamila.
3: Ja, jetzt übertreiben Sie mal nicht, als ob ich sonst nie was wüsste.
5: Wenn ihr aussuchen könntet, ne, wärt ihr lieber Blattgrün oder Blattlaus?
3: Oh, Marcel, ganz ehrlich, du bist so alleine, ehrlich.
2: Also, ich wollte mit meiner Freude an den grünen Blättern euch einfach zeigen, dass die Natur uns immer wieder begeistern kann.
5: Okay, wir haben gecheckt. Dann können wir ja jetzt Schluss machen, ne?
2: Nein, wir haben ja noch gar nicht angefangen. Upsi dupsi, ist die Stunde tatsächlich schon wieder rum. Das gibt's doch gar nicht.
3: Richtig schade. Ich wollte eigentlich noch sagen, dass man aus Chloroform durch die Friedel-Kraftsaktivierung mit Benzol Triphenylmethan erhält. Ja, was?
0: Ach, herrlich. 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

Achtung, Autofahrer, eine ungesicherte Unfallstelle auf der A7 Hamburg-Flensburg zwischen Bad Bramstedt und Großen Aspe. Vorsichtig, da hat's geknallt, noch nicht abgesichert. A7 Hamburg-Flensburg zwischen Bad Bramstedt und Großen Aspe. Dann Gegenstände bei euch auf der A21 Kiel Richtung Hamburg. Zwischen Tremsbüttel und dem Kreuzberg der Heide liegen Gegenstände.

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12: 13.30 Uhr jetzt.
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13: Ich bin Clemens Benke. Guten Tag. Der Impfstoffhersteller BioNTech plant die Schließung mehrerer Produktionsstandorte. Insgesamt bis zu 1860 Stellen könnten von den Einschnitten betroffen sein. Das kündigt das Management des Biopharmaunternehmens in Mainz an. Die Hamburger Polizei sucht Zeugen, die Hinweise zu einem brutalen Raubüberfall gestern in Hohe Luft geben können. Die Täter hatten ein Ehepaar in der Gärtnerstraße überfallen und eine dreistellige Bargeldsumme erbeutet. Die italienische Großbank UniCredit hat ihr Übernahmeangebot für die Commerzbank jetzt offiziell gemacht. Bis Mitte Juni will sie weitere Anteile an dem Frankfurter Bankhaus übernehmen. Die Italiener bieten 0,485 UniCredit-Aktien für eine Commerzbank-Aktie. Die UniCredit erwartet eigenen Angaben zufolge nicht, damit komplette Kontrolle über die Commerzbank zu erlangen.
14: Die Radio Hamburg Nachrichten um 14 Uhr und der Blick aufs Radio Hamburg Wetter. Im Moment trocken hier in der City, 12 Grad messen wir, 13 werden es noch. Bremervörde im Moment bei 12 Grad, 11 Grad in Geesthacht und 12 Grad auch in Sieg, wo Arne seine 10 Mittagspizzen, die er heute bei Radio Hamburg gewonnen hat, mit seinen Kollegen gerade verspeist. Guten Appetit, morgen denn ähnlich wie heute. Und für eure Sicherheit ist das der Radio Hamburg Verkehr mit der EDK-App. Achtung Autofahrer, ungesicherte Unfallstelle auf der A7 Hamburg-Flensburg zwischen Bad Bramstedt und Großen Aspe. Denn nochmal Gegenstände für die 21 Kiel-Hamburg zwischen Tremsbüttel und Kreuzberg der Heide. Und Reifenteile jetzt auf der A1 Hamburg Richtung Lübeck zwischen Rheinfeld und dem Kreuz Lübeck. Stockend B75 Bremer Straße Richtung Töten sind 4 Kilometer zwischen Schafshagenberg und dem Übergang zur A261. Durch Bauarbeiten auch auf den umliegenden Straßen ein bisschen mehr Zeit einplanen. 20 Minuten plus. Auch auf der Cuxhavener einwärts. 2 Kilometer zwischen Fischbeek und Neugraben Fischbeck. Hier läuft gerade ein Feuerwehreinsatz, deswegen gibt es statt einwärts Höhe Edeka auch eine Sperrung. In allen anderen Staus, da seid ihr in unter 15 Minuten durch und das Radio Hamburg Blitzer-Update. Bildstedter Hauptstraße beidseitig. Der Radio Hamburg Verkehr für Hamburg, Niedersachsen und Schleswig-Holstein. Eine gute und entspannte Fahrt in diesen Dienstagnachmittag. Jetzt mit 4 Megahits am Stück. Gibt ja ganz viele Megahits hier bei

Achtung Autofahrer, erstmal Fahrräder bei euch auf der A1 Hamburg Richtung Lübeck. Zwischen Ahrensburg und dem Kreuzberg der Heide besonders vorsichtig. Das sind Fahrradfahrer auf der A1 Hamburg Lübeck. Zwischen Ahrensburg und dem Kreuzberg der Heide. Und dann Achtung Autofahrer, Gegenstände auf der A7 Flensburg Richtung Hamburg. Zwischen Hennstedt-Ulzburg und Quickborn. Das sind Gegenstände. A7 Flensburg Richtung Hamburg gesichtet worden zwischen Hennstedt-Ulzburg und Quickborn. Der Radio Hamburg Verkehr mit der Edeka App und neu, das Beste von heute, jetzt Fastboy und Beautiful Life.

0: schönen Dienstag mit eurem Musiksender Nummer 1. Hier ist Radio Hamburg. Den kennt ihr schon. Richtig beliebter Mega-Hit von Kamrad, Hug Yourself, das Beste von heute. Hören wir uns zusammen in voller Länge an nach den Radio Hamburg Nachrichten um 14 Uhr.
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9: Guten Tag. IFO-Institut bestätigt, Tankrabatt kommt nicht an. Ratschlag bei Impfstoffhersteller BioNTech. Das Wetter überwiegend bewölkt bei maximal 13 Grad. Auch das Münchner IFO-Institut ist der Ansicht, dass die Mineralölkonzerne die Steuersenkung zumindest an den ersten 3 Tagen nur unvollständig an die Autofahrer weitergegeben haben. Mehr dazu von Rainer Hirsch.
10: Demnach wurden beim Diesel von den 17 Cent Steuersenkung je Liter durchschnittlich 4 Cent weitergegeben. Beim Superbenzin waren es durchschnittlich 12 Cent. Einpreisen muss man laut IFO-Institut allerdings, dass an vielen Tankstellen wohl auch noch Sprit im Tank war, der noch mit dem alten Steuersatz belegt war, weil er schon vorher ausgeliefert worden war. So erklärt auch der Wirtschaftsverband Fuels und Energie die hohen Preise und mit erneut gestiegenen Weltmarktpreisen.
9: Der Impfstoffhersteller BioNTech plant die Schließung mehrerer Produktionsstandorte. Insgesamt bis zu 1860 Stellen könnten von den Einschnitten betroffen sein. Das kündigt das Biopharmaunternehmen in Mainz an. Dazu jetzt mehr von Thomas Thunfeld.
11: Bis Ende kommenden Jahres sollen die Niederlassungen in Idar, Oberstein, Marburg und Tübingen geschlossen werden. Ein Produktionsstandort in Singapur schon bis Ende März 27. Grund: zu wenig Aufträge und zu hohe Kosten. Außerdem sinken die Umsätze, vor allem bei den Covid-Impfstoffen. BioNTech hat zuletzt nach eigenen Angaben mehr als 500 Millionen Euro Verlust gemacht. In dieser Größenordnung sollen sich auch die jährlichen Einsparungen bewegen, wenn bis 2029 alle geplanten Maßnahmen vollständig umgesetzt sind.
9: Dramatischer Einsatz in Dulsberg in der Oberschlesischen Straße. Gegen 12.20 Uhr ist dort ein Kleinkind aus einem der oberen Stockwerke gefallen. Aus welchem kann die Polizeipressestelle noch nicht sagen. Unklar ist auch noch, wie es dem Kind geht. Es wurde mit einem Rettungswagen ins Krankenhaus gebracht. Und das waren die Nachrichten aus Hamburg, Deutschland und der Welt.
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0: Es ist trocken, das ist das Wichtigste. Dazu allerdings bewölkt. Die Sonne kriegen wir kaum zu sehen. Bei 12 Grad in der Spitaler Straße, 11 in Gistacht und 13 in Bremervörde. Heute Nacht, bleibt es erstmal trocken bei 7 Grad und morgen am Mittwoch kommt dann doch immer häufiger Regen dazu. 13 Grad die Tagestoptemperatur. 0 Stunden Sonne gehört dann auch mal dazu.
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0: Für eure Sicherheit der Radio Hamburg Verkehr mit der Edeka-App. Gegenstände auf der A7 Flensburg Richtung Hamburg zwischen Hennstedt-Ulzburg und Quickborn. Vorsichtig fahren. Reifenteile A1 Hamburg Richtung Lübeck zwischen Rheinfeld und dem Kreuz Lübeck und Fahrräder auf der A1 Hamburg Richtung Lübeck zwischen Ahrensburg und dem Kreuzberg der Heide. Stop and Go B75 Bremer Straße Richtung Tötensinn. 4 Kilometer zwischen Schafshagenberg und dem Übergang zur A261 wegen Bauarbeiten auf den umliegenden Straßen dauert es 20 Minuten länger. Und beim Blitzer-Update haben wir einen auf der Billstädter Hauptstraße. Hier wird in beiden Richtungen Höhe der Hausnummer 101 gesendet, vor allem auch geblitzt. Der Radio Hamburg Verkehr für Hamburg, Niedersachsen und Schleswig-Holstein.
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Ah, Leute, herrlich. Ich lach mich tot. Ja, schön, dass ihr dabei seid. Glockenbach, Ella Henderson. Gleich richtig schön Lifeline laut bei der Arbeit hören. Und mit den Besten von heute gehen wir zusammen rein in diese Stunde. 14:04 Uhr.

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1: Moin, ich bin Armin aus Eimsbüttel und ich gebe jetzt mein OMR-Ticket jemand anderem, weil ich nachmittags in Ruhrradio Hamburg hören möchte.
2: Richtig.
1: Da kommt mir nichts dazwischen, auch nicht Heidi Klum. Leute, hebt die Kaffeetassen, macht ein bisschen lauter, jetzt geht's nämlich wieder los mit der Stübi-Show. Ihr werdet heute beim Nachmittag beim Shoppen überrascht und wir bezahlen. Außerdem wird gezockt, gesungen und gelacht. Rein mit uns ins Maxi-Menü mit Cola Zero unter den Radiosendungen. Hier kommt die Stübi-Show.
2: Armin, stark gemacht. Glass Animals gleich mit Heat Waves. Und das sind David Guetta, Teddy Swims und Tones in High.

0: viele Megahits. Hört ihr bei eurem Musiksender Nummer 1 und das ist Radio Hamburg. Auch unterwegs im Auto, vielleicht auch beruflich unterwegs im Auto, sowie Blitzerkönig Rico jeden Tag.
1: Guten Tag, mein Lieber. So, wie war erstmal dein Urlaub? Weil du bist öfters im Urlaub als ich.
0: Ja, und aber immer ganz kurz. Also ich habe genau normal viele Urlaubstage wie alle anderen, aber habe jetzt in diesem Jahr mich entschieden an mehreren Stellen für einen kürzeren Zeitraum.
1: Das muss auch mal sein, ganz ehrlich. Neue Taktik. Auch mal sein. Also, ne? Genau, richtig. So, ich glaube, so müsste ich das auch machen.
0: Ja, also es ist ein bisschen anderes Gefühl, aber dazu hast du halt ein bisschen häufiger mal eine Auszeit. Vielleicht auch für euch eine Variante für die Urlaubsplanung 2026. So, und Rico, bevor jetzt gleich das Beste von heute kommt und einer unserer absoluten Lieblings-Megahits, Holly Humberstone mit To Love Somebody, du als Blitzerkönig, musst noch einmal liefern.
1: Na, ja, natürlich, klar. Es ist auf der Amsingstraße, Höhe der Jet-Tankstelle, Stadt Einwärts. Das ist ein Blitzer.
0: Na gut.

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8: Happige Rechnung, wir übernehmen um 15.45 Uhr.
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10: Ich bin Clemens Benke, guten Tag. Seit heute steht ein Hamburger Pastor vor dem Landgericht. Ihm wird unter anderem der sexuelle Missbrauch eines damals 15-Jährigen vorgeworfen. Den sexuellen Kontakt soll der Vater vermittelt haben, gegen den ebenfalls ein Gerichtsverfahren läuft. Hamburgs Kulturbehörde unterstützt in Zukunft kleinere, unabhängige Buchverlage mit 700.000 Euro im Jahr. Dadurch soll die kulturelle Vielfalt in der Literatur gefördert werden, heißt es aus der Kulturbehörde. Bewerbungen für dieses Jahr sind ab sofort digital möglich. Die Antragsfrist endet am 15. Juni. Ein Reisender ohne Fahrschein soll in einem ICE auf der Strecke von München nach Hamburg einen Zugbegleiter mit einem Messer bedroht haben. Bundespolizisten nahmen den 35-Jährigen am Hauptbahnhof in Hannover fest. Gegen ihn wird jetzt unter anderem wegen Bedrohung, fahrlässiger Körperverletzung und Erschleichens von Leistungen ermittelt.
11: Die nächsten Nachrichten gibt's um 16 Uhr. Und das Radio Hamburg-Wetter ist heute ein bisschen bedeckter als die letzten Tage und Wochen, wo wir gefühlt schon im Sommer angekommen waren. Heute mal durchatmen, 13 Grad. Dazu ist es trocken, das ist auch ganz schön. Morgen kommen am Mittwoch ein paar Schauer dazu. Tagestoptemperatur bleibt bei diesen 13 Grad. Hier ist für eure Sicherheit der Radio Hamburg Verkehr mit der Edeka-App und ihr sagt gerne Bescheid, wenn ihr was seht. 040 333 10.000, der Radio Hamburg Verkehr für Hamburg, Niedersachsen und Schleswig-Holstein.
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1: Weiß es nie, gab ich trotzdem an. Eigentlich jeden Tag. The Black Eyed Peas mit Shut Up haben wir gleich mit dabei. Alle Farben, Baby Goodbye. Das Beste von heute. Dazu Loy. Und jetzt zum Start dieser halbe Stunde Ray Garvey um 15.32 Uhr.

0: das macht dann einmal bitte nichts. Ist for free. Ja, hier in der Stübi-Show passiert das genau so wirklich. Radio Hamburg-Reporter Niklas Uther überrascht euch heute beim Einkaufen und die Marktplatzgalerie übernimmt, was ihr so geshoppt habt. Im Gesamtwert von 5.000 Euro. Niklas, du hast da in der Hand gerade eine Gurke, eine Banane und dein rotes Radio Hamburg-Mikro.
1: Ich habe mich bei Rewe zwischen Obst und Gemüse versteckt und muss jetzt schnell rauslaufen, denn ich habe zwei Damen gerade im Blick, die jetzt bezahlen müssen gleich. Ich warte noch kurz, bis das Ganze durch ist. Das ist schon ein dicker Einkauf. Ist nicht ohne. Auch schön ausgewogen, aber auch ein paar Chips mit dabei.
0: Ja klar.
1: Und jetzt gehe ich mal hin. Hi ihr beiden. Darf ich einmal kurz stellen? Niklas Uther von Radio Hamburg. Wie viel?
2: Nee,
1: nicht mit Karte, nicht mit Karte. 36,86 geht auf uns, Marktplatzgalerie zahlt das.
3: Super, noch zweimal Zigaretten.
2: Echt jetzt?
1: Ja klar.
3: Warum?
1: Ja, weil ihr Glück habt.
2: Vielen Dank.
1: Ja, cool, oder?
2: Ja.
3: Die haben mal Glück in unserem Leben.
2: Radio Hamburg.
3: Ja, läuft.
0: Ja, läuft. Schaut unbedingt auch noch vorbei. Den ganzen Tag. Alle Infos findet ihr auch bei uns auf der Homepage. Und jetzt bei eurem Musiksender Nummer 1, Somba 12 to 12. Das Beste von heute. Direkt nach Kamrad. Schönen Nachmittag.

die Kinder abholen von der Kita, von der GTS und nach Hause geht's mit ganz vielen Mega-Hits. Natürlich, wie immer, wenn im Auto Radio Hamburg läuft. Danke, dass ihr uns eingestellt habt. Coldplay haben wir noch vor den Nachrichten um 16 Uhr mit We Pray hier bei eurem Musiksender Nummer 1.

0: Euer Musiksender Nummer 1 ist hier gleich mit der unfassbaren Stimme von Dermot Kennedy und der hat was Neues. So krass, weil der immer alles reinlegt emotional. Funeral hören wir uns in voller Länge an und leiden dann mit hier bei eurem Musiksender Nummer 1 bei Radio Hamburg.
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10: Guten Tag. Sexueller Missbrauch, Prozessbeginn gegen Pastor. Amokfahrt in Leipzig, weitere Details zum Täter. Das Wetter, Wolken bei maximal 14 Grad. Seit heute steht ein Hamburger Pastor vor dem Landgericht bei uns in Hamburg. Ihm wird unter anderem der sexuelle Missbrauch eines damals 15-Jährigen vorgeworfen. Carolina Koplin.
11: Der Geistliche ist von der Nordkirche bereits suspendiert worden. Auf die Frage des vorsitzenden Richters, ob er sich zur Anklage äußern wolle, sagte er jetzt noch nicht. Laut Anklage soll der 63-Jährige den Jugendlichen im Jahr 2022 in 3 Fällen missbraucht haben. Den sexuellen Kontakt, für den er auch Geld bezahlt habe, soll der Vater vermittelt haben, gegen den ebenfalls ein Gerichtsverfahren läuft. In einem anderen Punkt geht es um den Besitz kinderpornografischer Bilder, die bei der Durchsuchung der Wohnung des Pastors auf einem Handy und einem Tablet gefunden wurden.
10: Nach der Amokfahrt gestern Abend in der Leipziger Innenstadt haben die Ermittler jetzt die Zahl der Verletzten konkretisiert und weitere Details zum Täter bekannt gegeben. Hanna Agert.
12: Demnach wurden 6 Personen zwischen 21 und 87 Jahren verletzt. Darunter sind 2 Schwerverletzte. Nach Angaben von Staatsanwaltschaft und Polizei war der 33 Jahre alte Deutsche der Polizei bereits aufgefallen, unter anderem wegen Bedrohung. 2 Menschen, eine 83-jährige Frau und ein 77-jähriger Mann, sind bei der Tat gestern ums Leben gekommen. Die Staatsanwaltschaft ermittelt gegen den Amokfahrer wegen zweifachen Mordes und mehrfachen Mordversuchs.
10: Die italienische UniCredit treibt die Übernahme der deutschen Commerzbank voran und macht ihr Kaufangebot offiziell. Die Mailänder Großbank, die bereits knapp 30% der Commerzbank-Anteile kontrolliert, will sich bis Mitte Juni weitere Anteile an dem Frankfurter DAX-Konzern sichern. Die Commerzbank wehrt sich gegen die Übernahme. Claudia Wächter.
13: Fakt ist, an der Börse ist der Wert der Commerzbank gestiegen, liegt umgerechnet deutlich über dem aktuellen Angebot der Italiener hier. Experten vermuten aber, dass die UniCredit am längeren Hebel sitzt und die Commerzbank will offensichtlich den Preis möglichst hochtreiben, zumal sie befürchtet, dass durch die Übernahme tausende Jobs gestrichen werden.
10: Und das waren die Nachrichten aus Hamburg, Deutschland und der Welt.
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0: In der City hier, in der Spitaler Straße, wo Radio Hamburg zu Hause ist. 13 Grad und ganz viele harmlose Wolken zum Glück. Es ist trocken in Hamburg, Niedersachsen und Schleswig-Holstein. In Wedel messen wir 13 Grad, in Stade 14. Und das ist dann auch die Tagestop-Temperatur. Heute Nacht bleibt es meistens trocken bei 7 Grad, aber dann kommen spätestens morgen früh ein paar Regenschauer dazwischen. Am Mittwoch 13 Grad und die Sonne macht kurz Pause.
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0: Hallo auf die Straßen, hier ist für eure Sicherheit der Radio Hamburg Verkehr mit der Edeka-App. Kein Stau, der euch mehr als 10 Minuten kostet im Moment. Das ist die gute Nachricht. Ihr gebt Bescheid, wenn ihr was seht. Telefon oder WhatsApp-Nummer. Beides, die 040 333 10.000. Das ist der Radio Hamburg Verkehr für Hamburg, Niedersachsen und Schleswig-Holstein.
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0: Das Beste von heute, ganz neu. Dermot Kennedy mit Funeral, also Beerdigung. Klingt ja erstmal traurig. Was da aber beerdigt wird in diesem Mega-Hit, ist der Herzschmerz. Und dann geht's wieder vorwärts.
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0: Sie war wirklich wie so eine Radio Hamburg-Mauer. So kann man es vielleicht am besten beschreiben. Aber so eine Glasmauer, eine rutschige, die man nicht erklimmen kann. Alle haben es probiert, Radio Hamburg-Megastar Taylor Swift von Platz 1 der Radio Hamburg-Charts zu verdrängen. Aber niemand hat es geschafft. Bis zum Wochenende war Opelite auch ganz gemütlich auf der 1. Aber dann kam er... Radio Hamburg Megastar Alex Warren, und er hat es tatsächlich geschafft, einen Fuß über diese rutschige Mauer zu schwingen und ist der neue Spitzenreiter. Die Radio Hamburg Charts gibt es ja immer Samstag ab 17 Uhr und er ist auf der 1. Fever Dream.
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0: Radio Hamburg Nachmittag, die Stübi-Show, gleich mit Avicii. So und das hier ist ganz neu, wir finden sie ganz toll, Paula Stella. Und ich glaube, ihr seid gleich auch komplett begeistert, wenn ihr das Beste von heute Lovesick in voller Länge hört, nach dem News-Update um 16.30 Uhr hier bei eurem Musiksender Nummer 1.
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9: Ich bin Clemens Benke. Guten Tag. Seit heute steht ein Hamburger Pastor vor dem Landgericht. Ihm wird unter anderem der sexuelle Missbrauch eines damals 15-Jährigen vorgeworfen. Den sexuellen Kontakt soll der Vater vermittelt haben, gegen den ebenfalls ein Gerichtsverfahren läuft. Hamburgs Kulturbehörde unterstützt in Zukunft kleinere unabhängige Buchverlage mit 700.000 Euro im Jahr. Dadurch soll die kulturelle Vielfalt in der Literatur gefördert werden, heißt es aus der Kulturbehörde. Bewerbungen für dieses Jahr sind ab sofort digital möglich. Die Antragsfrist endet am 15. Juni. Ein Reisender ohne Fahrschein soll in einem ICE auf der Strecke von München nach Hamburg einen Zugbegleiter mit einem Messer bedroht haben. Bundespolizisten nahmen den 35-Jährigen am Hauptbahnhof in Hannover fest. Gegen ihn wird jetzt unter anderem wegen Bedrohung, fahrlässiger Körperverletzung und Erschleichens von Leistungen ermittelt.
7: Die nächsten Nachrichten gibt's um 17 Uhr. Und das Radio Hamburg-Wetter ist ein bisschen unspektakulär. Viele Wolken, die aber harmlos sind, kommen kein Regen runter in Hamburg, Niedersachsen und Schleswig-Holstein. 13 Grad und die Sonne macht einen kurzen Break und so setzt sich das morgen auch fort. Am Mittwoch sind aber ein paar Schauer möglich. 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Ansonsten sieht es ruhig aus. Kein Stau, der euch mehr als 10 Minuten kostet. Beim Blitzer-Update hilft René, Kreuzost, stadtauswärts Richtung Berlin, vor der Ausfahrt Rheinweg. Der Radio Hamburg Verkehr für Hamburg, Niedersachsen und Schleswig-Holstein.
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7: Und toll, dass ihr alle mit dabei seid. Danke fürs Einschalten. Clock Clock und Love You Again feiern wir gleich. Haben Tiffany Harris für euch mit dem Besten von heute. Breathe. Dazu der legendäre Avicii. Und das ist ganz neu. Hoffentlich feiert ihr sie genauso wie wir.

festes Ritual, wahrscheinlich auch bei euch zu Hause. Ihr kommt in die Küche und macht sofort Radio Hamburg an. Dann läuft immer Guten Morgen Hamburg, eure Radio Hamburg Morning Show mit John Mann und mit Lea Kruse. Und morgen um 8.40 Uhr geht's um Fehleinkäufe. Oh, Fehleinkäufe. Ich sag mal so zwei, ne? Ich bringe mal nur ein Beispiel. Eine Saftpresse, weil ich eine Zeit lang immer so Säfte gekauft habe für durchschnittlich 5 Euro und dachte, das ist mir zu blöd. Und dann habe ich mir für 200 Euro eine neue Saftpresse gekauft und die insgesamt vielleicht dreimal benutzt, bevor ich sie dann bei eBay für 50 Euro verkauft habe. Also absolutes Verlustgeschäft. Und die Krönung, das ist aber schon ein paar Jahre her, eine Rudermaschine. Und das war echt ein vierstelliger Betrag. Auch hier kompletten Verlust gemacht über eBay Kleinanzeigen. Aber ihr habt bestimmt noch ein bisschen mehr. 040 333 10.000. Haut mal eine WhatsApp raus, gerne als Sprachnachricht. Und hört dazu Bibi Rexha und Faithless. 9.

0: Radio Hamburg ist hier und morgen geht's in der Radio Hamburg Morning Show. Guten Morgen, Hamburg. Um eure Fehlkäufe. Und es ist Wahnsinn, was da von euch schon reinkommt. Selbst Blitzerkönig Rico ist nicht nur im Auto unterwegs.
1: Mahlzeit, Stübi. Ja, bei mir Fehlkauf definitiv mein E-Scooter. 300 Euro habe ich bezahlt. Ja. Mittlerweile sind neue Regeln gekommen für den E-Scooter-Verkehr in ja quasi überall, was so ein E-Scooter alles halt haben muss, damit er verkehrssicher ist. Ja, scheinbar reicht jetzt Licht und Rücklicht nicht aus, sondern es muss noch ein Blinker dran sein.
0: Okay.
1: Ja, das war bisher so mein Fehlkauf. Seitdem steht der die ganze Zeit auf dem Balkon bei Wind und Wetter.
0: Ja, gut.
1: Und ich kann ihn einfach nicht fahren.
0: Aber vielleicht kann man ja auf dem Balkon irgendwie noch eine Lampe dranhängen oder so einen Topf, eine Pflanze irgendwie noch integrieren und dann hat das schon wieder was. Michael Schulte und Ausdies, Half of My Heart, jetzt bei eurem Musiksender Nummer 1 hier bei Radio Hamburg und dann gleich einen schönen Feierabend.

0: der Megahit, der allen Allergikern in der Radio Hamburg Familie gewidmet ist. Loy mit Red Eyes. Hören wir gleich in voller Länge hier bei eurem Musiksender Nummer 1 nach den Nachrichten um 17 Uhr.
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10: Guten Tag. Sexueller Missbrauch, Prozessbeginn gegen Pastor. Amokfahrt in Leipzig, weitere Details zum Täter. Das Wetter, Wolken bei maximal 14 Grad. Seit heute steht ein Hamburger Pastor vor dem Landgericht. Ihm wird unter anderem der sexuelle Missbrauch eines damals 15-Jährigen vorgeworfen. Carolina Koplin.
11: Der Geistliche ist von der Nordkirche bereits suspendiert worden. Auf die Frage des vorsitzenden Richters, ob er sich zur Anklage äußern wolle, sagte er jetzt noch nicht. Laut Anklage soll der 63-Jährige den Jugendlichen im Jahr 2022 in 3 Fällen missbraucht haben. Den sexuellen Kontakt, für den er auch Geld bezahlt habe, soll der Vater vermittelt haben, gegen den ebenfalls ein Gerichtsverfahren läuft. In einem anderen Punkt geht es um den Besitz kinderpornografischer Bilder, die bei der Durchsuchung der Wohnung des Pastors auf einem Handy und einem Tablet gefunden wurden.
10: Konzernunabhängige, kleinere Buchverlage sollen in Hamburg in Zukunft stärker gefördert werden. Mit dem sogenannten Hamburger Verlagspaket der Kulturbehörde stehen dafür insgesamt bis zu 700.000 Euro zur Verfügung. Hamburgs Kultursenator Carsten Broster will mit dem Programm auch ein deutliches Signal an die Kulturpolitik des Bundes senden.
12: Wir brauchen unabhängige Verlegerinnen und Verleger, wir brauchen unabhängige Buchhandlungen, wir brauchen ein kulturelles Leben, das nicht davon abhängig ist, dass die Politik sagt, da geht's lang, aber wir brauchen eine Kulturpolitik, die sich darum kümmert, diese Strukturen zu schützen.
10: Der Amokfahrer, der gestern Abend in der Leipziger Fußgängerzone in eine Menschenmenge gerast ist, ist nur wenige Tage vor der Tat in stationärer Behandlung in einer psychiatrischen Einrichtung gewesen. Und zwar auf eigenen Wunsch. Das hat das Sozialministerium in Dresden bestätigt. Mehr dazu von Thomas Bockt.
13: Warum genau der Mann in Behandlung war, ist nicht bekannt. Laut Sozialministerium gab es aber keinen Grund, ihn am Verlassen der Klinik zu hindern. Es habe keinen Hinweis auf Eigen- oder Fremdgefährdung gegeben. Nach Angaben der Ermittler war der Mann aber schon Polizei bekannt, unter anderem wegen Beleidigungen, aber nicht wegen körperlicher Gewalt. Der 33-Jährige war gestern mit einem Auto durch die Leipziger Innenstadt gerast. 2 Menschen starben, es gab viele Verletzte.
10: Und das waren die Nachrichten aus Hamburg, Deutschland und der Welt.
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0: Ja, es ist ein bisschen bewölkter als die letzten Tage und Wochen und das ist doch auch mal okay. 13 Grad in der Spitaler Straße, 13 in Bagdeheide und 12 in Soltau. Es ist trocken, das ist schon mal wichtig. Morgen kommen allerdings ein paar Schauer dazu. Am Mittwoch 0 Stunden Sonne. Ab und zu Regen, 13 Grad unsere Tagestop-Temperatur.
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0: Moin auf die Straßen, hier kommt einmal für eure Sicherheit der Radio Hamburg Verkehr mit der Edeka-App und einmal Achtung Autofahrer, A23 Heide Richtung Hamburg zwischen Heide Süd und Albersdorf-Meldorf, ein Liegenbleiber auf der rechten Spur. Und dann hat Björn noch einen Blitzer.
14: In der Baustelle am Berliner Bogen, stadtauswärts, steht er in der 30er-Zone.
0: Dankeschön, der Radio Hamburg Verkehr für Hamburg, Niedersachsen und Schleswig-Holstein.
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0: Jo, kommt gut nach Hause, ist ja relativ entspannt auf den Straßen. Robin Schulz und Rita Ora begleiten euch mit I'll Be There. Und mit dem Besten von heute starten wir jetzt in diese Stunde. Vielleicht habt ihr euch gerade ins Auto gesetzt, stellt die Lautstärke vernünftig ein und hört Loy.

0: Das ist natürlich der Klassiker. 20 Sekunden, bevor man reden muss im Radio, nochmal so einen Löffel essen, wird schon irgendwie schief gehen, tut es natürlich dann auch wirklich komplett. Ich sammle mich nochmal kurz und sag Hallo. Wir haben ja eine feste Verabredung jetzt um 17.17 Uhr, wo ich auch viel reden muss, aber bin jetzt bereit. Hier ist Julia.
1: Hallo.
0: Na, wie geht's? Alles klar?
1: Ja, bisschen aufgeregt.
0: Ich dachte, wenn man in Elternzeit ist, dann braucht es schon einiges, um dich nervös zu machen.
1: Nee, ich bin vor sowas immer nervös.
0: Ja, ehrlich? Du versuchst einfach diese Begriffe zu erraten, die ich dir vorgebe und für jeden richtigen kriegst du 10 Euro, ja?
1: Ja, sehr gut.
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0: Die Tiere mit Flügeln, die so durch die Luft fliegen, wie heißen
1: Vögel?
0: Die? Ja. Hat man auf, um besser gucken zu können. Eine.
1: Brille.
0: Da laufen neue Filme zuallererst. Im
1: Kino.
0: Nicht Nudeln, sondern eher asiatisch in Sushi zum Beispiel. Also mit was wird der Fisch umwickelt? Mit dieses weißen
1: Reis.
0: Körner. Ja, Reis, genau. Und über den Glubschern sozusagen, mit denen du guckst, sind diese Haare. Und wie heißen die?
1: Augenbrauen?
0: Ja. Sehr gut. Ich darf natürlich nicht sagen, über den Augen.
1: Ja.
0: Weil man das Wort dann nicht benutzen darf. Und Augenbrauen,
1: ja,
0: ist ein Teil davon. Julia, das waren 50 Euro.
1: Sehr schön. Freue ich mich.
0: 5 Begriffe geschafft, 50 Euro. Kannst du mitarbeiten?
1: Ja, auf jeden Fall.
0: Und dann meldet ihr euch jetzt mal an für morgen 17.17 Uhr. Stübis Wortalarm einfach über die kostenlose App oder bei euch jetzt auf dem PC, so ein Fenster aufmachen, radiohamburg.de, und dann seid ihr vielleicht schon morgen Nachmittag und sonst übermorgen mit dabei. Fastboy und Beautiful Life ist das Beste von

0: Kid Laroi und 1000 Miles gleich für euren Feierabend hier bei Radio Hamburg. Und vielleicht wird auch bei euch, genau wie bei uns, ich habe gerade mit meiner Frau telefoniert, ein bisschen Gemüse geschnitten in der Küche. Es gibt Nudeln mit Gemüse. Na immerhin, Ray Dalton und Blood Running dazu. Perfekter Feierabend mit eurem Musiksender Nummer 1. Hier ist Radio Hamburg.
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0: Sexuellen Kontakt soll der Vater vermittelt haben, gegen den ebenfalls ein Gerichtsverfahren läuft. Hamburgs Kulturbehörde unterstützt in Zukunft kleinere, unabhängige Buchverlage mit 700.000 Euro im Jahr. Dadurch soll die kulturelle Vielfalt in der Literatur gefördert werden, heißt es aus der Kulturbehörde. Bewerbungen für dieses Jahr sind ab sofort digital möglich. Die Antragsfrist endet am 15. Juni. Ein Reisender ohne Fahrschein soll in einem ICE auf der Strecke von München nach Hamburg einen Zugbegleiter mit einem Messer bedroht haben. Bundespolizisten nahmen den 35-Jährigen am Hauptbahnhof in Hannover fest. Gegen ihn wird jetzt unter anderem wegen Bedrohung, fahrlässiger Körperverletzung und Erschleichens von Leistungen ermittelt.
1: Die nächsten Nachrichten gibt's um 18 Uhr. Und hier ist das Radio Hamburg Feierabendwetter. Bewölkt, aber trocken. Das ist die Hauptsache. 13 Grad im Moment. Heute Nacht geht's runter auf 7 und da können auch die ersten Tropfen runterkommen. Bevor dann morgen am Mittwoch, ja, harmlose Wolken sich so ein bisschen mit Regenwolken abwechseln. 0 Stunden Sonne, 13 Grad, aber zum Wochenende hin wird es dann auch wieder richtig schön. Also, ist nur so ein kleines Durchatmen. 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Große Straße in Rheinweg, statt auswärts, Höhe der Hausnummer 12 steht einer. Und falls ihr noch was gesehen habt, freuen wir uns natürlich auch über eure WhatsApp an die 040 333 10.000. Der Radio Hamburg Verkehr für Hamburg, Niedersachsen und Schleswig-Holstein. Und weil ich ja gestern gar nicht da war...
2: Stevie hat versprochen, gleich nicht in jeder Moderation über den HSV zu sprechen.
1: Korrekt.
2: Mal sehen, ob er schafft. Auf jeden Fall heute dabei ganz viele Mega-Hits und das Beste von heute. Das ist die Stübi-Show bei eurem Musiksender Nummer 1, Radio Hamburg.
1: Ich lasse einfach Andreas sprechen.
3: Ja, wir bleiben in der ersten Liga. Ja. Wie cool ist das denn? Und das 2 Tage vor Spielende, Ende der Saison. Wahnsinn, Wahnsinn. Ja, da kann am Sonntag die

0: Das macht bitte einmal nichts. 0 Euro. So passiert's hier wirklich in der Stübi-Show in eurem Radio Hamburg Nachmittag. Reporter Niklas Uther überrascht euch beim Shoppen und die Marktplatzgalerie übernimmt eure Einkäufe. Und es ist ja auch immer spannend, so zu hören, was sich andere Leute einfach so kaufen. Im Gesamtwert von 5000 Euro bist du spendabel und jetzt gerade, Niklas, auf der Pirsch.
1: Ja, so ein bisschen komisch fühle ich mich auf jeden Fall schon, mich immer hier so ein bisschen zu verstecken. Ja. Ich will ja auch wirklich die Leute überraschen. Ich laufe jetzt hier hinter so einer Familie. Frau, ihr Mann oder ihr Freund mit Kinderwagen, mit kleinem Kind. Und der Mann hat eine Matratze in der Hand. Und die will ich ihm jetzt mal erstatten. Ganz kurz, einmal darf ich kurz stellen. Niklas Uther von Radio Hamburg hier. Moin.
2: Ach so.
1: Ja, ihr habt hier nur fette Matratze geholt und ein paar andere Sachen. Ich habe gerade schon gehört, willst du eine Tüte? Du hast gefragt, kostet die extra? Ja. Da hast du gesagt, nein, komm, nimm die Tüte mit dazu, weil alles for free für euch mit der Marktplatzgalerie.
2: Komplett for free?
1: Also komplett for free, alles.
2: Okay, ja, geil.
1: Glatte 85 Euro, geht auf uns. So, damit ist das bezahlt.
0: Tipptopp. 85 Euro für eine Matratze? Da will ich auch nochmal hin. Da fahre ich auch nochmal. Die zahle ich auch. Das ist ja aber also Wahnsinn. Schaut gerne auch nochmal vorbei. Den ganzen Tag. Alle Infos findet ihr unter radiohamburg.de. Hört dazu gleich Taylor Swift und Opalite. Ja, immer noch in den Top 3 der Radio Hamburg Charts. Da muss ich gar nicht traurig sein, dass sie jetzt von Platz 1 verdrängt wurde. Und davor gibt's alle Farben.

0: hoffe, ich überschreite damit jetzt nicht eine Grenze. Hier ist Radio Hamburg, eure Stübi-Show am Nachmittag. Und ich hoffe, ich überschreite jetzt keine Grenze, wenn ich mal nicht mich anrufen lasse von der Radio Hamburg-Familie unter der 040 333 10.000, sondern in diesem Fall einmal euch proaktiv anrufe. Und zwar unseren Blitzerkönig Rico. Ich wollte jetzt einfach dir mal einen Blitzer melden.
1: Ach, wie geil bist du denn? Ja, hau mal raus.
0: Nee, pass auf, Rico. Es hat sich folgende Frage ergeben.
2: Hallo Stübi. Ja. Mich würde brennend interessieren, was unser Blitzerkönig Rico eigentlich vom Beruf macht. Hast du da eine Idee? Liebe Grüße, Angie aus York.
0: Hörst du, wie Angie sagt, unser Blitzerkönig Rico?
1: Natürlich habe ich das gehört.
0: Es wird langsam, ja, akzeptiert in der Radio Hamburg Familie, dass wir nicht mehr in einer Demokratie, sondern in einer Monarchie leben und du bist unser Blitzerkönig.
1: Ja, vielen Dank.
0: So, mein bester Freund zum Beispiel, weiß ich, der ist irgendwie Unternehmensberater, aber was der morgens bis abends macht, ich habe keine Ahnung. Bei dir weiß ich es, glaube ich, besser. Du lieferst Teile aus.
1: Genau, richtig. Aber das sind Autoteile.
0: Ah ja, Autoteile liefert Rico aus.
1: Richtig.
0: Und alle so in der Reaktion. Ah ja. So, deswegen bist du die ganze Zeit unterwegs.
1: Ganz genau. Weil richtig. Und jetzt habe ich Feierabend.
0: In Hamburg, Niedersachsen und Schleswig-Holstein werden Autoteile gebraucht. Überall. Jeden Tag, jede Stunde.
1: Überall.
0: Ja.
1: Genau.
0: Frage beantwortet. Klarheit reingebracht. Jetzt können wir alle beruhigt schlafen gehen.
1: Richtig, ganz genau.
0: Schönen Feierabend.
1: Jo, danke schön, dir auch, Stübi. Ciao, ciao.

0: euer Musiksender Nummer 1, Radio Hamburg. Und heute und morgen Ausnahmezustand dank OMR in den Messehallen. Ordentlich was los. Und Annike aus dem Team der Stübi-Show war ganz traurig, dass du nicht dabei sein kannst.
1: Ja, ich gehe mal dran vorbei auf dem Nachhauseweg und denke so, wow.
0: Hast das cool. Gefühl, alle anderen sind da.
1: Alle.
0: Du musst ja arbeiten, ne?
1: Ja,
0: die GVM-Messe würde ich für uns und alle, die jetzt noch hier sind, eröffnen.
1: Aha, ich bin dabei.
0: Einfach drei Buchstaben, eine mysteriöse Abkürzung und es steht für ganz viele Mega-Hits.
1: Viel geiler.
0: Oder?
1: Oh mein Gott.
0: Loggen wir uns ein, vielleicht kommt Heidi Klum vorbei.
1: Nice.
2: Ja.
0: Holst dir deine Band bitte vorne am Empfang ab. Katy Perry und Band-Aids, gleich das Beste von heute nach den Nachrichten. Um 18 Uhr.
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9: Guten Abend. Vielfalt. Hamburg fördert Buchverlage. Star-Aufgebot. Erster Tag beim OMR-Festival. Das Wetter. Wolken bei maximal 14 Grad. Konzernunabhängige, kleinere Buchverlage sollen in Hamburg in Zukunft stärker gefördert werden. Mit dem sogenannten Hamburger Verlagspaket der Kulturbehörde stehen dafür insgesamt bis zu 700.000 Euro zur Verfügung. Hamburgs Kultursenator Carsten Broster will mit dem Programm auch ein deutliches Signal an die Kulturpolitik des Bundes senden.
10: Wir brauchen unabhängige Verlegerinnen und Verleger, wir brauchen unabhängige Buchhandlungen, wir brauchen ein kulturelles Leben, das nicht davon abhängig ist, dass die Politik sagt, da geht's lang, aber wir brauchen eine Kulturpolitik, die sich darum kümmert, diese Strukturen zu schützen.
9: Jetzt am Abend endet der erste Tag der Digital- und Online-Marketing-Messe OMR. Zu den Höhepunkten heute zählten die Auftritte des ehemaligen Boxweltmeisters Wladimir Klitschko und jetzt von Hollywood-Regisseur Roland Emmerich. Finn Rieken ist für uns vor Ort in den Messehallen.
11: Auf der größten Bühne, um genau zu sein. 7000 Menschen sitzen jetzt gerade vor Roland Emmerich. Nur, dass ihr euch mal vorstellen könnt, wie groß das Ganze ist. 4 Bühnen gibt es insgesamt auf alle Messehallen verteilt und dazwischen dann natürlich noch die ganz normalen Stände. Mit Bereichen wie Wirtschaft, wie Kultur, Film, Musik, vieles vertreten, nicht nur auf der Bühne, sondern auch richtig zum Ausprobieren.
9: Der Amokfahrer, der gestern Abend in der Leipziger Fußgängerzone in eine Menschenmenge gerast ist, ist nur wenige Tage vor der Tat in stationärer Behandlung in einer psychiatrischen Einrichtung gewesen. Auf eigenen Wunsch. Das hat das Sozialministerium in Dresden bestätigt. Thomas Bockt.
12: Warum genau der Mann in Behandlung war, ist nicht bekannt. Laut Sozialministerium gab es aber keinen Grund, ihn am Verlassen der Klinik zu hindern. Es habe keinen Hinweis auf Eigen- oder Fremdgefährdung gegeben. Nach Angaben der Ermittler war der Mann aber schon Polizei bekannt, unter anderem wegen Beleidigungen, aber nicht wegen körperlicher Gewalt. Der 33-Jährige war gestern mit einem Auto durch die Leipziger Innenstadt gerast. 2 Menschen starben, es gab viele Verletzte.
9: Und das waren die Nachrichten aus Hamburg, Deutschland und der Welt.
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0: Wirkt so, als könnte das jetzt jeden Moment losregnen, bleibt aber noch trocken. In der Nacht dann aber schon die ersten Tropfen, bevor morgen am Mittwoch dann immer wieder Schauer mit dabei sind. Tagestopptemperatur genau wie heute, 13 Grad.
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0: Hier ist für eure Sicherheit der Radio Hamburg Verkehr mit der Edeka-App. A7 Hamburg Richtung Flensburg. 3 Kilometer zwischen Bahrenfeld und Volkspark. Da ist nur eine Spur frei und deswegen dauert es jetzt 20 Minuten länger. große Straße in Rheinweg, stadtauswärts, Höhe der Hausnummer 12. Dort steht ein Blitzer. Und das ist der Radio Hamburg Verkehr für Hamburg, Niedersachsen und Schleswig-Holstein. Euch einen schönen Feierabend.
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0: Yo.
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0: Luis Capaldi gleich am Start, Katy Perry mit Bad Aids, das Beste von heute. Wir freuen uns auf Offenbach und die Stimme von Ella Henderson und starten jetzt zusammen rein in euren Feierabend, vielleicht auch schon um 18.04 Uhr mit You Not Us und Dennis Lloyd. Das

Schönen Feierabend mit eurem Musiksender Nummer 1. Und ich finde ja immer super spannend auch zu wissen, wo hört ihr denn eigentlich jetzt zum Beispiel um 18.16 Uhr einige von euch noch fleißig, zum Beispiel bei Betty in der Abbruchfirma Ehlert und Söhne in der Sorbenstraße. Ist auch manchmal ganz schön, wenn das Büro schon ein bisschen leerer ist, noch ein paar To-Dos erledigen. Oder Susanne, die Radio Hamburg hört, bei Stolle im Standort Hamburg-Neuland, 040 333 10.000. Schick gerne mal eine WhatsApp. Shoutout geht dann sofort raus hier in der Stübi-Show. Und dazu ganz viele Mega-Hits mit Loy und Leonie. Don't worry, hier bei Radio Hamburg.

0: Mit Emily Sunday gibt's gleich nochmal für euch bei Radio Hamburg eine schöne Ballade. Jetzt aber sagt, ey, mein lieber Musiksender Nummer 1, ich muss heute nochmal los, ich habe noch ein bisschen was zu tun. Haben wir auch was für euch, das Beste von heute. Miles Smith und Niall Horan. Voll der Ohrwurm, Drive Safe, gleich nach dem News-Update um 18.30 Uhr für euch.
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14: Ich bin Clemens Benke. Guten Tag.
15: Seit heute steht ein Hamburger Pastor vor dem Landgericht. Ihm wird unter anderem der sexuelle Missbrauch eines damals 15-Jährigen vorgeworfen. Den sexuellen Kontakt soll der Vater vermittelt haben, gegen den ebenfalls ein Gerichtsverfahren läuft. Hamburgs Kulturbehörde unterstützt in Zukunft kleinere, unabhängige Buchverlage mit 700.000 Euro im Jahr. Dadurch soll die kulturelle Vielfalt in der Literatur gefördert werden, heißt es aus der Kulturbehörde. Bewerbungen für dieses Jahr sind ab sofort digital möglich. Die Antragsfrist endet am 15. Juni. Ein Reisender ohne Fahrschein soll in einem ICE auf der Strecke von München nach Hamburg einen Zugbegleiter mit einem Messer bedroht haben. Bundespolizisten nahmen den 35-Jährigen am Hauptbahnhof in Hannover fest. Gegen ihn wird jetzt unter anderem wegen Bedrohung, fahrlässiger Körperverletzung und Erschleichens von Leistungen ermittelt.
16: Die nächsten Nachrichten gibt's um 19 Uhr. Und das ist das gemütliche Radio Hamburg-Wetter, denn es ist bewölkt, aber trocken bei im Moment noch 13 Grad. Heute Nacht bei 7 Grad.

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1: Ja, mit diesem Megahit, der durch ganz viele Reels nochmal viral gegangen ist. Anfang 2026. Kato und John, Turn the Lights Off. Wir haben Hertz und Purple Disco Machine mit Wonderful Life 25 am Start. Eine gemütliche Ballade gibt's von Emily Sunday direkt nach Miles Smith und Niall Horan. Das ist neu. Drive

Das Beste von heute.

0: das ist immer schön. Studiobesuch hier in der Stübi-Show von Radio Hamburg Musikexperte Tim Gaffron. Der hat einen neuen Neuheiten-Stream. Und Tim, hast du dich im Urlaub inspirieren lassen?
1: Ich habe gedacht, weil ich auf Mallorca war, da war einfach fantastisches Wetter. 25 Grad und Sonne. Was wir jetzt gerade hier nicht haben, können wir zumindest musikalisch reinholen.
0: Kommt jetzt Ballermann oder was?
1: Nee, tatsächlich nicht. Aber es kommt ein Künstler aus Norderstedt. Ja. Klingt aber nach Sommer. Bitteschön. Sometimes I love you. 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
0: Sometimes I swear I'll leave. You know I won't. Wow, hätte ich jetzt sofort geglaubt, wenn du gesagt hättest, das ist ein Australier oder so.
1: Ja. Cool. Was er genau für Musik macht, warum ich glaube, dass wir von ihm noch mehr hören werden, hört ihr im Neuheiten-Stream, wie Madonna dies ja meiner Meinung nach richtig macht, dass wenn sie schon zurückkommen möchte, dass sie sich sagt, naja, ich muss da schon ein bisschen mit der Zeit gehen, brauche auch die aktuell angesagten Megastars und hat sich einfach Sabrina Carpenter genommen. Trotzdem finde ich so einen alten Vibe vom Sound so ein bisschen.
0: Ja, ich habe gerade gedacht, ich erkenne beide wieder da drin.
1: Also passt cool, stimmlich sehr, sehr gut. Jetzt im Neuheiten-Stream über die kostenlose Radio Hamburg App. Vielleicht auch einfach mal beim Sport auschecken, wenn ihr sportlich unterwegs seid.
0: Sport?
1: Ach komm, sagt hier der Marathonläufer.

0: rein in euren Dienstag-Feierabend mit dem Besten von heute. Mit richtig guten Beats. 12 to 12 gleich für euch bei eurem Musiksender Nummer 1, Radio Hamburg.
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7: Schönen guten Abend. Finanzspritze für unabhängige Buchverlage in Hamburg. Rotes Wasser im Altonaer Brunnen. Viele Wolken, nachts Regen, 7 Grad. Der Hamburger Senat will unabhängige Buchverlage mit einem neuen Förderprogramm in Zukunft mehr unterstützen. Die Kulturbehörde stellt dafür insgesamt 700.000 Euro pro Jahr bereit. Clemens Benke.
8: Mit dem sogenannten Hamburger Verlagspaket sollen vor allem kleine und konzernunabhängige Buchverlage gefördert werden, sagt Kultursenator Carsten Broster.
9: Weil wir schon sehen, dass gerade bei den kleinen Verlagen die Frage, kann ich das Buch eigentlich noch machen, schon immer mehr eine ökonomische Frage wird und nicht nur eine verlegerische. Und wir wollen dabei helfen, auch weiterhin verlegerischen Mut sich leisten zu können.
8: In Hamburg kommen dafür insgesamt rund 50 Häuser in Frage. Die können sich noch bis zum 15. Juni online um Fördermittel bewerben. Kultursenator Broster erhofft sich durch das Förderprogramm auch eine noch größere Buchauswahl in den Hamburger Buchhandlungen.
7: Das Wasser im Stuhlmannbrunnen auf dem Platz der Republik am Rathaus Altona ist rot verfärbt. Laut Bezirksamt Altona ist die Verfärbung seit gestern bekannt. Es wurde Anzeige erstattet und das Gelände abgesperrt. Das Institut für Hygiene und Umwelt wurde bereits beauftragt, das Wasser zu untersuchen. Jens Spahn bleibt Vorsitzender der Bundestagsfraktion von CDU und CSU. Die Abgeordneten bestätigten den 45-jährigen CDU-Politiker mit 86,5%. Im vergangenen Jahr hatte er noch 91,3% bekommen. Thomas Thunfeld.
10: Ein respektables Ergebnis für Jens Spahn, der ja einen schwierigen Start im damals neuen Amt hatte. Erst die geplatzte Wahl der SPD-Kandidatin fürs Bundesverfassungsgericht, die vor allem ihm angelastet wurde. Dann der Aufstand der Jungen Union gegen das Rentengesetz. Seitdem gilt sein Rückhalt in der Fraktion aber als stabil und das drückt sich jetzt auch in der souveränen Wiederwahl aus.
7: Und das waren die Nachrichten aus Hamburg, Deutschland und der Welt.
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7: Die nächsten Stunden bleiben in Hamburg überwiegend trocken, dazu viele Wolken über der Stadt. Später zeigt das Radio Hamburg Regenradar wieder etwas Regen. Morgen geht's grau weiter bei einer Tagestop-Temperatur von 13 Grad.
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12: Achtung Autofahrer, auf der A7 Richtung Hannover, zwischen dem Elbtunnel und Waltershof liegen Gegenstände auf der Straße. Vorsicht auf der A21 Kiel Richtung Bargteheide, in beiden Richtungen zwischen Dalldorf und Wahlstedt ist eine Entenfamilie unterwegs. In Hamburg ist die Renzelstraße zwischen der Schröderstiftstraße und der Lagerstraße wegen einer Veranstaltung noch bis Donnerstagmorgen in beiden Richtungen gesperrt. Der Radio Hamburg Verkehr für Hamburg, Niedersachsen und Schleswig-Holstein.
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0: Ihr habt's geschafft. Auf dem Weg nach Hause dreht ihr gleich nochmal richtig laut. Feiert euren Feierabend mit dem Besten von heute. Somber für euch mit einem Mega-Hit, der einfach so gute Laune macht. 12 to 12.

0: Wenn diese beiden Radio Hamburg Megastars zusammenarbeiten, wisst ihr schon, es kann nur gut werden. David Guetta und Sia. Wie bei Titanium feiert ihr so sehr, oder Let's Love? Immer ein richtig guter Beat. Diese Hammerstimme von Sia, totale Festival- und Sommervibes. Jetzt haben sie was Neues am Start. Zusammen mit Afrojack, den haben sie noch ins Boot geholt. Das Beste von heute klingt einfach wieder genau so, wie es sein soll. Nach Party, Awake Tonight. Perfekt für euren Dienstag-Feierabend.
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0: beste Feierabend-Playlist für euren Dienstag. Richtig coole, chillige Sounds von Liam Payne, Stack It Up, gleich für euch. Und das Beste von heute von Michael Schulte. Gleich für euch bei eurem Musiksender Nummer 1, Radio Hamburg.
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0: Aktuell ist es trocken in Hamburg, nur die Wolken halten sich hartnäckig. Zum Morgen kann es wieder nass werden. Und dann gibt es den ganzen Tag über viele Wolken und Regen bei einer Tagestop-Temperatur von 13 Grad.
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11: Achtung Autofahrer, auf der A7 Richtung Hannover, zwischen dem Elbtunnel und Waltershof liegen Gegenstände auf der Straße. Vorsicht auf der A21 Kiel Richtung Bargteheide. In beiden Richtungen zwischen Dalldorf und Wahlstedt ist eine Entenfamilie unterwegs. In Hamburg ist die Renzelstraße zwischen der Schröderstiftstraße und der Lagerstraße wegen einer Veranstaltung noch bis Donnerstagmorgen in beiden Richtungen gesperrt. Der Radio Hamburg Verkehr für Hamburg, Niedersachsen und Schleswig-Holstein.
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0: Vier davon am Stück jetzt für euch, die euch einfach sofort in diesen Feierabendmodus bringen. Michael Schulte gleich mit richtig guten Beats. Liam Payne mit was einfach nach Feierabend klingt. Selena Gomez und Marshmello zusammen, einfach ein Hammer-Duo. Und Harry Styles mit dem Besten von heute. Einem ganz neuen Track, der auch so gechillt klingt. American Girls für euch.

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0: Jetzt Warren gleich für euch mit Fever Dream, dem besten von heute, bei eurem Musiksender Nummer 1.
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4: Ich bin Thomas Bleskin. Der Amokfahrer von Leipzig ist nur wenige Tage vor seiner Tat in einer psychiatrischen Einrichtung stationär behandelt worden. Das bestätigte das Sozialministerium in Dresden. Demnach hielt sich der 33-Jährige auf eigenen Wunsch in der Klinik auf.
5: Warum genau der Mann in Behandlung war, ist nicht bekannt. Laut Sozialministerium gab es aber keinen Grund, ihn am Verlassen der Klinik zu hindern. Es habe keinen Hinweis auf Eigen- oder Fremdgefährdung gegeben. Nach Angaben der Ermittler war der Mann aber schon Polizei bekannt, unter anderem wegen Beleidigungen, aber nicht wegen körperlicher Gewalt. Der 33-Jährige war gestern mit einem Auto durch die Leipziger Innenstadt gerast. Zwei Menschen starben, es gab viele Verletzte. Das Motiv für die Tat ist noch unklar. Thomas Brock, Nachrichtenredaktion.
4: Bundesverkehrsminister Patrick Schnieder schließt eine Verlängerung des Tankrabatts nicht grundsätzlich aus. Man werde schauen, was erforderlich ist, damit das Tanken für alle bezahlbar bleibt, sagte der CDU-Politiker dem Redaktionsnetzwerk Deutschland.
6: Viele können schlichtweg nicht auf das Auto verzichten. Das gilt für Berufspendler, Fahrdienste, aber auch Teile der Wirtschaft wie Speditionen. Sie alle bräuchten in der aktuellen Lage Unterstützung. Insofern sei der Tankrabatt ein wichtiges Signal und die richtige Entscheidung, so Schnieder. Man werde die Lage im Blick behalten und nach den zwei Monaten schauen, was noch erforderlich sei. Solange bis Ende Juni gilt eine Steuersenkung für Benzin und Diesel von knapp 17 Cent pro Liter. Noch kommt die allerdings nicht in vollem Umfang bei den Autofahrern an. Diana Kramer, Nachrichtenredaktion.
4: Jens Spahn bleibt Vorsitzender der Bundestagsfraktion von CDU und CSU. Die Abgeordneten bestätigten ihn ein Jahr nach seinem Amtsantritt mit großer Mehrheit bis zum Ende der Legislaturperiode im Amt. Ein Fraktionssprecher gab das Ergebnis mit 86% an. Im vergangenen Jahr hatte Spahn noch 91% erzielt. Die wohl schwierigste Nagelprobe hatte Spahn im Herbst zu meistern, als die Junge Union den Aufstand gegen das Rentengesetz von SPD-Arbeitsministerin Bärbel Baas probte. Mit einem offiziellen Übernahmeangebot erhöht die UniCredit den Druck auf die Commerzbank. Wie angekündigt, machte die italienische Großbank ihr Kaufangebot für sämtliche Anteile des DAX-Konzerns offiziell. Bis zum Ablauf des 16. Juni will sich die UniCredit, die bereits knapp 30% der Commerzbank-Aktien kontrolliert, weitere Anteile sichern.
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7: Über Hamburg bleibt es am Abend überwiegend trocken. Gemessen hier vom Radio Hamburg Studio ziehen immer wieder Wolken durch die Stadt. In den nächsten Stunden zum Morgen hin kommt Regen mit dazu. Und morgen dann kaum Sonne bis maximal 13 Grad Tagestopptemperatur.
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9: Achtung Autofahrer, auf der A7 Richtung Hannover, zwischen dem Elbtunnel und Waltershof liegen Gegenstände auf der Straße. Vorsicht auf der A21 Kiel Richtung Bargteheide. In beiden Richtungen zwischen Dalldorf und Wahlstedt ist eine Entenfamilie unterwegs. In Hamburg ist die Renzelstraße zwischen der Schröderstiftstraße und der Lagerstraße wegen einer Veranstaltung noch bis Donnerstagmorgen in beiden Richtungen gesperrt. Der Radio Hamburg Verkehr für Hamburg, Niedersachsen und Schleswig-Holstein.
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11: Ihr seid der Couch schon ein großes Stück näher. Noch ein paar kleine Feierabend-To-Dos, Spülmaschine ausräumen, Wäsche zusammenlegen und dann ab aufs Sofa. Mit dem Besten von heute geht das alles viel schneller. Alex Warren für euch mit Fever Dream.

Dienstag, Feierabend, gerade nach Hause gekommen, Tasche in die Ecke, erstmal ab auf die Couch. Und genau da bleibt ihr auch. Genießt euren Feierabend mit ganz neuer Musik. Das Beste von heute von Niall Horan. Ihr habt ihn in One Direction schon so gefeiert. Und ich finde, Solo holt er

0: ganz viele Feierabend-Mega-Hits, die einfach gute Laune machen. Calvin Harris gleich für euch mit My Way. Und das Beste von heute. Und Faithless mit New Religion gleich für euch bei eurem Musiksender Nummer 1, Radio Hamburg.
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9: Die nächsten Stunden bleiben in Hamburg überwiegend trocken, dazu viele Wolken über der Stadt. Später zeigt das Radio Hamburg Regenradar wieder etwas Regen. Morgen geht's grau weiter bei einer Tagestop-Temperatur von 13 Grad.
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12: Achtung Autofahrer, auf der A7 Richtung Hannover, zwischen dem Elbtunnel und Waltershof liegen Gegenstände auf der Straße. Vorsicht auf der A21 Kiel Richtung Bargteheide. In beiden Richtungen zwischen Dalldorf und Wahlstedt ist eine Entenfamilie unterwegs. In Hamburg ist die Renzelstraße zwischen der Schröderstiftstraße und der Lagerstraße wegen einer Veranstaltung noch bis Donnerstagmorgen in beiden Richtungen gesperrt. Der Radio Hamburg Verkehr für Hamburg, Niedersachsen und Schleswig-Holstein.
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0: Vier davon am Stück, die euch direkt in den Feierabend beamen. Richtig gute Beats von Bebe Rexha und Faithless. Maroon 5 für euch am Start. Calvin Harris, also alles Sachen, die so gute Laune machen. Und das Beste von heute kommt von Somber, ein ganz neuer Track. Homebreak.

Ihr freut euch jetzt schon so aufs Wochenende. Nicht nur, weil Hafengeburtstag ist in der schönsten Stadt der Welt, sondern weil ihr wieder mitfiebert in den Radio Hamburg Charts. Da hat sich ja ganz schön was getan.

Taylor Swift war ja ganz lang mit Opalite ganz an der Spitze. Jetzt auf Platz 3, dann eure Top 2 Bebe Rexha und Faithless mit New Religion. Und er hält sich an der Spitze. Alex Warren mit dem Besten von heute, Fever Dream. Ich finde, der passt aber gerade auch einfach so gut. Klingt einfach total nach Frühling, macht gute Laune. Am Samstag ab 17 Uhr in den Radio Hamburg Charts fiebert ihr wieder mit. Wer schafft es, die Spitzenposition zu verteidigen? Vielleicht kommt ja auch ein ganz neuer Radio Hamburg Megastar um die Ecke. Ihr seid dabei und genießt jetzt erstmal euren Feierabend. Mit eurem Musiksender Nummer 1 und Michael Patrick Kelly. Zusammen mit Ray Garvey, Best Bad Friend.

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eine fette Portion gute Laune von Radio Hamburg Megastar Kamrat. Das Beste von heute, Hug Yourself, gibt's gleich für euch direkt nach den News. Und vorher noch Toby Romeo zusammen mit Leonie und Crazy Love.

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1: Ich bin Thomas Bleskin. Einen Tag nach der Amokfahrt in der Leipziger Innenstadt haben mehrere hundert Menschen in einer ökumenischen Andacht der Opfer gedacht. In der Nikolaikirche sagte Oberbürgermeister Burkhard Jung mit Blick auf die Sicherheitsdebatte, Städte könnten nicht zu Festungen umgebaut werden. Gestern war ein 33-Jähriger mit einem Auto durch die Fußgängerzone gefahren. Dabei wurden zwei Menschen getötet und etliche verletzt. Ein Ermittlungsrichter ordnete inzwischen die Unterbringung des Mannes in einem psychiatrischen Krankenhaus an. Jens Spahn bleibt Vorsitzender der Bundestagsfraktion von CDU und CSU. Die Abgeordneten bestätigten ihn ein Jahr nach seinem Amtsantritt mit großer Mehrheit bis zum Ende der Legislaturperiode im Amt. Ein Fraktionssprecher gab das Ergebnis mit 86% an. Im vergangenen Jahr hatte Spahn noch 91% erzielt.
2: Ein respektables Ergebnis für Jens Spahn, der ja einen schwierigen Start im damals neuen Amt hatte. Erst die geplatzte Wahl der SPD-Kandidatin fürs Bundesverfassungsgericht, die vor allem ihm angelastet wurde, weil er den Widerstand in den eigenen Reihen nicht rechtzeitig erkannt hatte. Dann der Aufstand der Jungen Union gegen das Rentengesetz, als Spahn mit viel Aufwand die Mehrheit in den eigenen Reihen organisieren musste. Seitdem gilt sein Rückhalt in der Fraktion aber als stabil und das drückt sich jetzt auch in der souveränen Wiederwahl aus. Thomas Thonfeld, Berlin.
1: Das IFO-Institut sieht beim Tankrabatt in den ersten Tagen nur eine teilweise Weitergabe an den Zapfsäulen. Grundlage ist ein Vergleich der Spritpreise in Deutschland und Frankreich.
3: Besonders groß ist der Unterschied beim Diesel. Der wurde laut IFO-Institut in den ersten 3 Tagen des Tankrabatts im Schnitt nur 4 Cent billiger. Bei Superbenzin waren es immerhin 12 Cent. Es ist zwar auch für die Experten schwer, genau zu sagen, wie die schwankenden Preise zustande kommen und wie groß der Einfluss von Maßnahmen wie dem Tankrabatt ist. Zuvor hatten aber auch schon der ADAC und Verbraucherschützer kritisiert, dass die Steuersenkung nur teilweise bei den Autofahrern ankommt. Thomas Brock, Berlin.
1: Die Deutsche Post AG will ihren Konzernnamen ablegen und künftig unter DHL firmieren. Einen entsprechenden Antrag stellte der Vorstand auf der Hauptversammlung in Bonn. Die Zustimmung gilt als sicher, der Namenswechsel soll zum 1. September wirksam werden. Künftig steht Deutsche Post AG nur noch für das Deutschlandgeschäft mit Briefen und Paketen. Der Konzern reagiert damit auf die wachsende Bedeutung des internationalen Logistikgeschäfts.
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4: Aktuell ist es trocken in Hamburg, nur die Wolken halten sich hartnäckig. Zum Morgen kann es wieder nass werden. Und dann gibt es den ganzen Tag über viele Wolken und Regen bei einer Tagestop-Temperatur von 13 Grad.
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6: In Hamburg ist die Renzelstraße zwischen der Schröderstiftstraße und der Lagerstraße wegen einer Veranstaltung noch bis Donnerstagmorgen in beiden Richtungen gesperrt. 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
8: Schönen Dienstagfeierabend euch. Wenn euch gerade auf der Couch die Augen schon so langsam zufallen, machen wir euch wieder wach mit Megahits, die einfach so gute Laune machen. Das Beste von heute für euch, Kamrat mit Hug Yourself. 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

0: Durch euren Dienstag Feierabend mit eurem Musiksender Nummer 1 Radio Hamburg und ganz viel neuer Musik. Ein neuer Track von Moss Kina am Start. Und wenn ihr ihn noch nicht kennt, er macht einfach so gute Laune. Hat zum Beispiel auch schon mit Radio Hamburg Megastar Alle Farben zusammengearbeitet. Und hat jetzt einen ganz neuen Track am Start. Und der passt einfach so gut zu dieser Zeit gerade. Frühling, Sonne und einfach so eine Leichtigkeit. Klingt total cool. Moss Kina für euch mit dem Besten von heute. Rhythm Unknown.
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0: Ganz viele Mega-Hits, die gute Laune machen, während ihr es euch zu Hause gemütlich macht. Milo gleich für euch mit Whatever It Takes. Und das Beste von heute ist ein ganz neuer Track. So cool klingt Paula Stella mit Lovesick gleich für euch bei eurem Musiksender Nummer 1, Radio Hamburg.
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3: Über Hamburg bleibt es am Abend überwiegend trocken. Gemessen hier vom Radio Hamburg Studio ziehen immer wieder Wolken durch die Stadt. In den nächsten Stunden zum Morgen hin kommt Regen mit dazu. Und morgen dann kaum Sonne bis maximal 13 Grad Tagestopptemperatur.
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5: In Hamburg ist die Renzelstraße zwischen der Schröderstiftstraße und der Lagerstraße wegen einer Veranstaltung noch bis Donnerstagmorgen in beiden Richtungen gesperrt. Der Radio Hamburg Verkehr für Hamburg, Niedersachsen und Schleswig-Holstein.
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0: Was für eine Playlist mit 4 Mega-Hits am Stück jetzt für euch von euren liebsten Megastars. Beyoncé gleich für euch am Start, David Guetta, Teddy Swims. Richtig gute Laune-Sounds kommen von Milo und das Beste von heute von Paula Stella. Ein ganz neuer Track, der einfach so cool klingt. Love Sick.

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0: 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Kygo, Khalid und Griffin mit Save My Love bei Radio Hamburg.

0: Das ist doch einfach das beste Gefühl, dieses Feierabend-Feeling. Liebt ihr? Die richtigen Mega-Hits dazu für euch. Michael Schulte gleich für euch mit dem Besten von heute, 5 AM. Direkt nach den News bei eurem Musiksender Nummer 1, Radio Hamburg.
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1: Ich bin Ursula Winkler. Nach der tödlichen Amokfahrt durch die Leipziger Innenstadt wird der Täter in eine Psychiatrie eingewiesen. Ein Ermittlungsrichter habe die Unterbringung des 33-jährigen Deutschen angeordnet. Das teilte die Staatsanwaltschaft mit.
2: Der Beschuldigte habe die Tat wohl im Zustand der zumindest erheblich verminderten Schuldfähigkeit begangen, heißt es zur Begründung. Und es sei wahrscheinlich, dass er weitere ähnliche Taten begehen würde. Seine Unterbringung in der Psychiatrie diene daher der öffentlichen Sicherheit. Laut Ermittlern wurde der 33-Jährige wenige Tage vor seiner Amokfahrt auf eigenen Wunsch in einer psychiatrischen Einrichtung behandelt, aber dort Ende April entlassen. Bei einer ökumenischen Andacht gedachten am frühen Abend hunderte Menschen der Opfer. Oberbürgermeister Jung erklärte, Leipzig trauert, aber Leipzig steht zusammen. Onni Torau, Nachrichtenredaktion.
1: Jens Spahn bleibt Vorsitzender der Bundestagsfraktion von CDU und CSU. Die Abgeordneten der Unionsfraktion bestätigten ihn ein Jahr nach seinem Amtsantritt mit großer Mehrheit bis zum Ende der Legislaturperiode im Amt. Ein Fraktionssprecher gab das Ergebnis mit 86,5% an. Im vergangenen Jahr hatte Spahn noch gut 91% erzielt. Sowohl Moskau als auch Kiew haben eine Feuerpause angekündigt, allerdings zu unterschiedlichen Zeiten. Der ukrainische Präsident Selenskyj hat sie ab dieser Nacht angekündigt. Russland wiederum will sie zur Gedenkfeier zum Weltkriegsende am Samstag durchsetzen.
3: Die Chancen, dass die Waffenruhe tatsächlich zustande kommt, stehen schlecht. Bis zuletzt konnten sich die Kriegsparteien nicht auf einen Termin für den Beginn einigen. Schwerer Beschuss in den Abendstunden, der vor allem in der Ukraine wieder mehrere Todesopfer forderte, lässt auch keinen echten Friedenswillen erkennen. In der Vergangenheit gab es mehrmals Versuche, Feuerpausen zu etablieren. Durchgängig eingehalten wurden solche Bemühungen jedoch auch damals nicht. Sowohl Kiew als auch Moskau haben sich immer wieder schwere Verletzungen solcher Waffenruhen vorgeworfen. Aus Moskau, André Berlin.
1: Die Deutsche Post legt ihren Konzernnamen ab und heißt künftig DHL. Einen entsprechenden Vorstandsantrag nahmen die Aktionäre bei der Hauptversammlung in Bonn an. Der Namenswechsel wird vermutlich zum 1. September vollzogen. Künftig steht Deutsche Post AG nur noch für das Deutschlandgeschäft mit Briefen und Paketen. Der Konzern reagiert damit auf die wachsende Bedeutung des internationalen Logistikgeschäfts.
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4: Die nächsten Stunden bleiben in Hamburg überwiegend trocken, dazu viele Wolken über der Stadt. Später zeigt das Radio Hamburg Regenradar wieder etwas Regen. Morgen geht's grau weiter bei einer Tagestop-Temperatur von 13 Grad.
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7: Achtung Autofahrer, auf der A23 Heide Richtung Hamburg liegt zwischen Heide Süd und Albersdorf ein totes Tier auf der Straße. In Hamburg ist die Renzelstraße zwischen der Schröderstiftstraße und der Lagerstraße wegen einer Veranstaltung noch bis Donnerstagmorgen in beiden Richtungen gesperrt. Der Radio Hamburg Verkehr für Hamburg, Niedersachsen und Schleswig-Holstein.
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9: Ihr checkt schon mal den Tag für morgen durch, Wecker stellen, aber ein paar Megahits, die gehen noch. Das Beste von heute, damit machen wir den Start. Michael Schulte mit Beats, die einfach richtig gute Laune machen.

0: durch euren Dienstag Feierabend mit eurem Musiksender Nummer 1 und immer weiter in Richtung Wochenende. Ihr freut euch, steht so viel an in der schönsten Stadt der Welt. Muttertag, Hafengeburtstag. Jetzt gönnt ihr euch aber erstmal noch ein bisschen Feierabend mit ganz vielen Mega-Hits, neuer Musik von den Jungs von Fastboy. Sie haben zum Beispiel schon mit Nico Santos zusammengearbeitet. Und die Liste ist noch viel länger, zum Beispiel auch mit Topic. Einfach immer richtig gute Vibes, richtig gute Laune und vor allem ein guter Beat. Ist in ihrem neuen Track genauso, klingt total nach Sommer. Das Beste von heute für euch, von den Jungs von Fastboy, Beautiful Life.
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0: Ihr dreht gleich nochmal auf mit Alcazar. So gute Beats. Crying at the Discotheque. Gleich für euch. Und das Beste von heute. Schöner Mega-Hit von Holly Humberstone, gleich bei eurem Musiksender Nummer 1, Radio Hamburg.
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3: Aktuell ist es trocken in Hamburg, nur die Wolken halten sich hartnäckig. Zum Morgen kann es wieder nass werden und dann gibt es den ganzen Tag über viele Wolken und Regen bei einer Tagestop-Temperatur von 13 Grad.
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6: Achtung Autofahrer, auf der A23 Heide Richtung Hamburg liegt zwischen Heide Süd und Albersdorf ein totes Tier auf der Straße. In Hamburg ist die Renzelstraße zwischen der Schröder-Stift-Straße und der Lagerstraße wegen einer Veranstaltung noch bis Donnerstagmorgen in beiden Richtungen gesperrt. Der Radio Hamburg Verkehr für Hamburg, Niedersachsen und Schleswig-Holstein.
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0: 4 davon am Stück für euch. Tom Grennan, Holly Humberstone, Alcazar, mit denen dreht ihr gleich richtig auf. Richtig gute Beats, Crying at the Discotheque. Direkt nach einem ganz neuen Track von Leonie, zusammen mit Callum Scott. Und der macht einfach so gute Laune, klingt so locker, leicht und easy. Stay.

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0: 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Genießt euren Feierabend jetzt mit Ed Sheeran und Sounds, die einfach so gute Laune machen. Shivers für euch bei Radio Hamburg.

Dienstag Feierabend mit dem Besten von heute. Coole Beats von Somber 12 to 12 gibt's gleich für euch direkt nach den News bei eurem Musiksender Nummer 1, Radio Hamburg.

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1: Ich bin Ursula Winkler. Kerzen, Blumen und stille Anteilnahme prägen das Bild in der Leipziger Innenstadt nach der tödlichen Amokfahrt. Gleichzeitig laufen die Ermittlungen. Ein Haftrichter hat nun die Unterbringung des 33-jährigen deutschen Täters in einer Psychiatrie angeordnet.
2: Was genau den Mann dazu brachte, mit seinem Auto durch die Fußgängerzone zu rasen, ist weiter unklar. Von einem politischen oder religiösen Motiv gehen die Ermittler aktuell aber nicht aus. Bei der Amokfahrt waren 2 Menschen getötet und viele teilweise schwer verletzt worden. Die Stadt Leipzig will nun auch prüfen, ob die Sicherheitsvorkehrungen in der Innenstadt ausreichen. Der Täter konnte offenbar ohne Hindernisse wie etwa Poller in die Fußgängerzone hineinfahren. Thomas Brock, Nachrichtenredaktion.
1: Vor dem ersten Jahrestag der schwarz-roten Regierung hat Kanzler Merz allen Spekulationen über eine Minderheitsregierung oder eine Neuwahl des Bundestags eine klare Absage erteilt. Eine Minderheitsregierung sei für ihn keine Option. Und Neuwahlen würden eine wochenlange eingeschränkte Handlungsfähigkeit Deutschlands bedeuten. Er bekannte sich klar zur Fortsetzung der Koalition mit der SPD bis zum Ende der Legislaturperiode. Zweistellige Milliardenbeträge gehen den EU-Ländern jedes Jahr wegen Mehrwertsteuerbetrug durch die Lappen. Im Kampf dagegen sollen EU-Behörden jetzt auf mehr Daten Zugriff bekommen.
3: Der grenzüberschreitende Betrug bei der Mehrwertsteuer ist ein ernstes Problem. Besonders den sogenannten Karussellbetrug finden Finanzminister gar nicht lustig. Dabei werden Waren immer wieder zwischen Firmen verkauft. Eine Firma kassiert Mehrwertsteuer und verschwindet. Andere Unternehmen in einer ganzen Kette bekommen trotzdem immer wieder Mehrwertsteuer erstattet. Zwischen 12 und mehr als 30 Milliarden Euro soll der Schaden sein. Und dagegen soll ein besserer Datenaustausch zwischen den Ländern jetzt helfen. Dieter Hebeling, Brüssel.
1: Bei den Hantavirus-Fällen bei einer Atlantikkreuzfahrt geht die Weltgesundheitsorganisation von Infektionen von Mensch zu Mensch aus. Das sei bei dem hier vermuteten Virustyp möglich. Das Kreuzfahrtschiff ankert derzeit vor Kap Verde. 3 Erkrankte sollen nun nach Angaben des niederländischen Außenministeriums von Bord geholt und in die Niederlande ausgeflogen werden. Bisher sind nach Angaben des Schiffsbetreibers Oceanwide Expeditions 3 Passagiere gestorben. Ein älteres niederländisches Ehepaar und eine deutsche Frau.
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4: Über Hamburg bleibt es am Abend überwiegend trocken. Gemessen hier vom Radio Hamburg Studio ziehen immer wieder Wolken durch die Stadt. In den nächsten Stunden zum Morgen hin kommt Regen mit dazu. Und morgen dann kaum Sonne bis maximal 13 Grad Tagestoptemperatur.
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6: In Hamburg ist die Renzelstraße zwischen der Schröderstiftstraße und der Lagerstraße wegen einer Veranstaltung noch bis Donnerstagmorgen in beiden Richtungen gesperrt. Der Radio Hamburg Verkehr für Hamburg, Niedersachsen und Schleswig-Holstein.
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7: Ich bin Ursula Winkler. Kerzen, Blumen und stille Anteilnahme prägen das Bild in der Leipziger Innenstadt nach der tödlichen Amokfahrt. Gleichzeitig laufen die Ermittlungen. Ein Haftrichter hat nun die Unterbringung des 33-jährigen deutschen Täters in einer Psychiatrie angeordnet.
8: Was genau den Mann dazu brachte, mit seinem Auto durch die Fußgängerzone zu rasen, ist weiter unklar. Von einem politischen oder religiösen Motiv gehen die Ermittler aktuell aber nicht aus. Bei der Amokfahrt waren 2 Menschen getötet und viele teilweise schwer verletzt worden. Die Stadt Leipzig will nun auch prüfen, ob die Sicherheitsvorkehrungen in der Innenstadt ausreichen. Der Täter konnte offenbar ohne Hindernisse wie etwa Poller in die Fußgängerzone hineinfahren. Thomas Brock, Nachrichtenredaktion.
7: Vor dem ersten Jahrestag der schwarz-roten Regierung hat Kanzler Merz allen Spekulationen über eine Minderheitsregierung oder eine Neuwahl des Bundestags eine klare Absage erteilt. Eine Minderheitsregierung sei für ihn keine Option. Und Neuwahlen würden eine wochenlange eingeschränkte Handlungsfähigkeit Deutschlands bedeuten. Er bekannte sich klar zur Fortsetzung der Koalition mit der SPD bis zum Ende der Legislaturperiode. Zweistellige Milliardenbeträge gehen den EU-Ländern jedes Jahr wegen Mehrwertsteuerbetrug durch die Lappen. Im Kampf dagegen sollen EU-Behörden jetzt auf mehr Daten Zugriff bekommen.
9: Der grenzüberschreitende Betrug bei der Mehrwertsteuer ist ein ernstes Problem. Besonders den sogenannten Karussellbetrug finden Finanzminister gar nicht lustig. Dabei werden Waren immer wieder zwischen Firmen verkauft. Eine Firma kassiert Mehrwertsteuer und verschwindet. Andere Unternehmen in einer ganzen Kette bekommen trotzdem immer wieder Mehrwertsteuer erstattet. Zwischen 12 und mehr als 30 Milliarden Euro soll der Schaden sein. Und dagegen soll ein besserer Datenaustausch zwischen den Ländern jetzt helfen. Dieter Ebeling, Brüssel.
7: Bei den Hantavirus-Fällen bei einer Atlantikkreuzfahrt geht die Weltgesundheitsorganisation von Infektionen von Mensch zu Mensch aus. Das sei bei dem hier vermuteten Virustyp möglich. Das Kreuzfahrtschiff ankert derzeit vor Kap Verde. 3 Erkrankte sollen nun nach Angaben des niederländischen Außenministeriums von Bord geholt und in die Niederlande ausgeflogen werden. Bisher sind nach Angaben des Schiffsbetreibers Oceanwide Expeditions 3 Passagiere gestorben. Ein älteres niederländisches Ehepaar und eine deutsche Frau.
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10: Die nächsten Stunden bleiben in Hamburg überwiegend trocken, dazu viele Wolken über der Stadt. Später zeigt das Radio Hamburg Regenradar wieder etwas Regen. Morgen geht's grau weiter bei einer Tagestop-Temperatur von 13 Grad.
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13: In Hamburg ist die Renzelstraße zwischen der Schröderstiftstraße und der Lagerstraße wegen einer Veranstaltung noch bis Donnerstagmorgen in beiden Richtungen gesperrt. Der Radio Hamburg Verkehr für Hamburg, Niedersachsen und Schleswig-Holstein.

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1: Ich bin Ursula Winkler. Nach der Amokfahrt in der Leipziger Innenstadt ist der mutmaßliche Täter in einem psychiatrischen Krankenhaus untergebracht worden. Die Ermittler gehen davon aus, dass von ihm weitere schwere Taten ausgehen könnten. Wie inzwischen bekannt wurde, war der Mann auch bis kurz vor der Tat freiwillig stationär in einer psychiatrischen Einrichtung untergebracht.
2: Warum genau der Mann in Behandlung war, ist nicht bekannt. Laut Sozialministerium gab es aber keinen Grund, ihn am Verlassen der Klinik zu hindern. Es habe keinen Hinweis auf Eigen- oder Fremdgefährdung gegeben. Nach Angaben der Ermittler war der Mann aber schon Polizei bekannt, unter anderem wegen Beleidigungen, aber nicht wegen körperlicher Gewalt. Der 33-Jährige war mit einem Auto durch die Leipziger Innenstadt gerast. Zwei Menschen starben, es gab viele Verletzte. Das Motiv für die Tat ist noch unklar. Thomas Brock, Nachrichtenredaktion.
1: Zur Sicherung der Schifffahrt in der Straße von Hormuz haben die USA gemeinsam mit verbündeten Golfstaaten eine UN-Resolution entworfen. Darin fordern sie den Iran dazu auf, von weiteren gewaltsamen Eskalationen in der Meerenge abzusehen, wie US-Außenminister Rubio mitteilte. Teheran solle aufhören, Schiffe anzugreifen, die Meerenge zu verminen und Mautgebühren für eine Durchfahrt zu erheben, heißt es in der Resolution. Jens Spahn bleibt Vorsitzender der Unionsfraktion. Die CDU- und CSU-Abgeordneten bestätigten ihn bis zum Ende der Legislaturperiode im Amt. Ein Fraktionssprecher gab das Ergebnis mit knapp 87% an. Im vergangenen Jahr hatte er noch gut 91% erzielt.
3: Ein respektables Ergebnis für Jens Spahn, der ja einen schwierigen Start im damals neuen Amt hatte. Erst die geplatzte Wahl der SPD-Kandidatin fürs Bundesverfassungsgericht, die vor allem ihm angelastet wurde, weil er den Widerstand in den eigenen Reihen nicht rechtzeitig erkannt hatte. Dann der Aufstand der Jungen Union gegen das Rentengesetz, als Spahn mit viel Aufwand die Mehrheit in den eigenen Reihen organisieren musste. Seitdem gilt sein Rückhalt in der Fraktion aber als stabil und das drückt sich jetzt auch in der souveränen Wiederwahl aus. Thomas Thonfeld, Berlin.
1: Die Serie von Atommülltransporten quer durch Nordrhein-Westfalen wird mit einem weiteren Castor-Behälter fortgesetzt. Im rheinischen Jülich startete am Abend ein beladener Schwerlasttransporter, wie eine Polizeisprecherin mitteilte. Ziel ist das Zwischenlager in Ahaus. Es gab wieder kleinere Proteste von Atomkraftgegnern. Die Polizei begleitet die Transporte mit einem Grußaufgebot.
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4: Die nächsten Stunden bleiben in Hamburg überwiegend trocken, dazu viele Wolken über der Stadt. Später zeigt das Radio Hamburg Regenradar wieder etwas Regen. Morgen geht's grau weiter bei einer Tagestop-Temperatur von 13 Grad.
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7: In Hamburg ist die Renzelstraße zwischen der Schröderstiftstraße und der Lagerstraße wegen einer Veranstaltung noch bis Donnerstagmorgen in beiden Richtungen gesperrt. Der Radio Hamburg Verkehr für Hamburg, Niedersachsen und Schleswig-Holstein.

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4: Ich bin Ursula Winkler. Nach der Amokfahrt in der Leipziger Innenstadt ist der mutmaßliche Täter in einem psychiatrischen Krankenhaus untergebracht worden. Die Ermittler gehen davon aus, dass von ihm weitere schwere Taten ausgehen könnten. Wie inzwischen bekannt wurde, war der Mann auch bis kurz vor der Tat freiwillig stationär in einer psychiatrischen Einrichtung untergebracht.
5: Warum genau der Mann in Behandlung war, ist nicht bekannt. Laut Sozialministerium gab es aber keinen Grund, ihn am Verlassen der Klinik zu hindern. Es habe keinen Hinweis auf Eigen- oder Fremdgefährdung gegeben. Nach Angaben der Ermittler war der Mann aber schon Polizei bekannt, unter anderem wegen Beleidigungen, aber nicht wegen körperlicher Gewalt. Der 33-Jährige war mit einem Auto durch die Leipziger Innenstadt gerast. Zwei Menschen starben, es gab viele Verletzte. Das Motiv für die Tat ist noch unklar. Thomas Brock, Nachrichtenredaktion.
4: Zur Sicherung der Schifffahrt in der Straße von Hormuz haben die USA gemeinsam mit verbündeten Golfstaaten eine UN-Resolution entworfen. Darin fordern sie den Iran dazu auf, von weiteren gewaltsamen Eskalationen in der Meerenge abzusehen, wie US-Außenminister Rubio mitteilte. Teheran solle aufhören, Schiffe anzugreifen, die Meerenge zu verminen und Mautgebühren für eine Durchfahrt zu erheben, heißt es in der Resolution. Jens Spahn bleibt Vorsitzender der Unionsfraktion. Die CDU- und CSU-Abgeordneten bestätigten ihn bis zum Ende der Legislaturperiode im Amt. Ein Fraktionssprecher gab das Ergebnis mit knapp 87% an. Im vergangenen Jahr hatte er noch gut 91% erzielt.
6: Ein respektables Ergebnis für Jens Spahn, der ja einen schwierigen Start im damals neuen Amt hatte. Erst die geplatzte Wahl der SPD-Kandidatin fürs Bundesverfassungsgericht, die vor allem ihm angelastet wurde, weil er den Widerstand in den eigenen Reihen nicht rechtzeitig erkannt hatte. Dann der Aufstand der Jungen Union gegen das Rentengesetz, als Spahn mit viel Aufwand die Mehrheit in den eigenen Reihen organisieren musste. Seitdem gilt sein Rückhalt in der Fraktion aber als stabil und das drückt sich jetzt auch in der souveränen Wiederwahl aus. Thomas Thonfeld, Berlin.
4: Die Serie von Atommülltransporten quer durch Nordrhein-Westfalen wird mit einem weiteren Castor-Behälter fortgesetzt. Im rheinischen Jülich startete am Abend ein beladener Schwerlasttransporter, wie eine Polizeisprecherin mitteilte. Ziel ist das Zwischenlager in Ahaus. Es gab wieder kleinere Proteste von Atomkraftgegnern. Die Polizei begleitet die Transporte mit einem Großaufgebot.
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7: Aktuell ist es trocken in Hamburg, nur die Wolken halten sich hartnäckig. Zum Morgen kann es wieder nass werden und dann gibt es den ganzen Tag über viele Wolken und Regen bei einer Tagestop-Temperatur von 13 Grad.
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9: In Hamburg ist die Renzelstraße zwischen der Schröderstiftstraße und der Lagerstraße wegen einer Veranstaltung noch bis Donnerstagmorgen in beiden Richtungen gesperrt. Der Radio Hamburg Verkehr für Hamburg, Niedersachsen und Schleswig-Holstein.
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1: Ich bin Ursula Winkler. Nach der tödlichen Amokfahrt durch die Leipziger Innenstadt wird der Täter in eine Psychiatrie eingewiesen. Ein Ermittlungsrichter habe die Unterbringung des 33-jährigen Deutschen angeordnet. Das teilte die Staatsanwaltschaft mit.
2: Der Beschuldigte habe die Tat wohl im Zustand der zumindest erheblich verminderten Schuldfähigkeit begangen, heißt es zur Begründung. Und es sei wahrscheinlich, dass er weitere ähnliche Taten begehen würde. Seine Unterbringung in der Psychiatrie diene daher der öffentlichen Sicherheit. Laut Ermittlern wurde der 33-Jährige wenige Tage vor seiner Amokfahrt auf eigenen Wunsch in einer psychiatrischen Einrichtung behandelt, aber dort Ende April entlassen. Bei einer ökumenischen Andacht gedachten am frühen Abend hunderte Menschen der Opfer. Oberbürgermeister Jung erklärte, Leipzig trauert, aber Leipzig steht zusammen. Onni Torchau, Nachrichtenredaktion.
1: Vor dem ersten Jahrestag der schwarz-roten Regierung hat Kanzler Merz allen Spekulationen über eine Minderheitsregierung oder eine Neuwahl des Bundestags eine klare Absage erteilt. Eine Minderheitsregierung sei für ihn keine Option. Und Neuwahlen würden eine wochenlange eingeschränkte Handlungsfähigkeit Deutschlands bedeuten. Er bekannte sich klar zur Fortsetzung der Koalition mit der SPD bis zum Ende der Legislaturperiode. Sowohl Moskau als auch Kiew haben eine Feuerpause angekündigt, allerdings zu unterschiedlichen Zeiten. Der ukrainische Präsident Selenskyj hat sie ab dieser Nacht angekündigt. Russland wiederum will sie zur Gedenkfeier zum Weltkriegsende am Samstag durchsetzen.
3: Die Chancen, dass die Waffenruhe tatsächlich zustande kommt, stehen schlecht. Bis zuletzt konnten sich die Kriegsparteien nicht auf einen Termin für den Beginn einigen. Schwerer Beschuss in den Abendstunden, der vor allem in der Ukraine wieder mehrere Todesopfer forderte, lässt auch keinen echten Friedenswillen erkennen. In der Vergangenheit gab es mehrmals Versuche, Feuerpausen zu etablieren. Durchgängig eingehalten wurden solche Bemühungen jedoch auch damals nicht. Sowohl Kiew als auch Moskau haben sich immer wieder schwere Verletzungen solcher Waffenruhen vorgeworfen. Aus Moskau, André Berlin.
1: Die Deutsche Post legt ihren Konzernnamen ab und heißt künftig DHL. Einen entsprechenden Vorstandsantrag nahmen die Aktionäre bei der Hauptversammlung in Bonn an. Der Namenswechsel wird vermutlich zum 1. September vollzogen. Künftig steht Deutsche Post AG nur noch für das Deutschlandgeschäft mit Briefen und Paketen. Der Konzern reagiert damit auf die wachsende Bedeutung des internationalen Logistikgeschäfts.
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4: In den nächsten Stunden bleibt es über Hamburg meist dicht bewölkt. Zum Start in den Tag kommt stellenweise Regen mit dazu. Tagsüber viele Wolken, zeitweise nass und eine Tagestop-Temperatur von 13 Grad.
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6: In Hamburg ist die Renzelstraße zwischen der Schröderstiftstraße und der Lagerstraße wegen einer Veranstaltung noch bis Donnerstagmorgen in beiden Richtungen gesperrt. Der Radio Hamburg Verkehr für Hamburg, Niedersachsen und Schleswig-Holstein.
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2: Ich bin Ursula Winkler. Nach der tödlichen Amokfahrt durch die Leipziger Innenstadt wird der Täter in eine Psychiatrie eingewiesen. Ein Ermittlungsrichter habe die Unterbringung des 33-jährigen Deutschen angeordnet. Das teilte die Staatsanwaltschaft mit.
3: Der Beschuldigte habe die Tat wohl im Zustand der zumindest erheblich verminderten Schuldfähigkeit begangen, heißt es zur Begründung. Und es sei wahrscheinlich, dass er weitere ähnliche Taten begehen würde. Seine Unterbringung in der Psychiatrie diene daher der öffentlichen Sicherheit. Laut Ermittlern wurde der 33-Jährige wenige Tage vor seiner Amokfahrt auf eigenen Wunsch in einer psychiatrischen Einrichtung behandelt, aber dort Ende April entlassen. Bei einer ökumenischen Andacht gedachten am frühen Abend hunderte Menschen der Opfer. Oberbürgermeister Jung erklärte, Leipzig trauert, aber Leipzig steht zusammen. Ronny Torau, Nachrichtenredaktion.
2: Vor dem ersten Jahrestag der schwarz-roten Regierung hat Kanzler Merz allen Spekulationen über eine Minderheitsregierung oder eine Neuwahl des Bundestags eine klare Absage erteilt. Eine Minderheitsregierung sei für ihn keine Option. Und Neuwahlen würden eine wochenlange eingeschränkte Handlungsfähigkeit Deutschlands bedeuten. Er bekannte sich klar zur Fortsetzung der Koalition mit der SPD bis zum Ende der Legislaturperiode. Sowohl Moskau als auch Kiew haben eine Feuerpause angekündigt, allerdings zu unterschiedlichen Zeiten. Der ukrainische Präsident Selenskyj hat sie ab dieser Nacht angekündigt. Russland wiederum will sie zur Gedenkfeier zum Weltkriegsende am Samstag durchsetzen.
4: Die Chancen, dass die Waffenruhe tatsächlich zustande kommt, stehen schlecht. Bis zuletzt konnten sich die Kriegsparteien nicht auf einen Termin für den Beginn einigen. Schwerer Beschuss in den Abendstunden, der vor allem in der Ukraine wieder mehrere Todesopfer forderte, lässt auch keinen echten Friedenswillen erkennen. In der Vergangenheit gab es mehrmals Versuche, Feuerpausen zu etablieren. Durchgängig eingehalten wurden solche Bemühungen jedoch auch damals nicht. Sowohl Kiew als auch Moskau haben sich immer wieder schwere Verletzungen solcher Waffenruhen vorgeworfen. Aus Moskau, André Berlin.
2: Die Deutsche Post legt ihren Konzernnamen ab und heißt künftig DHL. Einen entsprechenden Vorstandsantrag nahmen die Aktionäre bei der Hauptversammlung in Bonn an. Der Namenswechsel wird vermutlich zum 1. September vollzogen. Künftig steht Deutsche Post AG nur noch für das Deutschlandgeschäft mit Briefen und Paketen. Der Konzern reagiert damit auf die wachsende Bedeutung des internationalen Logistikgeschäfts.
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5: Aktuell ziehen viele Wolken über Hamburg. Das Radio Hamburg Regenradar zeigt zum Morgen erste Schauer. Der Tag startet grau und bleibt wechselhaft mit einer Tagestopptemperatur von 13 Grad.
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7: In Hamburg ist die Renzelstraße zwischen der Schröderstiftstraße und der Lagerstraße wegen einer Veranstaltung noch bis Donnerstagmorgen in beiden Richtungen gesperrt. Der Radio Hamburg Verkehr für Hamburg, Niedersachsen und Schleswig-Holstein.
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1: Ich bin Ursula Winkler. Kerzen, Blumen und stille Anteilnahme prägen das Bild in der Leipziger Innenstadt nach der tödlichen Amokfahrt. Gleichzeitig laufen die Ermittlungen. Ein Haftrichter hat nun die Unterbringung des 33-jährigen deutschen Täters in einer Psychiatrie angeordnet.
2: Was genau den Mann dazu brachte, mit seinem Auto durch die Fußgängerzone zu rasen, ist weiter unklar. Von einem politischen oder religiösen Motiv gehen die Ermittler aktuell aber nicht aus. Bei der Amokfahrt waren 2 Menschen getötet und viele teilweise schwer verletzt worden. Die Stadt Leipzig will nun auch prüfen, ob die Sicherheitsvorkehrungen in der Innenstadt ausreichen. Der Täter konnte offenbar ohne Hindernisse wie etwa Poller in die Fußgängerzone hineinfahren. Thomas Brock, Nachrichtenredaktion.
1: Jens Spahn bleibt Vorsitzender der Bundestagsfraktion von CDU und CSU. Die Abgeordneten der Unionsfraktion bestätigten ihn ein Jahr nach seinem Amtsantritt mit großer Mehrheit bis zum Ende der Legislaturperiode im Amt. Ein Fraktionssprecher gab das Ergebnis mit 86,5% an. Im vergangenen Jahr hatte Spahn noch gut 91% erzielt. Zweistellige Milliardenbeträge gehen den EU-Ländern jedes Jahr